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0: richtige Song für so spät in der Nacht oder so früh am Morgen, je nachdem, wie man sieht. Dabei kann man auf jeden Fall nicht einschlafen, hat zu viel Energie. Ellie King, X's and O's war das. Gleich Michael Schulte mit 5 AM für euch.
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0: Das Wetter.
1: Schauer ziehen weiter durch und auch einzelne Gewitter. Und das bei Werten zwischen 13 und 17 Grad. Am Tag geht es erst noch nass weiter. Es ist bewölkt und stellenweise regnerisch. Im Tagesverlauf lassen die Schauer aber nach. Dazu bekommen wir 22 bis 26 Grad in der Spitze.
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2: A42 Dortmund-Kamp-Lindfort. Zwischen Oberhausen-Zentrum und Oberhausen-Buschhausen 1 Kilometer Stau. Und A57 Krefeld-Köln zwischen Dormagen und Köln-Worringen. 1 Kilometer stockender Verkehr. Wir wünschen allen unterwegs gute Fahrt.
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1: So, gleich habe ich ein Duett für euch, und zwar von Gentleman und Michael Patrick Kelly. Ihre gemeinsame Single Wildfire spiele ich euch. Aber vorher fahren wir noch ein bisschen Achterbahn mit Ronan Keating. Life is a Rollercoaster.

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1: Ich bin Tine Klimach. Die Berliner Polizei hat den Tatverdächtigen des Anschlags nähe des CSDs in Berlin am frühen Abend erschossen. Der Verdächtige sei mit einer Stichwaffe auf die Einsatzkräfte zugegangen, sagte Polizeisprecher Florian Naht.
2: Der Tatverdächtige soll nach den ersten Erkenntnissen und den Schilderungen hier auf die Kräfte zugegangen sein. Er soll dabei eine Stichwaffe in der Hand gehalten haben. Es ist hier zum polizeilichen Schusswaffengebrauch gekommen. Im Zuge dieses polizeilichen Schusswaffengebrauchs ist der Tatverdächtige so schwer verletzt worden, dass er trotz sofort eingeleiteter Wiederbelebungsmaßnahmen durch die Polizei und durch die hinzualarmierte Berliner Feuerwehr hier vor Ort verstorben ist.
1: Nach dem Tod des Tatverdächtigen des mutmaßlich islamistischen Terroranschlags geht Bundesinnenminister Dobrindt aktuell von keiner weiteren Gefahr aus. Das sagte er in der ARD. Es gebe weitere Maßnahmen, aber man gehe jetzt aktuell von keiner weiteren Gefährdung aus. Nach der tagelangen Hängepartie um den Posten des Bundesverkehrsministers ist jetzt eine Lösung gefunden. Der bisherige parlamentarische Geschäftsführer in der Bundestagsfraktion, Steffen Bilger, wird Patrick Schnieder ablösen. Bundeskanzler Friedrich Merz werde den 47-jährigen Baden-Württemberger für den Posten vorschlagen, teilt ein Regierungssprecher mit. Die Entlassung Schnieders und die Ernennung Bilgers wird voraussichtlich am Mittwoch erfolgen. Papst Leo hat die Jugend weltweit zu einem zurückhaltenden Umgang mit sozialen Netzwerken und künstlicher Intelligenz ermahnt. Dazu rief das Oberhaupt von 1,4 Milliarden Katholiken in einer Videobotschaft auf.
3: Insta, TikTok oder auch KI, sie alle können uns in eine Scheinwelt katapultieren, warnt Leo hier. Und das bedeutet, sagt er, dass was wirklich zähle, werde unwichtig, Täuschung dagegen zur Realität. Erst kürzlich hat er ja auch schärfere Richtlinien für KI gefordert. Und auch in Deutschland wird ja gerade intensiv über die Risiken von sozialen Medien diskutiert. Auch über mögliche Altersgrenzen. Aus Rom, Claudia Wächter.
1: Tausende Menschen sind auf Mallorca gegen den Massentourismus auf die Straße gezogen. Die Demonstranten versammelten sich am Abend zunächst im Zentrum von Palma, der Hauptstadt der Insel. Von dort zog der Demonstrationszug durch die Innenstadt. Eine Initiative hatte unter dem Motto Mallorca am Limit bereits das dritte Jahr in Folge zum Protest aufgerufen. Die Polizei schätzte die Zahl der Demonstranten auf 25.000. Die Protester beklagen Wohnungsnot, Staus, Schmutz und Lärm durch Massentourismus auf der Insel.
0: Das Wetter.
4: Die neue Woche geht bewölkt los, teilweise mit Regen. Erst zum Abend hin lassen die Schauer nach. Höchstwert an diesem Montag 22 bis 26 Grad. Dienstag wird's wieder schöner, meistens sonnig und trocken und wieder bis 30 Grad.
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5: A57 Krefeld-Köln. Zwischen Dormagen und Köln-Worringen. 1 Kilometer Stau. Wir wünschen allen unterwegs gute Fahrt.
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4: Guten Morgen, Patrick Rickert hier und wir gehen ganz entspannt gemeinsam durch die Nacht mit Olivia Dean jetzt. So easy to fall in love.

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0: Go That High, Ray Dalton, ganz neue Musik. Und das hier ist auch neu, aber irgendwie auch alt. Die Diddlemaus, sie ist wieder da. Kennen wir noch aus den so Ende 90er, Anfang 2000er. Da gab es den Riesenhype um diese Maus mit den Riesenohren, den Riesenfüßen, bunte Latzhose und so. Und jetzt ist alles wieder da. Plüschtiere, Blöcke, Schlüsselanhänger, das ganze Paket. Wie sieht's bei euch aus?
1: Kult. Es gab einfach alles von Diddle, ne?
2: Die Tasse, die wir haben von Diddle, weißt du noch? Das war so meine Lieblingstasse, ja.
1: Witzig, man wird wieder jung.
3: Ich hatte auch selber so ein kleines Stofftier mit so Riesenfüßen.
4: Also es ist jetzt nicht das erste Stofftier, was irgendwo rumstaubt.
2: Ja, in der Schule damals, ne? Immer hin und her getauscht, neue Blätter gesammelt und irgendwann ist es im Müll gelandet und dann ärgert man sich, dass man es nicht mehr hat. Und jetzt hoffe ich, die neue graue Diddle-Maus zu kriegen.
0: Ja, Chrisse, alles wieder da. Diddle

0: Das Wetter.
1: Die neue Woche geht grau los mit vielen Wolken und teilweise Regen. Der wird erst Richtung Abend weniger. Höchstwert 26 Grad. Ab Dienstag ist dann aber die Sonne zurück. 30 Grad und trocken. Mittwoch sogar stellenweise 36 Grad.
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2: A57 Krefeld-Köln zwischen Dormagen und Köln-Worringen. 1 Kilometer Stau. Wir wünschen allen unterwegs gute Fahrt.
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1: Guten Morgen, Patrick Rickert hier. Gleich ein ganz entspannter 80er von Man at Work, Down Under. Wir starten jetzt aber mit Green Day, hier ist 21 Guns.

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1: Ich bin Tine Klimach. Der Tatverdächtige des mutmaßlich islamistischen Anschlags nahe dem CSD in Berlin ist bei einem Polizeieinsatz getötet worden. Das bestätigte am Abend die Senatsinnenverwaltung. Bei dem Angriff mit einem Auto und einer Stichwaffe wurden eine Frau getötet und 29 Menschen verletzt.
2: Offenbar war der Verdächtige in eine Kleingartenkolonie geflohen, etwa 40 Autominuten vom Tatort entfernt. Dort konnte die Polizei ihn aufspüren und Abdul B. soll dann versucht haben, die Einsatzkräfte anzugreifen mit einer Stichwaffe. Daraufhin schossen die Polizisten, Abdul B. wurde tödlich verletzt. Der 21-jährige Deutsche soll der islamistischen Szene angehört haben. Ob er tatsächlich am Steuer des Anschlagswagens saß, werden die weiteren Ermittlungen zeigen. Aus Berlin, Lea Matschulat.
1: Der CDU-Politiker Steffen Bilger soll neuer Bundesverkehrsminister werden. Bundeskanzler Friedrich Merz will den bisherigen parlamentarischen Geschäftsführer der Unionsfraktion als Nachfolger von Patrick Schnieder vorschlagen. Schnieder hatte zuvor angekündigt, selbst um seine Entlassung zu bitten.
3: Damit ist die Hängepartie um das Verkehrsministerium wohl erst einmal vorbei. Schnieder erklärte, er wolle mit seinem Schritt die Konsequenzen aus den vergangenen Tagen ziehen und einen aus seiner Sicht unwürdigen Zustand beenden. Merz bedauerte nach Angaben seines Sprechers, dass der Wechsel wegen unvorhergesehener Umstände nicht wie geplant kommuniziert worden sei. Bilger gilt in der Union als ausgewiesener Verkehrsexperte. Er saß jahrelang im Verkehrsausschuss und war bereits Staatssekretär im Ministerium. Aus Berlin, Thomas Bleskin.
1: Stromkunden müssen im kommenden Jahr mit einer geringeren Entlastung bei den Netzentgelten rechnen. Sie sind ein wesentlicher Bestandteil des Strompreises. Nach dem Regierungsentwurf zum Wirtschaftsplan des Klima- und Transformationsfonds ist im kommenden Jahr ein Zuschuss von rund 5,5 Milliarden geplant. Das wäre eine Kürzung um fast 15%. Die Netzentgelte machen etwa ein Viertel des Strompreises aus. Der Slowene Tadej Pogačar hat die Tour de France gewonnen. Mit seinem 5. Gesamtsieg bei der Frankreich-Rundfahrt hat Pogačar Radgeschichte geschrieben. Nun gehört er zu dem exquisiten Kreis der Fünffachsieger. Die Schlussetappe hatte über den Pariser Montmartre bis an den Champs-Élysées geführt und war wegen der Waldbrände verkürzt worden.
0: Das Wetter.
4: Die neue Woche bringt heute erstmal viele Wolken und Regen. Höchstwerte an diesem Montag 22 bis 26 Grad. Ab Dienstag kommt der Hochsommer aber dann zurück mit viel Sonne und heißen 30 Grad. Mittwoch stellenweise sogar bis 36 Grad.
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5: Hier die aktuelle Verkehrslage. A40 Essen-Dortmund zwischen Dortmund-Barob und Dortmund-Hombruch. 1 Kilometer Stau und in der Gegenrichtung 1 Kilometer stockender Verkehr. Und zusätzlich auf der A57 Krefeld-Köln zwischen Dormagen und Köln-Worringen. 1 Kilometer zäh fließender Verkehr. Wir wünschen allen unterwegs gute Fahrt.
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4: Für alle Nachtschichtler. Durchhalten. Es ist schon kurz nach 4. Hier kommt ein bisschen Motivation von Kato featuring John. Turn the lights off. Patrick Rickert hier. Guten Morgen.
7: Was?

0: gehen gemeinsam durch die Nacht mit Ace of Base und Life is a Flower. Willkommen im Montagmorgen. Sommerferien nach wie vor. Was machen wir da? Wegfahren, ne? Reisezeit. Jeder reist ja so ein bisschen anders. Zum Beispiel beim Fliegen. Ja, Fliegen, finde ich, ist ein sehr gutes Beispiel. Beim Fliegen kann man fantastisch die Passagiere analysieren.
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2: Es gibt die verschiedensten Flugzeugtypen. Typ 1 ist der Prepper. Den erkennst du sofort beim Einsteigen. Der trägt ja schon am Gate sein Nackenkissen und die Kompressionsstrümpfe. Der Pass und die Bordkarte immer griffbereit im Brustbeutel. Er weiß, welche Boardinggruppe er hat, welche Sitznummer und natürlich hat er sich auch über den Flugzeugtypen informiert. In seinem Handgepäck findet man so viel Proviant und Medikamente, dass man nach einer Bruchlandung auf einer einsamen Insel 72 Stunden überleben kann. Ohne Probleme. Dann gibt's natürlich noch den Typ 2, das ist der Tourist. Für ihn ist es aufregend zu fliegen, sein Highlight wird das Bordmenü sein und er wird nach der Landung klatschen, das ist sicher. Typ 3, das ist der Lässige, kurze Hose, Tanktop, Flipflops, braun gebrannt mit Muschelkette und kein Handgepäck, denn dieser Typ lebt von Luft und Liebe. Aber egal welcher Typ ihr seid, immer dran denken, im Flugzeug sitzen wir alle im gleichen Boot.
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0: Das Wetter.
1: Die neue Woche geht bewölkt los, teilweise mit Regen. Erst zum Abend hin lassen die Schauer nach. Höchstwert an diesem Montag 22 bis 26 Grad. Dienstag wird es wieder schöner, meistens sonnig und trocken und wieder bis 30 Grad.
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2: A40 Essen-Dortmund zwischen Dortmund-Barob und Dortmund-Hombruch. 1 Kilometer Stau und A57 Krefeld-Köln zwischen Dormagen und Köln-Worringen. 1 Kilometer stockender Verkehr. Wir wünschen allen unterwegs gute Fahrt.
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1: Wir starten die neue Woche mit einem 2000er von Britney Spears. Hier ist Oops, I Did It Again. Patrick Rickert hier. Guten Morgen.

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1: Ich bin Tine Klimach. Die Berliner Polizei hat den Tatverdächtigen des Anschlags nahe des CSDs in Berlin am frühen Abend erschossen. Der Verdächtige sei mit einer Stichwaffe auf die Einsatzkräfte zugegangen, sagte Polizeisprecher Jörn Iffländer.
2: Der Tatverdächtige des Anschlags im großen Tiergarten ist hier von Spezialeinsatzkräften in einer Laubenkolonie in Berlin-Spandau lokalisiert worden und ist im Rahmen des Zugriffs auf unsere Einsatzkräfte mit einer Stichwaffe zugegangen, ist von unserem Spezialeinsatzkommando mit einer Schusswaffe gestoppt worden und ist in der Folge verstorben.
1: Der Tatverdächtige soll am Samstagabend am Rande des CSDs in Berlin mit einem Van in eine Menschenmenge gefahren sein. Eine Frau wurde getötet, 29 weitere Menschen wurden verletzt. Die Ermittler gehen von einem islamistischen Terroranschlag aus. Nach den von Bundeskanzler Friedrich Merz bekannt gegebenen Personalwechseln in Kabinett, Kanzleramt und Bundestagsfraktion ist nun die Partei an der Reihe. In einer Pressekonferenz will der CDU-Chef heute Mittag bekannt geben, wer den künftigen Gesundheitsminister Carsten Lindemann als CDU-Generalsekretär ablösen soll. Dafür gilt seit einigen Tagen die bisherige Schatzmeisterin Franziska Hoppermann als gesetzt. In dieser Woche werden sich vermutlich viele ins Arbeitszimmer zurückziehen, ihre Unterlagen nach alten Quittungen durchforsten und vielleicht auch fluchen, denn am Freitag müssen die meisten ihre Steuererklärung für das vergangene Jahr abgeben. Ausgenommen sind Menschen, die einen Steuerberater haben.
3: Wer jetzt noch mehr Zeit braucht, weil etwa Unterlagen fehlen, sollte dem Finanzamt das mitteilen, formlos per Mail oder Brief. Ein Antrag, die Frist zu verlängern, wird meist akzeptiert, vor allem wenn dafür gute Gründe vorliegen. Die Steuererklärung kann auch unvollständig abgegeben werden, das sollte aber entsprechend vermerkt sein und die fehlenden Unterlagen sollten zügig nachgereicht werden. Die Steuererklärung viel zu spät abgeben kann teuer werden. Mindestens 25 Euro pro Monat werden fällig. Außerdem schätzen die Ämter dann oft die Steuergrundlage, oft zum Nachteil der Steuerzahler. Thomas Bremser, Nachrichtenredaktion.
1: Die schweren Waldbrände im Südwesten Frankreichs und in Spanien halten die Einsatzkräfte weiter in Atem. Im Großraum Bordeaux rückten die Flammen bis auf etwa 15 Kilometer an die Stadt heran. Rund 220.000 Menschen wurden in der Region in Sicherheit gebracht. In Spanien waren nach Behördenangaben rund 120.000 Menschen von Evakuierungen und Ausgangsbeschränkungen betroffen. Dort meldeten die Einsatzkräfte aber zuletzt erste Fortschritte bei den Löscharbeiten.
4: Das Wetter.
5: Die neue Woche geht grau los mit vielen Wolken und teilweise Regen. Der wird erst Richtung Abend weniger. Höchstwert 26 Grad. Ab Dienstag ist dann aber die Sonne zurück. 30 Grad und trocken. Mittwoch sogar stellenweise 36 Grad.
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6: A40 Essen-Dortmund. Zwischen Dortmund-Barob und Dortmund-Hombruch 1 Kilometer Stau. Und A57 Krefeld-Köln zwischen Dormagen und Köln-Worringen 1 Kilometer stockender Verkehr. Wir wünschen allen unterwegs gute Fahrt.
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5: Kurz nach 5, die neue Woche ist noch ganz frisch und zum Wachwerden, dazu gibt's gleich einen 80er von Michael Jackson. Thriller, damit schmeiße ich euch aus dem Bett. Aber ich kann ja auch lieb. Ja, bevor ich euch aus dem Bett schmeiße, gebe ich euch noch ein paar Minuten und lasse euch diesen Song zum nochmal rumdrehen da von Shabusi. A Bar Song Tipsy. Patrick Rickert hier, schönen Montagmorgen.

0: Louis Capaldi, Before You Go. Gleiches Musik von Sarah Larsson und Lush Live.
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0: Vorher gucken wir mit Natascha Wittmark genau darauf. Guten Morgen.
2: Guten Morgen.
0: Seit einer frischen zweiten Ferienwoche.
2: Ganz genau. Und ein wichtiges Thema natürlich heute, die Regierungsumbildung nach Jens Spahns Rücktritt. Letzte Woche hat Bundeskanzler Friedrich Merz ja schon einige Posten neu bzw. umbesetzt. Und da gehen diese Woche die Planungen und Gespräche weiter.
0: Da gucken wir aber sowas von drauf. Hört ihr natürlich alles bei uns im Programm. Und wir gucken uns die schönsten Seen an bei uns in Nordrhein-Westfalen.
2: Mhm, genau, wir machen das große Badesee-Tindern. Es gibt ja sehr viele Seen bei uns in NRW. Und damit ihr den perfekten, passendsten für euch findet, also euer Seematch sozusagen, gucken wir die uns genau an. Also was kann man da machen? Wie wird man kulinarisch versorgt? Was kostet der Eintritt und so weiter? Wir haben auf unserer Homepage auch eine Liste zusammengestellt. Da könnt ihr euch alle Seen anschauen.
0: Und dann euer perfektes Seematch finden.
2: Genau.
0: Natascha, danke dir.
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2: Patrick Rickert hier. Guten Morgen.

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0: Denn nachhaltige Entwicklung gelingt nur auf Augenhöhe, sagt Miserio-Hauptgeschäftsführer Andreas Frick.
2: Miserio ist keine Almosenkasse. Unsere Partner vor Ort sind deswegen auch keine Hilfsempfänger. Sie sind Fachleute, Gemeindeführer, Ärztinnen, Aktivisten, Menschen, die wissen, was ihre Gesellschaft braucht. Und wir stärken sie. Wir arbeiten mit Ihnen.
0: Mehr bei uns auf augenblickmalonline.de. Stefan Klinkhammer von der Katholischen Kirche für Augenblick mal.
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1: Mit Alexandra Krieg, guten Morgen. Der Tatverdächtige des Anschlags beim Berliner CSD ist tot. Spezialeinsatzkräfte haben ihn am Abend in einer Laubenkolonie in Spandau erschossen. Er war mit einer Stichwaffe auf die Beamten zugegangen. Der Mann soll am Samstag mit einem Van in eine Menschenmenge gefahren sein. Eine Frau ist gestorben, 29 Menschen wurden verletzt. Die Ermittler gehen von einem islamistischen Anschlag aus. Auf dem Rhein in Hochfeld ist ein Sportboot in Seenot geraten. Das Boot hatte einen technischen Defekt im Motorbereich und war manövrierunfähig geworden. Dazu kam noch starke Rauchentwicklung. Die Wasserschutzpolizei hat das Boot am Samstag in einen Yachthafen geschleppt. Eine Person ist mit einer Rauchgasvergiftung ins Krankenhaus gekommen. Achtung für alle, die noch keine Steuererklärung abgegeben haben. Am Freitag läuft die Frist dafür ab. Wer mehr Zeit braucht, kann beim Finanzamt formlos per Mail oder Brief eine Verlängerung beantragen. Zu spät abgeben kann sonst teuer werden. Mindestens 25 Euro pro Monat werden dann fällig. Die U23-Ruder-WM bei uns in Duisburg ist mit 2 Goldmedaillen für Deutschland zu Ende gegangen. Im Doppelzweier und Leichtgewichtseiner waren die Athleten erfolgreich. Insgesamt hat der Deutsche Ruderverband die Heim-WM mit 7 Medaillen abgeschlossen. Die USA waren mit 4 Goldmedaillen die erfolgreichste Nation.
0: Das Wetter.
2: Ja, normalerweise kann man um diese Uhrzeit immer den Sonnenaufgang hier schön über dem Kaiserberg sehen. Aber das ist heute Essig. Es gibt einfach zu viele Wolken. Die sind von heute Nacht noch übergeblieben. Und die bleiben auch erstmal heute Morgen und am Vormittag viele Wolken. Und vielleicht gibt es auch noch den einen oder anderen Schauer. Aktuell frische 15 Grad hier bei uns in der Innenstadt am Silberpalais. Am Nachmittag, da verschwinden die Wolken dann. Und zum Abend wird es dann heute dann auch mal ein bisschen sonniger. Höchstwerte heute so zwischen 23 und 25 Grad. Der Radio Duisburg Verkehrsservice, Staus gibt es noch keine um kurz nach 6. Ansonsten auch ist die Sperrung wieder aufgehoben. Ihr kommt von der A40 Richtung Essen, jetzt wieder auf die A59 in Richtung Düsseldorf. Die Baustelle dort ist weg. Allen unterwegs eine gute Fahrt.
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2: Starten wir gut in die neue Woche. Schönen Montagmorgen, Duisburg. Ich bin Jens Vossen. Hallo!

0: Gleich 9 Minuten nach 6. Wir starten mit angenehmen Temperaturen in die neue Woche. Schlappe 15 Grad nach einer kühlen Nacht hier bei uns. Und mit 23 Grad ist das auch heute als Höchstwert noch relativ kühl. Für alle Sommer-Nerds und Hitze-Junkies wird diese Woche allerdings schon wieder einiges im Gepäck haben. Denn so Richtung Mittwoch und Donnerstag kratzen wir wieder an den 33 oder 35 Grad. Alexandra Krieg ist hier. Wir kriegen schon Schweißausbrüche, wenn wir nur dran denken.
1: Genau.
0: Heute bei diesem entspannten Start in die Woche. Wie kann man sich den vielleicht zum Feierabend noch verschönern?
1: Ja, es ist ein typischer Montag, da ist jetzt nicht ganz so viel los, aber ich sag mal, Kino geht ja immer.
0: Ja,
1: für alle, die so das Sommerkino im Landschaftspark im Auge haben, da ist heute nochmal Glenkill, ein Schafskrimi angesagt, aber Achtung, nicht spontan vorbeifahren, der ist nämlich leider ausverkauft. Alternative, fahrt doch den Bogen ab ins Filmforum am Dellplatz. Wenn ihr letzte Woche im Sommerkino, nämlich Cherie, ich komme, verpasst habt, könnt ihr den heute da nochmal sehen. Ich persönlich liebe ja französische Filme und in der neuen sommerfrischen Komödie geht es ja um ein Ehepaar, das den Alltag mit so einem kleinen Spielzeug ein bisschen aufpeppen will. Also ich finde, das hört sich gut an.
0: Ja, und auch will ich nach Hause mal gucken, ob die Batterien aufgeladen sind. Danke für den Tipp, Alexandra Krieg empfiehlt Kino zum Start in die Woche.

0: Don't worry, Leonie am Montagmorgen hier bei Radio Duisburg. Heute ist der 27. Juli und ich kann mir vorstellen, so einige von euch werden sich in dieser Woche nochmal ins Arbeitszimmer oder an den Küchentisch zurückziehen, die Unterlagen nach alten Quittungen durchsuchen und vielleicht auch ein bisschen fluchen, weil sie nicht alles findet. Am Freitag müssen die meisten nämlich die Steuererklärung fürs vergangene Jahr abgeben. Wie immer sind alle ausgenommen, die mit einem Steuerberater das machen, die haben noch mehr Zeit. Wenn ihr jetzt aber merkt, verflucht, ich habe keinen Steuerberater, ich muss das alles selber machen. Ich schaffe das aber nicht. Wenn man beim Finanzamt gut begründen kann, warum man noch eine Verschiebung braucht, dann akzeptieren die das auch meist. Schwieriger wird es, wenn man das völlig vergisst, die Steuererklärung abzugeben. Kann unter Umständen teurer werden, weil dann wird geschätzt auf der Grundlage der vergangenen Jahre. So könnt ihr das rechtzeitig machen und euch vielleicht noch ein bisschen Geld zurückholen.
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0: Der Start in die neue Woche mit Radio Duisburg jetzt um genau 6:58.
1: Abends zusammen ein Wein trinken auf dem Bürgersteig vor den Häusern.
0: Ja, wie klingt das? Vor allen Dingen jetzt mit Blick auf die kommenden Temperaturen in dieser Woche. Und vor allen Dingen passiert das in den Sommermonaten, was wir gerade gehört haben, auf der Hedwigstraße hier am Gördeler Park, direkt am Hauptbahnhof häufiger. Das ist ja so ein kleiner Park direkt am Hauptbahnhof, den auch Anwohner Steffen beim ersten Mal, hat er uns verraten, fast übersehen hätte.
1: Ja, wir sind vor einem Jahr hierher gezogen und ich hatte es vorher auch gar nicht auf dem Schirm und war dann total positiv überrascht, als ich hier das erste Mal richtig den Park kennengelernt habe und wie grün das ist.
0: Und die Nachbarschaft rund um den Gördeler Park sagt, Steffen, die sind richtig klasse.
1: Der Zusammenhalt vor allem, also dass man sich direkt auch freundschaftlich verbunden gefühlt hat, also direkt herzlich aufgenommen wurde und gerne Sachen zusammen unternimmt.
0: Und nicht nur das, sondern man hilft sich auch gegenseitig.
2: Der Nachbarssohn, ich glaube, wie alt ist er jetzt, 18, hatte geklingelt und hatte nach einem Ei gefragt. Da habe ich gedacht, was macht er damit? Er hat es auch nicht weiter erläutert, aber er hat ein Ei bekommen.
0: Der Sommer in der Stadt mit einer tollen Nachbarschaft hier im kleinen Park direkt in der Innenstadt am Gördeler Park am Hauptbahnhof. Ja, der Sommer in der Stadt, eure Nachbarschaftsgeschichten in diesem Sommer hier bei uns bei Radio Duisburg. Schönen guten Morgen, jetzt mit den 80ern mit Taylor Dane und Tell It To My Heart.

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0: Mit uns in den Montagmorgen ist es 6:30.
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0: Und die Infos gibt's jetzt für euch mit Alexandra Krieg.
2: Schönen guten Morgen. In Wannheimer Ort ist die Düsseldorfer Straße ab heute teilweise gesperrt. Die DVG baut dort die Gleisanlage für eine barrierefreie Haltestelle um. Die Straßenbahnen teilen sich in beide Richtungen ein Gleis und auch für Autofahrer gibt es Einschränkungen. Unter anderem gilt Tempo 20. Die Arbeiten dauern bis Ende Oktober. Duisburg ist jetzt Mitglied im Gesunde-Städte-Netzwerk Deutschland. Der Rat hatte den Beitritt im Februar einstimmig beschlossen. Im Netzwerk tauschen sich Kommunen aus, die sich an den Zielen der Weltgesundheitsorganisation orientieren. Duisburg will so sein Engagement für Gesundheitsförderung und Prävention stärken.
3: Die gute Nachricht.
2: Die Handballjugend des SV Hamborn bekommt ein neues Tor. In gut 2 Wochen wird das kaputte Tor in der Turnhalle Neumühl ausgetauscht, finanziert von Duisburg Sport. Außerdem soll ein Loch in der Hallendecke repariert werden, durch das es aktuell noch reinregnet.
0: Dann treffen sie hoffentlich auch das neue Tor. Danke, Alex. So, nee, den brauchen wir nicht hier. Das ist, egal, falsche Musik. Es geht ums Wetter, das wollte ich euch sagen. 15 Grad, das ist noch richtig frisch. Damit starten wir in die neue Woche. Das ist noch Wetter zum Durchlüften.
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0: Genau, so, jetzt passt es. Im Laufe des Tages werden die Wolken ein bisschen weniger. Heute Vormittag und am Morgen kann es aus denen noch einzelne Schauer geben. Es entspannt sich, wie gesagt, ab dem Nachmittag und zum Feierabend hin. Da lässt sich die Sonne auch dann mal ein bisschen häufiger sehen. Und dann schaffen wir zumindest Temperaturen so zwischen 23 und 25 Grad. Leichte Vorboten für das, was uns im Laufe der Woche noch erwartet. Ab morgen geht es langsam, aber steil wieder in Richtung Hochsommer. Der Radio Duisburg Verkehrsservice um kurz nach 6:30. Kleiner Stau auf der A3 Richtung Köln schon. Zwischen Oberhausen, Lierich und Wedau 1 Kilometer. 5 Minuten plus an dieser Stelle. Euch eine gute Fahrt.
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0: Jetzt mit Shawn Mendes und Tate McRae mit Greedy. Euch einen schönen Montag. Duisburg startet in die neue Woche mit Jens Vossen. Hallo.

0: Wir starten in eine weitere Sommerferienwoche hier bei Radio Duisburg und wer jetzt noch in den Urlaub fährt, der genießt die Vorfreude darauf bestimmt. Und wenn Eltern mit ihren Kids in den Urlaub fahren, dann können die froh sein, wenn die schon alt genug sind, um sich selber am Strand zu beschäftigen mit Freundinnen, mit Freunden, mit Sport oder was weiß ich nicht noch alles. Ein bisschen schwieriger wird's, wenn die Urligen ständig den Eltern am Rockzipfel hängen.
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2: Wenn Sandburgen bauen zu langweilig wird, dürfen die Kinder Papi am Strand einbauen. Buddeln erst mit feinem Pudersand. Dann wird der feuchtere Sand in großen Bergen auf dem ganzen Körper verteilt und festgeklopft. Und irgendwann liegt eine Zugspitze aus Sand auf Papa und nur die zugekniffenen Augen und der Mund gucken raus.
3: Jetzt kann ich mich gar nicht mehr bewegen.
2: Und in diesem Moment haben alle Familienmitglieder ihre ganz eigenen Gedanken. Das kleine Kind denkt:
4: Oh, das haben wir voll gut gemacht.
2: Das große Kind denkt:
5: Und jetzt bestelle ich mir mit seinem Handy eine Playstation.
2: Der Hund denkt:
6: Ich glaube, den muss ich jetzt mal als meins markieren.
2: Und Mama denkt:
7: Ach, so ganz unbeweglich ist der und hat der imposant.
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1: Bei knapp 16 Grad ist das der Sommer fürs Ohr. Heute Morgen Dai Dai und Shakira. Radio Duisburg hier um gleich 13 Minuten vor 7. Ob es eine Flutkatastrophe gibt oder irgendeinen Notfall auf dem Rhein oder es findet einfach ein Wettbewerb an der Regattabahn statt. Unsere Duisburgerin des Monats ist mit sehr großer Wahrscheinlichkeit mit am Start. Sie heißt Marie-Christine Balters und sie arbeitet ehrenamtlich bei der größten Wasserrettungsorganisation der Welt, nämlich bei der DLRG hier in der Ortsgruppe Duisburg. Wir haben uns mit ihr getroffen und sie hat uns verraten, bei den ganzen Einsätzen gibt es natürlich auch welche, ja, die kann man nicht so abschütteln.
2: Der junge Mann, der im Wolfsee ertrunken ist, der nicht schwimmen konnte, den wir auch wochenlang gesucht haben.

0: gemacht haben.
1: Ja, das ist, gerät nicht in Vergessenheit, eben weil das so tragisch war.
2: Und mit solchen Fällen, von denen es ja pro Sommer immer mehrere leider gibt mittlerweile, mit denen muss man auch erstmal umgehen können, sagt sie.
1: Reden hilft da viel. Ah, also ich setze mich mit meinen Kollegen zusammen, wir reden darüber, was passiert ist. Man geht natürlich nochmal in sich. Wenn die Momente sehr schwierig werden, dann sprechen wir das auch nochmal in großer Runde an oder unter vier Augen. Ansonsten heißt es aufstehen, Krönchen richten, weitermachen.
2: Seit mittlerweile 25 Jahren ist Marie-Christine bei der DLG Ortsgruppe Duisburg. Sie ist für den Juli unsere Duisburgerin des Monats. Heute Morgen noch mehr über sie hier im Radio. Wer sie aber mal bei der Arbeit sehen will, ein entsprechendes Video findet ihr auf den Radio Duisburg Social Media Kanälen.

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1: Mit Alexandra Krieg. Guten Morgen. Nach dem Angriff beim Berliner CSD am Wochenende ermitteln Staatsanwaltschaft und Polizei weiter. Der Tatverdächtige ist tot. Ermittler hatten ihn in einer Kleingartenanlage in Berlin aufgespürt. Einzelheiten von Lea Matschulat.
2: Als die Polizisten Abdul B. stellen wollen, läuft er mit einer Stichwaffe auf sie zu. Die Einsatzkräfte reagieren und schießen. Und die Verletzungen, die der Verdächtige leidet, sind so heftig, dass ihm nicht mehr zu helfen ist. Noch ist nicht sicher geklärt, dass Abdul B. derjenige ist, der einen Wagen auf Menschen am Rande des CSDs lenkte und dann mit mutmaßlich einer Machete auf Passanten einstach. Vieles deutet aber darauf hin.
1: Danke, Lea, für die Infos. In Duisburg sind im ersten Halbjahr mehr als 1300 neue Solaranlagen in Betrieb gegangen. Darunter sind viele Balkonkraftwerke. Rein rechnerisch könnten die neuen Anlagen so viel Strom erzeugen, wie 4200 Haushalte pro Jahr verbrauchen. Nach tagelangem Ringen um den Posten des Bundesverkehrsministers steht jetzt ein Nachfolger fest. Kanzler Merz will Steffen Bilger für den Job vorschlagen. Der 47-Jährige war bereits parlamentarischer Staatssekretär im Verkehrsministerium und saß mehrere Jahre im Verkehrsausschuss. Die Ernennung soll Mittwoch erfolgen. Und erfolgreicher Abschluss der U23-Ruder-WM hier in Duisburg. Deutschland hat den Wettbewerb noch mit 2 Goldmedaillen abgeschlossen. Im Doppelzweier und im Leichtgewichtseiner waren die deutschen Athleten gestern erfolgreich. Insgesamt hat der Deutsche Ruderverband 7 Medaillen geholt. Erfolgreichste Nation waren die USA mit 4 Goldmedaillen.
3: Das Wetter. 15, 16 Grad, das ist ein frischer Start in den neuen Morgen gewesen bei uns heute. Und der ganz große Sommer ist das heute noch nicht, das kommt jetzt in den kommenden Tagen. Heute Morgen und auch am Vormittag bestimmen eher noch die Wolken hier das Geschehen und den ein oder anderen Schauer, den müssen wir dann aushalten. Später am Nachmittag und zum Feierabend hin gibt es dann ein bisschen mehr Sonne und die Höchstwerte heute so zwischen 23 und 25 Grad. Der Radio Duisburg Verkehrsservice um kurz nach 7 mit der A3 in Richtung Köln zwischen dem Kreuz Oberhausen und dem Kreuz Kaiserberg. 6 Kilometer Stau, Viertelstunde plus an dieser Stelle. Ansonsten für alle, die gerade nicht nachgucken konnten, wer von der A40 Richtung Essen wieder auf die A59 in Richtung Düsseldorf auffahren möchte im Kreuz Duisburg, der kann das wieder. Pünktlich haben sie die Baustelle fertig bekommen. Das ist doch mal eine gute Nachricht.
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3: Einen schönen guten Morgen, Duisburg. Wir starten in eine neue Woche. Für manche mit Arbeit, für manche weiter mit Ferien. Schön, dass ihr dabei seid. Ich bin Jens Forsten. Guten Morgen.

0: zurück aus den 80ern mit Whitesnake und Here I Go Again. Gleich haben wir es 10 nach 7 am Montagmorgen hier bei Radio Duisburg. Es wird sicherlich bei euch auf der Arbeit oder auch an anderer Stelle eins der Top-Gesprächsthemen heute Morgen sein, der CSD, der Christopher Street Day Anschlag vom Wochenende in Berlin. Er macht alle immer noch relativ und sehr fassungslos. Der gesuchte Tatverdächtige, der wurde ja jetzt gestern bei einem Polizeieinsatz in Berlin erschossen. Leo Matschulat ist für uns in Berlin. Der Verdächtige Abdul B. ist also tot. Die Ermittler hatten ihn in einer kleinen Gartenanlage aufgespürt. Genau wie hat die Polizei den denn eigentlich gefunden?
1: Da gibt es bislang keine Infos zu. Medienberichten zufolge gehörte die Laube, in der die Polizei Abdul B. aufspürte, seinem Vater. Offiziell bestätigt ist das aber nicht. Als die Einsatzkräfte versuchten, den Verdächtigen zu stellen, lief er mit einer Stichwaffe auf die Polizisten zu. Wie Polizeisprecher Ifland sagte, er sei dann
2: von unserem Spezialeinsatzkommando mit einer Schusswaffe gestoppt worden.
1: Und dann haben Polizisten und auch Sanitäter noch versucht, den 21-Jährigen wiederzubeleben. Doch Abdul B.'s Verletzungen waren zu schwer.
0: Mhm. Ja, Opfer des Anschlags, eine tote Frau und viele Verletzte. Wie geht's den Opfern? Wie geht's den Verletzten mittlerweile? Was weiß man da?
1: Keiner der Verletzten schwebt mehr in Lebensgefahr. Das war unmittelbar nach der Tat anders. Doch Einzelheiten zu den Verletzungen oder auch den Verletzten, darüber haben die Ermittler noch nicht informiert. Wir haben auch noch keine Informationen, wer die Frau war, die bei dem Anschlag getötet wurde. Die Ermittler informieren da in der Regel erst, wenn sie vorher mit den Angehörigen gesprochen haben.
0: Vielleicht weitere Erkenntnisse dann heute im Laufe des Tages. Leo Matschulat, Infos aus Berlin. Dankeschön. Staatsanwaltschaft und Polizei ermitteln also nach dem Angriff nahe des CSDs in Berlin weiter mit Hochdruck.

0: Der Montagmorgen mit Radio Duisburg und der Start in eine weitere Sommerferienwoche. Und wir haben natürlich so ein bisschen den Blick, was kann man hier Tolles in den Ferien machen, wenn es jetzt gerade nicht irgendwohin in den Urlaub geht. Und auf dem Kometenplatz in Walsum, da gibt es zweimal kostenlose Mitmachaktionen für Kids, für Jugendliche und auch für ganze Familien. Am Donnerstag, am 30. Juli, ist der erste von den beiden Terminen. Dann gibt es noch einen am 27. August. Das findet alles immer in der Zeit von 14 bis 18 Uhr statt, organisiert von der Sportjugend des Stadtsportbundes und von der Bezirksbibliothek in Walsum. Und da gibt es dann auf dem Kometenplatz verschiedene Spiel- und Sportgeräte. Unter anderem kann man da Hockey spielen, jonglieren und auch Badminton spielen. Zudem klassische Brett- und Kartenspiele. Also ich sag mal so, klassische Ferienunterhaltung auf dem Kometenplatz in Walsum. Anmeldung ist dafür nicht nötig, einfach vorbeikommen. Also jetzt Donnerstag am 30. Der erste von zwei Terminen von 14 bis 18 Uhr. Viel Spaß!
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Nelly Furtado's All Good Things Come to an End für euren Montagmorgen hier mit Radio Duisburg. 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

0: Unser guten Morgenkuss für euch um 7:30.
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0: Es gab Rauch auf dem Rhein. Alexandra Krieg aus unseren Nachrichten. Was ist da genau am Samstag in Hochfeld passiert?
2: Ja, ein Sportboot war in Höhe des Rheinparks manövrierunfähig. An Bord waren mehrere Personen. Das Boot war vermutlich wegen eines technischen Defekts im Motorbereich nicht mehr steuerbar. Gleichzeitig gab es eine stärkere Rauchentwicklung. Die Wasserschutzpolizei hatte das Boot zunächst gesichert und dann in einen nahegelegenen Yachthafen geschleppt.
0: Eine Person wurde dabei verletzt.
2: Sie erlitt eine leichte Rauchgasvergiftung und kam ins Krankenhaus. Bei den anderen Beteiligten war keine medizinische Behandlung nötig. Insgesamt waren rund 20 Einsatzkräfte von Feuerwehr, Rettungsdienst, DLRG und Wasserschutzpolizei im Einsatz. Das Ganze hat rund 1,5 Stunden gedauert.
0: Und jetzt noch weitere Meldungen.
2: In Duisburg sind im ersten Halbjahr mehr als 1300 neue Solaranlagen in Betrieb gegangen. Rein rechnerisch könnten sie so viel Strom erzeugen, wie 4200 Haushalte pro Jahr verbrauchen. Ein Bienenautomat in Meiderich ist zurück. Die evangelische Kirchengemeinde hat den knallgelben Automaten mit Blumenzwiebeln nach einem Vandalismusschaden neu aufgehängt. Und in Warnheimer Ort ist die Düsseldorfer Straße ab heute teilweise gesperrt. Die DVG baut dort die Gleisanlage für eine barrierefreie Haltestelle neu und das sorgt für Verkehrsbehinderungen.
0: Dankeschön, Alex.
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0: So, bevor der Sommer ab morgen wieder so richtig Gas gibt, ist es heute noch relativ human. Aktuell so mit 16, 17 Grad hier bei uns in der Innenstadt. Mal sind die Wolken ein bisschen dichter. Vielleicht gibt es auch noch den einen oder anderen kleinen Schauer. Das entspannt sich dann zum Nachmittag und zum Feierabend. Dann ziehen die Wolken ab und dann gibt es auch mal häufiger noch Sonne. Die Höchstwerte heute am Nachmittag so zwischen 23 und 25 Grad. Der kurze Blick auf die Straßen im Radio Duisburg Verkehrsservice. A3 in Richtung Köln. Zwischen dem Kreuz Oberhausen und dem Kreuz Kaiserberg. 7 Kilometer Stau sind schon zusammengekommen. Viertelstunde dauert es dort länger. Gute Fahrt.
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0: So, kurz nach 7:30 können wir ein bisschen härter angehen jetzt den Montagmorgen mit Linkin Park und Lost. Kommt gut in den Tag zur Arbeit oder in den neuen Ferientag, was immer ihr auch vorhabt. Schönen Montag mit uns. Ich bin Jens Vossen. Hallo Duisburg.

0: Der Montagmorgen mit Radio Duisburg, 8:09 haben wir es. Vielleicht kommt man ja in den Ferien dazu, was auszuprobieren, was man sich schon lange vorgenommen hatte, wo einem aber die Zeit für fehlt. Mein Tipp heute Morgen, Schachspielen. Ja, das Spiel ist ja mittlerweile vor über 1400 Jahren erfunden worden. Klingt für den einen oder anderen jetzt eher vielleicht nach einem langweiligen, etwas angestaubten Spiel, so was man mit mehreren im Gemeindesaal spielt. Man muss lange nachdenken, es ist völlig langsam. Aber Leo Arrighi aus unserer Redaktion, tatsächlich erlebt Schach in Deutschland gerade einen ziemlichen Boom.
1: Ja, der Deutsche Schachbund steht sogar kurz davor, die Marke von 100.000 Mitgliedern zu knacken. Besonders stark wächst wohl der Kinder- und Jugendbereich. In manchen Städten ist der Andrang sogar so groß, dass Vereine zeitweise keine neuen Mitglieder mehr aufnehmen können. Und dazu kommen dann natürlich noch Millionen Menschen, die gar nicht im Verein sind, sondern einfach online leidenschaftlich Schach spielen.
0: Mhm. Und Deutschland wird offenbar nicht nur größer im Schach, dass das mehr Leute spielen, sondern die werden auch besser.
1: Genau, mit Vincent Kalmer hat Deutschland einen Spieler in der Weltspitze, Matthias Blühbaum, der war gerade beim Kandidatenturnier dabei. Und bei der Schacholympiade im September, da rechnet sich die deutsche Mannschaft sogar Chancen auf eine Medaille aus. Ein Problem bleibt allerdings, rund 90% der Vereinsmitglieder sind Männer. Gerade Mädchen will der Verband deshalb künftig stärker fördern.
0: Na gut, da ist also noch Potenzial, eine gute Sache, wir halten fest. Schach boomt in Deutschland, Deutschland spielt international vorne mit und Nachwuchs ist auch schon da. Vielleicht noch was tatsächlich für die Fähre hier. Radio Duisburg wünscht einen schönen Montagmorgen. Jetzt ab in die 80er mit Patrick Swayze und She's Like the Wind.

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Nachher ab 9 hier bei Radio Duisburg. Und das ist Madonna, American Pie, um 11 Minuten vor 8.

So, können die Taylor Swift-Fans auch entspannt in die neue Woche starten. Opelite hier bei Radio Duisburg. 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Heute Morgen von 9 bis 10 und nachmittags zwischen 17 und 18 Uhr spielen wir eure Musikwünsche und wollen natürlich auch die Geschichte

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1: Mit Alexandra Krieg. Guten Morgen. Nach dem mutmaßlich islamistisch motivierten Anschlag am Rande des Christopher Street Days in Berlin ist der Tatverdächtige erschossen worden. Einzelheiten dazu vom Polizeisprecher Jörn F. Lender.
2: Der Tatverdächtige des Anschlags im großen Tiergarten ist hier von Spezialeinsatzkräften in einer Laubenkolonie in Berlin-Spandau lokalisiert worden und ist im Rahmen des Zugriffs auf unsere Einsatzkräfte mit einer Stichwaffe zugegangen, ist von unserem Spezialeinsatzkommando mit einer Schusswaffe gestoppt worden und ist in der Folge verstorben.
1: Am Samstagabend war der Tatverdächtige mit einem Kleintransporter in eine Menschenmenge gerast. Auf dem Rhein in Hochfeld ist ein Sportboot in Seenot geraten. Das Boot hatte einen technischen Defekt im Motorbereich und war manövrierunfähig geworden. Dazu kam noch starke Rauchentwicklung. Die Wasserschutzpolizei hat das Boot am Samstag in einen Yachthafen geschleppt. Eine Person ist mit einer Rauchgasvergiftung ins Krankenhaus gekommen. Knapp 2/3 der Deutschen finden eine höhere Alkoholsteuer sinnvoll. Das zeigt eine Forsa-Umfrage für die kaufmännische Krankenkasse. Die meisten glauben aber nicht, dass der Konsum dadurch tatsächlich zurückgeht. Und wir schauen noch nach Spanien. Da melden die Einsatzkräfte erste Erfolge bei der Bekämpfung der schweren Waldbrände. Von Entspannung kann aber noch keine Rede sein. In Südwestfrankreich sind die Flammen im Großraum Bordeaux derweil sogar bis auf 15 Kilometer an die Stadt herangerückt.
3: Dankeschön, Alex.
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3: Ja, die Hitze in Spanien und in Frankreich, da schauen wir mit Sorge hin. Im Laufe der Woche wird es bei uns aber auch wieder ordentlich warm. Heute ist davon noch nicht so viel zu merken. Aktuell 16 Grad bei uns in der Stadt und die ein oder andere Wolke, die noch die Sonne verdeckt. Das wird ab dem Nachmittag und zum Abend hin aber wieder schöner und sonniger bei Höchstwerten zwischen 23 und 25 Grad. Der Radio Duisburg Verkehrsservice, Achtung bitte auf der A59 Richtung Dienstlaken. In Höhe Wannemerort gibt es eine ungesicherte Unfallstelle auf dem linken Fahrstreifen und die A3 in Richtung Köln, zwischen dem Kreuz Oberhausen und dem Kreuz Kaiserberg 5 Kilometer Stau und eine knappe Viertelstunde plus. Habt eine gute Fahrt.
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3: Ich hoffe, ihr seid bis jetzt gut in den Montag gekommen. Die neue Woche startet mit uns und mit den 80ern mit Nick Kershaw. I won't let the sun go down on me. Ich bin Jens Vossen. Schönen guten Morgen, Duisburg.

0: Ein freundlicher Mensch, Miles Smith und nice to meet you. Gleich 9 nach 8, Montagmorgen hier bei Radio Duisburg. Gestern haben viele sicherlich den Satz gesagt, ach ja, die Natur hat's nötig. Ne? Es gab mal tatsächlich nach langer Zeit wieder ein bisschen Regen. Heute vielleicht auch noch den ein oder anderen kurzen Schauer und zum Nachmittag und zum Abend hin. Dann aber wieder sonniger und freundlicher und dann schaffen wir so 23 bis 25 Grad. Das sind Temperaturen, mit der können Alexandra Krieg und ich auf jeden Fall gut leben.
1: Ja,
0: ne?
1: auf jeden Fall.
0: Zum Wochenstart, wer jetzt sagt, auch ein bisschen was erleben möchte ich heute, finden wir was in Duisburg?
1: Kino geht immer, finde ich. Aber aufgepasst, fahrt jetzt heute Abend lieber nicht spontan beim Sommerkino im Landschaftspark vorbei. Auch wenn da der süße Film Glenkill, ein Schafskrimi, auf dem Programm steht. Die Vorstellung ist heute ausverkauft. Aber ich habe eine Alternative für euch. Ihr könnt einen Umweg fahren, ab ins Filmforum am Dellplatz. Wenn ihr nämlich letzte Woche im Sommerkino Chérie, ich komme, verpasst habt, könnt ihr euch die französische Komödie heute im Filmforum direkt an gucken. Ich mag ja französische Filme und dann auch noch mit so einer Thematik. Also es geht ja um ein Ehepaar, eine etwas eingefahrene Partnerschaft und wie man die mit so einem kleinen Spielzeug vielleicht ein bisschen wiederbeleben kann.
0: Ja, wer auf Lego tritt, der kennt das. Nein, ich glaube, da geht es um anderes Spielzeug. Danke, Alex. Ich muss den Film auch unbedingt noch gucken. Mal sehen, wann ich das schaffe. Und im Laufe der Woche gibt der Sommer ja richtig Gas und dann kann man auch die Strandbar außerhalb des Stadtwerke Sommerkinos einfach mal für ein cooles Getränk nutzen.

0: Als ich heute Morgen nachgeschaut habe, was so zum Start in die neue Woche heute an diesem Montag am 27. Juli noch so wichtig ist, da ist mir direkt ein Begriff angezeigt worden. Wusste ich gar nicht, dass es das offiziell noch gibt, aber heute startet der Sommerschlussverkauf. Viele kennen das wahrscheinlich nur noch unter Sale, wenn diese roten Schilder in den Schaufenstern vom Einzelhandel hängen. Tatsächlich geht's heute los. Kleidungsgeschäfte, Baumärkte, Möbelhäuser, Elektronikhändler, 2 Wochen lang sind jetzt Schnäppchen am Start. Und tatsächlich, der Einzelhandelsverband hat festgestellt, wir Deutschen haben jetzt seit gut ein paar Monaten deutlich weniger eingekauft. Also rechnen alle Händler damit, dass jetzt auch viele Händler mitmachen, damit das Lager leer wird, dass man Platz für die Ware für den Herbst schon schafft. Ja, da wird vorausgeplant. Also für uns Kunden lohnt sich jetzt in den kommenden 2 Wochen Schnäppchen jagen. Das Angebot scheint wohl in allen Branchen entsprechend groß zu sein. Sommerschlussverkauf bei C&A. War die Werbung früher. Vielleicht da auch.
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0: Wir schauen nach Berlin heute Morgen. Staatsanwaltschaft und Polizei ermitteln nach dem Angriff nahe des Christopher Street Days in Berlin weiter. Der gesuchte Tatverdächtige wurde ja gestern bei einem Polizeieinsatz in einer Kleingartenanlage aufgespürt und dann erschossen. Lea Matschulat ist für uns in Berlin. Was bedeutet das eigentlich jetzt für die Ermittlungen, dass der Verdächtige tot ist?
1: Auf jeden Fall werden sich die Ermittler darum bemühen, den Anschlag aufzuklären. Ganz klar. Doch sollte tatsächlich Abdul B. der Angreifer gewesen sein, worauf vieles hindeutet, dann wird er sich logischerweise nicht mehr verantworten können. Doch eventuell werden ja Helfer oder Hintermänner angeklagt. Da verlässlich etwas zu sagen, das ist noch zu früh. Die Ermittlungen leitet die Bundesanwaltschaft als oberste Anklagebehörde hier bei uns.
0: Was weiß man mittlerweile über Abdul B. und warum konnte er offenbar die Attacke am Rande des CSDs planen, obwohl die Behörden ihn ja als gefährlich eingestuft haben?
1: Das ist eine der zentralen Fragen, völlig richtig. Abdul B. gehörte zur islamistischen Szene. Er soll mehrfach versucht haben, sich der Terrormiliz IS anzuschließen. Er saß im Libanon kurz in Haft. Hier in Deutschland wurde eine knapp zweijährige Verurteilung zur Bewährung ausgesetzt. Das kritisiert Bundesinnenminister Dobrindt, unter anderem im ZDF.
2: Es wird ein Teil der Aufarbeitung sein, ob man hier in der Tat mit Bewährungsstrafen arbeiten kann. Ich glaube, dass das nicht der richtige Weg ist.
1: Denn Abdul B. habe zum Beispiel Terrorvereinigungen unterstützt.
0: Der Stand der Dinge zu den Ermittlungen nach dem Anschlag auf den CSD in Berlin. Lea Matschulat hier bei Radio Duisburg heute Morgen.

0: Ja, einer geht noch. Noch einer? Ja, jetzt muss es aber gut sein. Lunis, I got 500 um 8:30.
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0: Und wir werden sportlich. 2 Goldmedaillen am Schlusstag und insgesamt 7 Medaillen für Deutschland. Alexandra Krieg aus unseren Nachrichten. Gestern ist die U23 Ruder-WM hier bei uns in Duisburg zu Ende gegangen.
2: Ja, und für das deutsche Team ist es ein erfolgreicher Abschluss. Der Deutsche Ruderverband kommt bei der Heim-WM auf 2 Gold, 2 Silber und 3 Bronzemedaillen. Und am Schlusstag konnten eben nochmal beste Plätze im Doppelzweier und Leichtgewichtseiner gefeiert werden. Die Stimmung auf der Tribüne und die Unterstützung für die Athleten war sowieso top.
0: Was bleibt von dieser WM für Duisburg und auch für die Regattabahn?
2: Ja, vor allem ein sehr positives Bild. Die Atmosphäre war international mit Fans aus Großbritannien, Australien und Italien hier vor Ort. Gestern waren noch mal mehr als 2000 Zuschauer und Zuschauerinnen da. Die Schlussfeier war stimmungsvoll und die nächsten großen Turniere, die stehen ja auch schon fest mit der internationalen Wedau-Regatta und dem Kanu-Weltcup nächstes Jahr im Mai.
0: Und jetzt weitere Meldungen.
2: Duisburg ist jetzt Mitglied im Gesunde Städtenetzwerk Deutschland. Mit dem Beitritt will die Stadt ihr Engagement für Gesundheitsförderung stärken. Auf dem Rhein in Hochfeld ist am Wochenende ein Sportboot in Seenot geraten. Das Boot hatte einen technischen Defekt im Motorbereich. Dazu kam noch starke Rauchentwicklung. Und der Bienenautomat der evangelischen Kirchengemeinde Meiderich ist zurück. Der erste Automat war im vergangenen Jahr durch Vandalismus zerstört worden.
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0: So, sieht doch gar nicht so schlecht aus. Ich dachte, die Wolken sind noch ein bisschen dichter. Im Moment ist viel Sonne am Start, zwar auch noch dichte Wolken und möglicherweise dann vielleicht bei euch im Stadtteil noch mal ein kurzer Schauer. Das alles wird aber entspannter im Laufe des Nachmittags und zum Feierabend hin. Dann lockert es mehr und mehr auf und dann kommt auch die Sonne häufiger durch und dann schafft sie Temperaturen so zwischen 23 und 25 Grad. Der Radio Duisburg Verkehrsservice mit der A3 Richtung Oberhausen zwischen Wedau und Oberhausen-Dierich 1 Kilometer, knapp 5 Minuten. In Richtung Köln ist es ein kleines bisschen mehr, zwischen Oberhausen-Holten und dem Kreuz Kaiserberg 2 Kilometer und plus 10 Minuten. Gute Fahrt!
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0: Gut reinkommen in die neue Woche mit uns. Ich bin Jens Vossen. Schönen guten Morgen, Duisburg. Hier gibt's Pink.

0: Wer mal gerne die Buhl-Anlage in Huckingen ausprobieren möchte, der muss keine sündhaft teuren Buhl-Kugeln kaufen. Die Leute, die da zuständig sind, haben uns auch verraten, man kann diese schönen bunten Boccia-Kugeln mitnehmen, mit denen man auch gerne mal am Strand einfach Boccia spielt oder gespielt hat. Ja, spielen am Strand, da gibt's so viele Möglichkeiten.
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2: Wenn Sandburgen bauen zu langweilig wird, dürfen die Kinder Papi am Strand einbuddeln. Erst mit feinem Pudersand. Dann wird der feuchtere Sand in großen Bergen auf dem ganzen Körper verteilt und festgeklopft. Und irgendwann liegt eine Zugspitze aus Sand auf Papa und nur die zugekniffenen Augen und der Mund gucken raus.
3: Jetzt kann ich mich gar nicht mehr bewegen.
2: Und in diesem Moment haben alle Familienmitglieder ihre ganz eigenen Gedanken. Das kleine Kind denkt:
4: Oh, das haben wir voll gut gemacht.
2: Das große Kind denkt:
5: Und jetzt bestelle ich mir mit seinem Handy eine Playstation.
2: Der Hund denkt:
6: Ich glaube, den muss ich jetzt mal als meins markieren.
2: Und Mama denkt:
7: Ach, so ganz unbeweglich ist der und hat der imposant.
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0: Rockwell, Somebody's Watching Me, eure kultigen 80er zum Start in die neue Woche hier bei Radio Duisburg. Es ist gleich 13 Minuten vor 9. 1000 Athleten aus 50 Nationen hier bei uns in der Stadt. Die U23 Ruder-WM ist zu Ende gegangen und es war ordentlich was los an der Regattabahn, haben wir schon gelernt heute Morgen. Mittendrin aber auch unsere Duisburgerin des Monats. Sie heißt Marie-Christine Balthers. Allerdings ist sie jetzt nicht aktiv im Boot gewesen. Nee, sie passt auf, dass alles glatt geht, funktioniert, keiner ertrinkt, denn sie arbeitet ehrenamtlich bei der DLRG Ortsgruppe Duisburg, also bei der Wasserrettung. Und die ist nicht nur bei Katastrophen im Einsatz, sondern eben auch bei solchen sportlichen Großveranstaltungen.
1: Also hier in der Regattabahn bleibt einem immer die schöne Stimmung hängen, ne, wenn die Deutschen gewinnen oder generell, wenn einfach die Tribüne besetzt ist, es wird gejubelt, es wird angefeuert. Das sind immer diese wunderschönen Momente, die man hier mitnimmt.
0: So, Marie macht das Ganze auch freiwillig, steht morgens um 6 Uhr gerne auf der Matte, obwohl sie eigentlich frei hat. Warum bitte macht man sowas?
1: Weil ich es einfach liebe, am Wasser zu sein. Und es macht einfach so viel Spaß, Boot zu fahren, die Leute hier am Wasser zu beobachten, die Sportler mit Begeisterung ins Ziel einfahren zu sehen, die Hilfe, die man hier leistet und einfach die Leute, die bei uns hier an der Wache sind. Es macht einfach so viel Spaß. Mit allem, was dazugehört.
0: Sympathische Einstellung und sympathische Frau. Unsere Duisburgerin des Monats, Marie-Christine Balthers von der DLRG Ortsgruppe Duisburg. Ganz, ganz wichtiger Job, den sie da macht. Und ein Video über sie und ihre Arbeit findet ihr online auf unseren Radio Duisburg Social Media Kanälen.

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0: Sandra Krieg, guten Morgen. Nach dem Angriff beim CSD in Berlin mehren sich die Forderungen nach Aufklärung. Im Fokus steht die Frage, warum der Täter auf freiem Fuß war, obwohl er als islamistischer Gefährder galt und bereits verurteilt worden war. Seine Strafe war allerdings zur Bewährung ausgesetzt worden. Innenminister Dobrindt hat lückenlose Aufklärung gefordert. Der Tatverdächtige ist gestern von der Polizei erschossen worden. In Wannheimer Ort ist die Düsseldorfer Straße ab heute teilweise gesperrt. Die DVG baut dort die Gleisanlage für eine barrierefreie Haltestelle um. Die Straßenbahnen teilen sich in beide Richtungen ein Gleis und auch für Autofahrer gibt es Einschränkungen. Die Arbeiten dauern bis Ende Oktober. In Frankreich und Spanien wüten weiter verheerende Waldbrände. Im Großraum Bordeaux sind seit Mitte letzter Woche rund 220.000 Menschen in Sicherheit gebracht worden. Auch in Spanien kommen die Löscharbeiten nur mühsam voran. Bundesumweltminister Schneider fordert deshalb mehr Anstrengungen beim Ausbau erneuerbarer Energien und anderer Klimalösungen. Und Duisburg ist jetzt Mitglied im Gesunde-Städte-Netzwerk Deutschland. Der Rat hatte den Beitritt im Februar einstimmig beschlossen. Im Netzwerk tauschen sich Kommunen aus, die sich an den Zielen der Weltgesundheitsorganisation orientieren. Duisburg will so sein Engagement für Gesundheitsförderung und Prävention stärken.
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2: So, der Sommer hat sich ein bisschen ausgeholt. Vor allem gestern gab es noch mal ein bisschen Regen. Auch heute zum Start in den Tag. Vielleicht noch ein paar Schauer im Laufe dieses Vormittags, aber ab dem Nachmittag und zum Feierabend dann deutlich mehr Sonne und Höchstwerte zwischen 23 und 25 Grad. Und im Laufe der Woche wird es dann wieder immer wärmer und mit 35 Grad am Donnerstag auch dann wieder hochsommerlich heiß. Der Radio Duisburg Verkehrsservice aktuell um kurz nach 9. Nichts, was euch länger als 5 Minuten auffällt. Das ist doch mal schön. Kommt gut an, gute Fahrt.
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2: Und wir sind wieder drin in deiner Stunde. Deine Hits, eure Musikwünsche und eure Geschichten zu den Hits. Einfach einschicken und wünschen über das Formular auf radioduisburg.de und schon landet eure Story mit eurem Wunschhit hier bei uns bei Radio Duisburg. Ich bin Jens.

0: Normalerweise pfeift man ja während eines Liedes mit und nicht am Ende, aber bei Roxette geht das auch bei Joyride. Die 90er am Montagmorgen hier bei Radio Duisburg. Wir haben 9:11 und es ist deine Stunde, deine Hits. Ob jetzt Sommerhits oder andere Titel, wünscht sie euch und erzählt uns, welche Geschichte dahinter steckt. Nutzt das Formular auf radioduisburg.de oder teilt uns das auch per WhatsApp-Sprachnachricht mit. Jeanette aus Friemersheim hat's gemacht und da geht's um Sommerhit, ne Jeanette?
1: Also mein Sommerhit ist Despacito. Und zwar ist es so, dass der 2017 die Nummer 1 war. Und dieser Song verbindet mich immer wieder mit der Geburt meiner Tochter, wo ich sehr viele Stunden im Kreißsaal verbracht habe und da Radio Duisburg rauf und runter lief.
0: Radio Duisburg hilft, dass Kinder glücklich auf die Welt kommen. Das ist sehr cool. Und der Song hat dich vor und nach der Geburt deiner Tochter immer wieder begleitet.
1: Ja, immer mal wieder. Es war halt Juli, es war warm draußen. Ne? Und da lief der Song immer wieder, weil Nummer 1. Und ich habe den noch so gut in den Ohren, wie ich da lieg mit meinen Wehen und immer wieder diesen Song zu hören bekam.
0: Ja, kennst ihn also gut. Sing mal die erste Strophe.
1: Nee? Oh Gott. Das fällt mir jetzt gerade echt schwer.
0: Ja, ich wollte ihn nicht überrumpeln, kein Problem. Wir spielen deinen Musikwunsch und hoffen, dass andere sich auch noch an Geburten, an Hochzeiten, Geburtstage, Trennungen, Liebschaften, Affären, Urlaube, ach, was weiß ich nicht. Erinnert euch an vieles, was mit Musik zu tun hat und lasst es uns wissen. Wir spielen den Song für euch. Hier ist jetzt Despacito.
2: Ei.
0: Ja.

0: Neue Sounds für den Montagmorgen bei Radio Duisburg, Tiffany Iris und Vertigo. 8:08 haben wir es. Bis 9:30 zu den Nachrichten gibt es unter anderem noch die 80er für euch. Kenny Loggins, Danger Zone, Footloose lässt grüßen und Two Colors und Cynical. So, viel Spaß und einen schönen Start in die Woche.
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0: Montag, der 27. Juli. Schönen guten Morgen, jetzt um 9:30.
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0: Und die Infos gibt's jetzt mit Alexandra Krieg.
2: Schönen guten Morgen. In Wannheimer Ort ist die Düsseldorfer Straße ab heute teilweise gesperrt. Die DVG baut dort die Gleisanlage für eine Barrierehaltestelle um. Die Straßenbahnen müssen sich dort in beide Richtungen jetzt erstmal ein Gleis teilen und auch für den sonstigen Verkehr gibt es Einschränkungen. Die Arbeiten dauern bis Ende Oktober. Die U23 Ruder-WM in Duisburg ist mit 2 Goldmedaillen für Deutschland zu Ende gegangen. Im Doppelzweier und Leichtgewichtseiner waren die Athleten erfolgreich. Insgesamt hat der Deutsche Ruderverband die Heim-WM mit 7 Medaillen abgeschlossen. Die USA waren mit 4 Goldmedaillen die erfolgreichste Nation.
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2: Die Handballjugend des SV Hamborn bekommt ein neues Tor. Das alte ist kaputt und in gut 2 Wochen wird es jetzt ausgetauscht. Duisburg Sport finanziert die Anschaffung und will sich außerdem noch um ein Loch in der Hallendecke kümmern, durch das es aktuell noch reinregnet.
0: Regen?
4: Das ja. Wetter.
0: Nee, Regen gibt's heute nicht mehr. Damit sind wir jetzt durch. Anscheinend der Tag ist zwar noch hier und da ein bisschen bewölkt, aber vor allen Dingen zum Nachmittag und zum Feierabend hin, da wird es dann sonniger und freundlicher. Heute schafft man noch entspannte 23 bis 25 Grad. Im Laufe der Woche ist aber wieder ordentlich Sommer auf dem Thermometer. Bis einschließlich Donnerstag geht's hoch auf Werte um 35 Grad. Der Radio Duisburg Verkehrsservice um 9:50. Ganz entspannte Verkehrslage, nichts, was länger als 5 Minuten dauert. Wenn ihr was seht, sagt gerne Bescheid über die Radio Duisburg Hotline oder schickt uns eine WhatsApp-Sprachnachricht. Und alle Staus und Störungen kriegt ihr auch ständig über die Radio Duisburg App. Gute Fahrt.
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0: Das Versprechen wird gehalten, jetzt mit Destiny's Child, Survivor mit Oasis und Wonderwall, die Fußball-WM lässt grüßen und mit Glockenbach und Dirty Dancing. Viel Spaß damit, ich bin Jens Forsten. Hallo Duisburg!

Ist ja gut in diesen Montag gekommen. Wir sind noch mit Deiner Stunde, Deine Hits beschäftigt. Heute Nachmittag auch nochmal zwischen 17 und 18 Uhr eure Wunschhits, eure Geschichten. Und der Carsten hat übers Wochenende hier bei uns eine Nachricht hinterlassen über Facebook und hatte so die ein oder andere Kritik an der Musik und hat sich auch einen Titel gewünscht, nämlich Alice Cooper und Poison. Und lieber Carsten, wir haben dir dann mal einen Link mit dem Formular geschickt. Und das findet ihr auch im Netz auf radioduisburg.de. Da könnt ihr nämlich mitmachen. Für diese Stunden hier eure Wunschhits eintragen, eure Geschichten dazu und im Idealfall auch eine Telefonnummer, unter der wir euch dann anrufen können. Dann quatschen wir ein bisschen über euren Musikwunsch und über die möglicherweise spannende, lustige, traurige, emotionale Geschichte, die dahinter steckt. So, Carsten, ich mach's dir mal leicht. Vielleicht hast du ja noch einen anderen Wunsch, aber immerhin hast du dich gemeldet und deshalb gibt's für dich jetzt Poison und Alice Cooper. Und ihr nutzt das Formular oder schickt uns eine WhatsApp-Sprachnachricht mit euren Wünschen für Deine Stunde, Deine Hits hier im Radio Duisburg Sommer.

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0: Sehr chillig. Olivia Dean, So Easy, neu bei Radio Duisburg. So, habe ich doch ein bisschen falsch gelegen mit dem Wetterbericht? War ich zu voreilig mit der Aussage, heute sind wir durch mit Schauern? Anscheinend, jedenfalls im Süden, in Rumeln, wollte Moni gerade Wäsche aufhängen und dann kam wohl eine böse graue Wolke. Hat sie gerade ein Foto geschickt hier. Moni, ich hoffe, du hast die Wäsche noch nicht aufgehängt und sie ist nicht nochmal nass geworden. Auf jeden Fall sind wir ab morgen aber definitiv durch mit Schauern, denn der Sommer nimmt nochmal ordentlich Anlauf. Es wird gut warm diese Woche. Claudia Löhr, gleich nach 10 Uhr. Wir grüßen schon mal alle, die eine Klimaanlage haben, ne?
1: Ganz genau. Tja, und wer keine Klimaanlage hat, dem fällt es spätestens jetzt dann in dieser Woche wieder ein. Ach ja, stimmt ja, so ein Klimagerät wolltest du dir immer mal schon mal holen. Die sind ja in den Baumärkten bekanntlich alle ausverkauft. Wenn ihr jetzt hingeht und sagt, dann hole ich mir online so ein Ding. Vorsicht, da gibt es zurzeit eine neue Betrugsmasche. Da werden online sehr viele Fake-Produkte angeboten. Die sind entweder völlig überteuert oder können gar nichts. Worauf ihr achten müsst, das klären wir gleich hier bei mir.
0: Dann kalte Luft, besser nicht teuer bezahlen. Claudia, gleich nach 10 Uhr hier bei Radio Duisburg. Ich bin Jens Fossen, raus für heute. Euch einen schönen Montag. Bis morgen.

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1: Mit Danny Hoppe, guten Morgen. Der mutmaßlich islamistische Angriff auf den Berliner CSD war ein Schock und beschäftigt Deutschland, die Bevölkerung, die Polizei und die Politik. Dabei rückt jetzt vor allem eine Frage in den Mittelpunkt, warum der polizeibekannte radikalisierte Islamist, der sich der Terrormiliz IS anschließen wollte, frei herumlaufen konnte. Aus der Politik werden deshalb härtere Strafen gegen Islamisten gefordert. Marc Weiß hat die Infos.
2: Anders als in vielen früheren Fällen war den Behörden in diesem Fall durchaus bekannt, dass Abdul B. Islamist war. Der inzwischen erschossene mutmaßliche Täter hatte eine ganze Reihe von Straftaten begangen, galt als Gefährder und war trotzdem nur zu einer Bewährungsstrafe verurteilt. Auch Bundesinnenminister Dobrindt fragt sich, wie das sein kann. Man werde untersuchen, wie bei jemandem, den man als Gefährder identifiziert, eine Strafe zur Bewährung ausgesetzt wird, kündigt der Dobrindt an. Klar ist, man konnte den 21-Jährigen nicht abschieben. Er war Deutscher und ist in Deutschland geboren. Es mehren sich aber die Stimmen von Experten, die der deutschen Justiz vorwerfen, in solchen Fällen zu lasch zu sein. Terrorexperte Neumann vom King's College in London findet zum Beispiel, dass Strafen in Deutschland im europäischen Vergleich zu kurz seien. Außerdem stelle das Jugendstrafrecht den erzieherischen Gedanken voran und den Schutz der Öffentlichkeit oft hinten an. Bedeutet, dass man Tätern immer noch eine Chance geben möchte. Das kann allerdings, so wie in Berlin geschehen, nach hinten losgehen. Neumann fordert, diesen Aspekt im Jugendstrafrecht dringend zu überprüfen.
1: Und jetzt weitere Meldungen im Überblick. In Frankreich und Spanien kämpfen tausende Einsatzkräfte weiter gegen die schweren Waldbrände an. Insgesamt mussten schon mehr als 300.000 Menschen evakuiert werden, darunter auch viele Touristen. In Frankreich ist vor allem die Region rund um Bordeaux betroffen. In der Nacht sei die Lage dort insgesamt stabil geblieben, heißt es von den Behörden. Es war die dritte Nacht ohne Angriffe im Iran und das macht sich direkt bei den Ölpreisen bemerkbar. Sie sind zum Handelsbeginn heute deutlich gesunken. Der Preis für einen Barrel der Nordseesorte Brent sank um 5% auf rund 92 Dollar. Die Bundesregierung plant eine höhere Alkoholsteuer für Spirituosen, Sekt oder Alkopops und die meisten Menschen in Deutschland finden das gut. Das zeigt eine neue Forsa-Umfrage für die KKH. Demnach sind 2/3 der Befragten dafür. Gleichzeitig glauben aber auch genauso viele, dass dadurch nicht weniger Alkohol getrunken wird. Bundeskanzler Merz hat das tagelange Verkehrschaos in den eigenen Reihen beendet. Steffen Bilger wird neuer Verkehrsminister und löst Patrick Schnieder ab. Das hat Regierungssprecher Cornelius am Abend bestätigt. Und noch bevor Bilger sein Amt offiziell antritt, hat er von der Umweltorganisation Greenpeace gleich eine Liste vorgelegt bekommen mit Dingen, die er jetzt besser machen soll als sein Vorgänger. Gefordert werden mehr E-Autos auf den Straßen, Verbesserungen bei der Deutschen Bahn und ein Tempolimit. Neue Namen alleine reichten nicht. Man brauche auch eine bessere Verkehrspolitik und eine neuen Kurs, sagt Greenpeace. Sonst gäbe die Bundesregierung verkehrspolitisch weiter Vollgas in Richtung klimapolitischer Abgrund, heißt es. Und das waren die Nachrichten mit Danny Hoppe.
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4: So, nochmal gut durchatmen heute und durchlüften. Wechselhaftes Wetter. Heute zwischendurch kann auch mal ein Schauer durchfallen. Temperaturen noch sehr angenehm bei 23 bis 24 Grad. Die Nacht bleibt trocken und noch erträglich bei 15 Grad. Morgen dann wieder sehr sonnig und schon wieder warm bei 30 Grad. Ab Mittwoch dann wieder viel Sonne und heiß.
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4: Und wir gehen auf die Autobahnen. Hier braucht ihr mindestens 10 Minuten länger. A1 Dortmund Richtung Köln zwischen Burscheid und dem Kreuz Leverkusen-West 2 Kilometer Stau, 10 Minuten on top. Die A4 Köln Richtung Aachen zwischen Dreieck Heumer und dem Kreuz Köln-Süd 4 Kilometer, knappe halbe Stunde kommt da oben drauf. A46 Düsseldorf Richtung Wuppertal zwischen Wuppertal-Katernberg und Wuppertal-Wichlinghausen 4 Kilometer Stau, hier eine gute Viertelstunde. Und die A559 Köln-Porz Richtung Köln-Gremberg zwischen Köln-Gremberg-Hofen und Kreuz Köln-Gremberg 2 Kilometer Stau, gut 10 Minuten kommt da oben drauf für euch. Gute Fahrt.
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4: Auf geht's in die neue Woche. Das wird ja wieder lecker warm, spätestens ab morgen. Ja, und dann ploppt die Idee auf, ach ja, so eine Klimaanlage wäre gar nicht so schlecht. Die sind ja überraschenderweise in den Baumärkten fast alle ausverkauft. So, wenn ihr jetzt auf die Idee kommt, euch online eine Klimaanlage zu kaufen, Achtung, da gibt es zurzeit eine neue Betrugsmasche. Da werden Fake-Produkte angeboten oder ihr landet auf irgendwelchen falschen Seiten. Worauf ihr achten müsst, das klären wir gleich. Mein Name ist Claudia Löhr. Hallo, schönen Montag mit uns.

0: Entspannten Montagvormittag euch.
1: Ja, ja, der Hochsommer scharrt schon wieder mit den Hufen. Heute nochmal so lala. Aber ab morgen spätestens geht's los und ab Mittwoch dann richtig knalleheiß mit Temperaturen bis zu 36 Grad. Ja, da ist so eine Klimaanlage zu Hause natürlich ein Träumchen. Robert Jans, kann aber auch zum Albtraum werden, ne?
2: Ja, Stichwort Betrügereien.
1: Ne? Ja, fangen wir mal mit den Fake-Shots an. Vor denen warnt die Polizei aktuell.
2: Ja, weil wir kennen das ja alle, ne? Immer erst, wenn es total heiß ist, dann fällt einem ein, boah, so ein Klimagerät, das wäre jetzt ja geil. Dann geht man in den Baumarkt oder den Technikhandel um die Ecke und was sieht man da? Alles ausverkauft. Also schaut man online und da werden die Geräte oft zu günstigen Preisen mit kurzen Lieferzeiten angeboten und dabei werden die Täter dann auch immer besser und diese Fakes sehen auch einfach immer vertrauenswürdiger aus.
1: Wie erkenne ich denn so einen unseriösen Shop dann?
2: Ja, das sind so ein bisschen die Klassiker. Also übertriebene Werbeversprechen und fehlende Angaben zur Produktsicherheit zum Beispiel. Mhm. Außerdem kann man schon stutzig werden, wenn man nur per Vorkasse bezahlen kann, das Impressum irgendwie komisch aussieht und der Anbieter sein Konto im Ausland hat. Die Verbraucherzentrale hat übrigens auch einen sogenannten Fake-Shop-Finder. Ist ganz cool, das Tool.
1: Okay.
2: Da kann man dann eben hat noch das mal checken und hat dann zusätzlich so ein bisschen Sicherheit.
1: Jetzt sind ja nicht nur die Shops das Problem. Man muss bei den Geräten selber auch aufpassen, glaube ich. Ne?
2: Ja, was wird da nicht alles versprochen? Ne? Kühlt in 90 Sekunden, 90% weniger Stromverbrauch, einen coolen Namen haben die dann auch noch. Dabei sind das eigentlich fast immer einfache Ventilatoren oder Heizlüfter ohne so Kühlmittel und ohne die Möglichkeit, Wärme nach außen abzuleiten. Kann dann angenehm sein, wenn die einen so anpusten, aber wirklich runterkühlen können die einen Raum eben nicht. Also lasst euch da nicht in die Irre führen.
1: Ja, ja. Ich habe auch so ein Ding gekauft, das raucht dann irgendwie nur noch Plastik. Ist schon wieder auf dem Rückweg.
2: Herrlich.
1: Also immer schön kühlen Kopf bewahren. Ist nicht so leicht bei 40 Grad im Schatten, aber wir haben es euch gesagt. Danke dir, Robert.
2: Gerne.
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0: das Wetter.
1: Das ist nochmal ein angenehmes Wetterchen heute. Ein bisschen wechselhaft ist es zwischendurch, kann es auch mal schauern. Temperaturen liegen zwischen 23 und 24 Grad. In der Nacht bleibt es trocken und erträglich bei 15 Grad. Morgen dann sonnig und warm bis zu 30 Grad. Ab Mittwoch dann wieder heiß und ganz viel Sonne.
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1: Und wir gehen auf die Autobahnen. Hier braucht ihr mindestens 10 Minuten länger. A1 Dortmund Richtung Köln zwischen Burscheid und dem Kreuz Leverkusen-West 2 Kilometer Stau, 10 Minuten on top. Die A4 Köln Richtung Aachen zwischen Dreieck Heumer und dem Kreuz Köln-Süd 4 Kilometer, knappe halbe Stunde kommt da oben drauf. A46 Düsseldorf Richtung Wuppertal zwischen Wuppertal-Katernberg und Wuppertal-Wichlinghausen 4 Kilometer Stau, hier eine gute Viertelstunde. Und die A559 Köln-Porz Richtung Köln-Gremberg zwischen Köln-Gremberg-Hofen und Kreuz Köln-Gremberg 2 Kilometer Stau, gut 10 Minuten kommt da oben drauf für euch. Gute Fahrt. Gut 10 Minuten länger dauert es auf diesen Autobahnen. Wir starten mit der A3 Köln Richtung Oberhausen zwischen Duisburg-Wedau und Oberhausen-Lierich 3 Kilometer Stau, knappe Viertelstunde on top. A4 Olpe Richtung Aachen zwischen Kreuz Köln-Ost und Kreuz Köln-Süd 6 Kilometer, gute halbe Stunde kommt da oben drauf. A46 Düsseldorf Richtung Wuppertal zwischen Wuppertal-Katernberg und Wuppertal-Wichlinghausen 4 Kilometer, 20 Minuten plus. Und A516 Oberhausen Richtung Oberhausen-Eisenheim zwischen Kreuz Oberhausen und Oberhausen-Eisenheim 3 Kilometer Stau. Da braucht ihr gut 10 Minuten länger. Gute Fahrt euch.
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1: Ach, das ist eine sehr coole Kombi. Martin Garrix, der DJ, hat mit den Jungs von U2 eine neue Single rausgebracht. Fireflies heißt der Song. Hört ihr gleich hier bei mir. Claudia Löß hier, schönen Montag.

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ganz tiefenentspannt. Eric Clapton, Tears in Heaven. Martin Garrix, den kennt ihr von vielen Songs hier bei uns aus dem Programm, ist ein ganz erfolgreicher DJ aus den Niederlanden. Der arbeitet sehr gerne mit anderen Musikern zusammen, mit Ed Sheeran zum Beispiel. So, und Martin Garrix hat jetzt einen neuen Song rausgebracht, und zwar mit keinem geringeren als mit U2. Fireflies heißt der Song, und den konnten wir auch schon mal hören, und zwar beim Tomorrowland vorletzte Woche in Belgien. Ist das ein riesen Electro-Music-Festival. Und da hat Martin Garrix aufgelegt, und ja, auf einmal stand dann da U2-Gitarrist The Edge auf der Bühne. Wow. Hört man auch, finde ich, direkt. U2-Frontman Bono, der singt natürlich auch im Song. Aber es ist gar nicht das erste Mal, dass U2 mit Martin Garrix zusammenarbeiten. 2000

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1: Mit Danny Hoppe. Guten Tag. Viele schauen gerade mit Sorgen nach Spanien und Frankreich und fragen sich, ob sie ihre Reise dorthin antreten können. Denn die schweren Waldbrände dort machen weiter große Probleme, vor allem im Südwesten Frankreichs rund um Bordeaux. Dort mussten schon mehr als 220.000 Menschen in Sicherheit gebracht werden. Die Behörden dort hatten Touristen zuletzt empfohlen, besser nicht zu kommen und über andere Reiseziele nachzudenken. Marc Weiß aus dem News-Team, immerhin zum ersten Mal seit Tagen haben sich die Flammen in der Nacht dort nicht weiter ausgebreitet. Das ist aber noch keine Entwarnung.
2: Nein, leider nicht. Es ist wirklich nur der aktuelle Stand und es wird befürchtet. Leider muss man sagen, dass es noch mal schlimmer wird. Grund ist das Wetter. Ab morgen werden in der Region um Bordeaux über 40 Grad erwartet. Das Gegenteil würde helfen, Kühl und Regen, aber das wird es in den nächsten Tagen dort nicht geben. Dafür kommen aus Spanien gute Nachrichten. Die Lage rund um Madrid hat sich wohl etwas entspannt. Heute sollen sogar die ersten Evakuierten wieder zurückkehren dürfen. Es sind aber alles Menschen, die wirklich weit weg von den Flammen wohnen. Aber immerhin, die Brände seien nach wie vor nicht unter Kontrolle, sagen die Behörden. Und auch in Spanien hilft das Wetter dem Ganzen leider überhaupt nicht. Denn hier werden zu der Hitze ab heute auch noch stürmische Böen erwartet, die Flammen natürlich immer wieder anfachen können. In Spanien sind es vor allem die Feuer in der Umgebung von Madrid und Valencia, die besonders stark wüten. Insgesamt wurden 75.000 Menschen in Sicherheit gebracht.
1: Danke, Marc. Und jetzt weitere Meldungen im Überblick. Nach dem Anschlag auf den CSD in Berlin ist ein zweiter Verdächtiger wieder frei. Das hat die Bundesanwaltschaft vorhin mitgeteilt. Währenddessen ist die Sicherheitsdebatte in vollem Gange. Politiker von Union und SPD wundern sich, dass der erschossene mutmaßliche Täter noch auf freiem Fuß war. Er war als Gefährder bekannt und verurteilt. FIFA-Chef Infantino hat alle Kritik an der Fußball-WM zurückgewiesen. Gegnern des Turniers warf er bei Instagram vor, Hass und Spaltung zu verbreiten. Positive Seiten des Turniers würden bewusst ausgeblendet. Die Kritik an der aufgehobenen Sperre von US-Stürmer Bellingham nannte Infantino merkwürdig. So etwas gäbe es auch in den größten Fußballligen, schrieb er. Auf Mallorca hat es am Abend neue Proteste gegen den Massentourismus gegeben. Rund 25.000 Menschen beteiligten sich in der Hauptstadt Palma daran. Kritisiert wurden unter anderem die Wohnungsnot für Einheimische, aber auch Staus, Schmutz und Lärm. Wer sich in diesem Jahr in Venedig den Markusplatz, die Rialtobrücke oder die vielen anderen Highlights anschauen wollte, musste dafür zahlen und für die Stadt hat sich das richtig gelohnt. Sie hat in diesem Jahr mit ihrem Eintrittsgeld so viel eingenommen wie noch nie. Seit April waren es mehr als 5 Millionen Euro. Das hat die Stadtverwaltung in Venedig jetzt mitgeteilt. In der Regel betrug die Gebühr 10 Euro. Die gute Nachricht für Touristen, die diesjährige Bezahlsaison ist vorbei. Für den Rest des Jahres können Tagesgäste wieder ohne Bezahlung in die Stadt. Die schlechte Nachricht, ab dem nächsten Jahr könnte es dann aber deutlich teurer werden. Venedigs neuer Bürgermeister hat an bestimmten Wochenenden bis zu 50 Euro ins Spiel gebracht. Und das waren die Nachrichten mit Danny Hoppe.
3: Das Wetter. Heute nochmal durchatmen. Bis zu 24 Grad kriegen wir, ein paar Wolken ziehen durch, ein Schauer ist auch mal drin. Am Nachmittag dann mehr Sonne. Die Nacht bleibt trocken, schlafen könnte funktionieren bei 11 bis 15 Grad. Morgen dann viel Sonne und schon gut warm bei 30 Grad. Ab Mittwoch kommt dann die große Hitze wieder, bis zu 36 Grad.
0: NRW Verkehr.
3: Wir schauen auf die Autobahnen. Auf diesen Strecken braucht ihr mindestens eine Viertelstunde länger. A4 Aachen Richtung Köln, zwischen dem Kreuz Köln West und Köln Klettenberg 3 Kilometer, knappe Viertelstunde. Kommt da oben drauf. Die A4 Olpe Richtung Aachen zwischen dem Kreuz Köln Ost und Kreuz Köln Süd 6 Kilometer. Hier sind das 40 Minuten. A46 Düsseldorf Richtung Wuppertal zwischen Wuppertal-Katernberg und Wuppertal-Wichlinghausen 4 Kilometer 20 Minuten on top. Und die A559 Köln-Porz Richtung Köln-Gremberg zwischen Köln-Gremberg-Hofen und dem Kreuz Köln-Gremberg 2 Kilometer Stau. Hier braucht ihr eine Viertelstunde länger. Gute Fahrt.
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3: Heieiei. Sehr, sehr unangenehm. Am zweitgrößten Londoner Flughafen Gatwick hat es gestern Probleme mit der Wasserversorgung gegeben. Da mussten die Reisenden 8 Stunden lang ohne Toilette auskommen. Ja, Restaurants, Klos, alles dicht, weil es kein Wasser gab. Kein ganz so optimaler Start in den Urlaub, möchte ich mal sagen. Aber mittlerweile funktioniert alles wieder. Claudia Löss hier, hallo zusammen.

Hallo an diesem Montag. Wir starten in die zweite Ferienwoche. Und da ihr ja offenbar gerade nicht im Urlaub seid, machen wir euch doch diese Woche ein bisschen nett. Bei uns gibt es jeden Tag Tickets zu gewinnen. Konzerttickets vom Zeltfestival Ruhr in Bochum. Jeden Tag einen anderen Künstler. Und wir starten heute mit James Arthur. Der tritt am 21. August auf. Nochmal zur Erinnerung, James Arthur, das ist der hier. Ne?

0: Naked, ganz aktueller Song von ihm. Also James Arthur ist am 21. August beim Zeltfestival Ruhr in Bochum. Das ist ein Freitag sozusagen in 3,5 Wochen. Und hier liegen 2 Tickets für euch parat. Meldet euch kurz bei mir, erzählt mir, wer ihr seid, was ihr macht und vor allem, warum ihr James Arthur sehen wollt. 0800 50 80 550, das ist die Hotline. Es geht um 2 Tickets für James Arthur im August. 0800 50 80 550.
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0: Das Wetter.
1: Heute nochmal durchatmen. Bis zu 24 Grad kriegen wir, ein paar Wolken ziehen durch, ein Schauer ist auch mal drin, am Nachmittag dann mehr Sonne. Die Nacht bleibt trocken, schlafen könnte funktionieren bei 11 bis 15 Grad, morgen dann viel Sonne und schon gut warm bei 30 Grad. Ab Mittwoch kommt dann die große Hitze wieder, bis zu 36 Grad.
0: NRW Verkehr.
1: Wir schauen auf die Autobahnen. Auf diesen Strecken braucht ihr mindestens eine Viertelstunde länger. A4 Aachen Richtung Köln, zwischen dem Kreuz Köln-West und Köln-Klettenberg 3 Kilometer, knappe Viertelstunde kommt da oben drauf. Die A4 Olpe Richtung Aachen, zwischen dem Kreuz Köln-Ost und Kreuz Köln-Süd 6 Kilometer, hier sind das 40 Minuten. A46 Düsseldorf Richtung Wuppertal, zwischen Wuppertal-Katernberg und Wuppertal-Wichlinghausen 4 Kilometer, 20 Minuten on top. Und die A559 Köln-Protz Richtung Köln-Gremberg, zwischen Köln-Gremberghofen und dem Kreuz Köln-Kremberg 2 Kilometer Stau. Hier braucht ihr eine Viertelstunde länger. Gute Fahrt.
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1: Claudia Löß hier. Hallo zusammen. Es geht um Tickets für James Arthur, der ist am 21. August beim Zeltfestival Ruhr in Bochum. Ja, da haben wir Tickets für euch reserviert. Wir hören gleich mal, wer da hin darf. Für morgen könnt ihr euch schon mal notieren, da geht es um Karten für Amy McDonald. Schönen Montag euch, hallo zusammen.

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0: Einen wunderschönen Montagvormittag euch. Es geht um 2 Tickets für James Arthur am 21. August. Zeltfestival Ruhr in Bochum. So, hier liegen 2 Tickets für euch parat. Hier ist Claudia, hallo.
1: Ja, hallo, hier ist der Dirk.
0: Hallo, Dirk.
1: Hallo.
0: Na, was machst du so?
1: Ich bin gerade im Fahrzeug unterwegs und bin gerade total baff, dass ich dich, ich sag mal du, an der Leitung habe.
0: Ja, du hast mich. Ja, so ist es. Hi, schön, dass wir quatschen.
1: Hi.
0: Wohin fährst du? Bist du unterwegs?
1: Ich bin gerade unterwegs, ganz genau, auf der Landstraße, richtig, aber alles mit dem Freisprecher, so wie es sein soll. Ne?
0: Natürlich, natürlich. Was machst du denn? Bist du beruflich unterwegs oder was machst du?
1: Genau, beruflich unterwegs, richtig, genau, in der Gebäudereinigungsbranche.
0: So, und da dachtest du, rufst du mal an, James Arthur wäre nicht das Schlechteste, oder was?
1: Erstens das nicht, ist aber auch schön, dass wir beide telefonieren.
0: Auch das, sowieso.
1: Aber James Arthur, persönlich für meine Frau, ich würde sie damit überraschen, also sehr herzlich damit überraschen.
0: Das ist eine schöne Idee. Irgendein bestimmter Anlass oder einfach mal nur so?
1: Ich glaube, einfach mal nur so, ne? Einfach mal Danke sagen, auch mal zwischendurch.
0: Ach, du bist ein Guter. Ganz schöne Idee. Aber du würdest schon auch mitgehen, oder?
1: Ja, natürlich, klar. Ne? Wenn ich die Zeit habe und wir kriegen das runter, ansonsten kriegt bestimmt meine Frau mit einer Freundin hin. Hätten die sich ja auch mal verdient.
0: Ich wollte gerade sagen, so ein Mädelsabend ist auch nicht das Schlechteste.
1: Oder?
0: Ne? Wie sieht's sonst aus? Urlaub schon gemacht oder habt ihr noch Pläne?
1: Urlaub hatten wir schon gemacht. Mhm. In Holland an der Nordsee mit unseren beiden Kiddies.
0: Mhm.
1: Und es steht auf jeden Fall noch mal im September was an. Das werden wir dann aber ganz spontan machen.
0: Okay, aber erstmal seid ihr schon ausreichend erholt. War's nett.
1: Genau, richtig.
0: Dirk, ich danke dir und wünsche dir eine wunderschöne Woche und ein tolles Konzert.
1: Ich sag vielen, vielen Dank.
0: Grüß die Frau. Tschüss.
1: Mach ich, danke.
0: Tschüss. Hier ist James Arthur, Impossible, für euch im besten Mix. Morgen gibt's Tickets für Amy McDonald's. Schönen Montag euch.

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1: Mit Danny Hoppe, guten Tag. Der Anschlag auf den CSD in Berlin hat bundesweit für Entsetzen gesorgt und natürlich auch wieder die Diskussion um die Sicherheit bei Großveranstaltungen in Gang gebracht. Auch bei uns in NRW, denn am nächsten Wochenende sind weitere CSDs geplant, unter anderem in Bonn, Moers und Ahaus. Die Veranstalter haben schon angekündigt, dass sie die Sicherheitskonzepte noch einmal überprüfen wollen. Parallel dazu wird in der Politik darüber diskutiert, ob die Gangart gegenüber islamistischen Gefährdern verschärft werden sollte. Hossein Asyandi berichtet aus dem Landtagsstudio Düsseldorf.
2: Der Anschlag in Berlin hat auch in NRW Entsetzen ausgelöst. Ministerpräsident Wüst spricht von einem Angriff auf Freiheit und Vielfalt. Innenminister Reul kündigt an, die Polizei für alle laufenden und bevorstehenden Veranstaltungen noch einmal besonders zu sensibilisieren. Die Sicherheitskonzepte würden überprüft und bei Bedarf angepasst, heißt es. Jetzt am Wochenende finden zahlreiche CSD-Veranstaltungen in NRW statt. Die Organisatoren des CSD in Bonn haben schon erklärt, die Veranstaltung am Samstag findet definitiv statt. Auch heute setzt die queere Community in NRW ein Zeichen. In Essen ist am Nachmittag eine Mahnwache für die Opfer geplant. Gleichzeitig richtet sich der Blick auf den mutmaßlichen Täter. Er war den Sicherheitsbehörden bekannt und galt als islamistischer Gefährder. Warum er trotzdem auf freiem Fuß war, soll jetzt aufgeklärt werden. Politiker diskutieren bereits über strengere Regeln, vor allem im Jugendstrafrecht und im Umgang mit bekannten Gefährdern.
1: Und jetzt weitere Meldungen im Überblick. In Spanien und Frankreich toben weiter schwere Waldbrände. In der französischen Region rund um Bordeaux mussten bisher rund 220.000 Menschen evakuiert werden. Die Zahl der Brandherde sei im Vergleich zu gestern zwar zurückgegangen, der Waldbrand aber nach wie vor nicht unter Kontrolle, heißt es von den Behörden. Die bisherige CDU-Schatzmeisterin Franziska Hoppermann soll neue Generalsekretärin ihrer Partei werden. Bundeskanzler Merz hat sie am Vormittag in einer Sitzung des Präsidiums für den Posten vorgeschlagen. In diesen Minuten will er das auch in einer Pressekonferenz bekannt geben. Für viele Menschen wird es immer schwerer, die Miete zu bezahlen. Das zeigt eine neue YouGov-Umfrage für die Postbank. Befragt wurden rund 2000 Mieter. Jeder Zweite sagt, er könne sich die Wohnkosten nur gerade so leisten. Die Fußball-Weltmeisterschaft war die bisher herausragendste, das größte Ereignis der Welt. Ohne Zwischenfälle, Feindseligkeiten und Gewalt. Sie habe das Beste der Menschheit gezeigt. So hat FIFA-Chef Infantino die WM jetzt noch einmal zusammengefasst und alle Kritik am Turnier zurückgewiesen. Kritikern warf er bei Instagram vor, Hass, Spaltung und falsche Gerüchte zu verbreiten. Positive Seiten des Turniers würden sie bewusst ausblenden. Er selbst ist in seinem Statement allerdings auch gut darin, Kritik auszublenden zum Einreiseverbot für Schiedsrichter Omar Attan und den Vorwürfen iranischer Spieler, in den USA ungerecht behandelt worden zu sein, verliert er kein Wort. Allerdings geht er auf die Kritik an der aufgehobenen Sperre von US-Stürmer Bellingham nach einem Anruf von US-Präsident Trump ein. Diese sei merkwürdig. Korrekturen gäbe es auch in den größten Fußballligen der Welt, schreibt Infantino. Und das waren die Nachrichten mit Danny Hoppe.
3: Das Wetter. Wettertechnisch ein sehr entspannter Tag. Heiter bis wolkig, ab und an kann auch mal ein Schauer dabei sein. 23 bis 24 Grad. Morgen legen wir dann temperaturtechnisch noch ein Schippchen drauf. 30 Grad können es werden mit viel Sonne und ab Mittwoch und Donnerstag dann richtig heiß bis zu 36 Grad.
4: NRW Verkehr.
3: Auf diesen Autobahnen hier braucht er mindestens eine Viertelstunde länger. A1 Köln Richtung Euskirchen zwischen Hürth und dem Kreuz Bliesheim. 5 Kilometer Stau, gute Viertelstunde. A4 Olpe Richtung Aachen zwischen dem Kreuz Köln-Ost und dem Kreuz Köln-Süd. 6 Kilometer Stau, 40 Minuten kommt da oben drauf für euch. Die A31 Gronau Richtung Oberhausen zwischen Lechten-Ahaus und Geschau-Coesfeld. 3 Kilometer plus 20. Und die A46 Düsseldorf Richtung Wuppertal zwischen Wuppertal-Katernberg und Wuppertal-Wichlinghausen. 4 Kilometer Stau, auch hier braucht er gut 20 Minuten länger.
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3: Ja, der Terroranschlag auf den Christopher Street Day in Berlin hat uns alle ja sehr mitgenommen und durcheinander gewirbelt, jetzt am Wochenende, auch hier in Nordrhein-Westfalen natürlich. Am Wochenende finden hier viele CSD-Veranstaltungen statt und die Frage ist, ob sich die Besucher jetzt auf neue Sicherheitsvorkehrungen einstellen müssen, dürfen oder können. Der Kollege aus dem Landtagsstudio Düsseldorf, Hossein Asyandi, geht der Frage nach. Das hört ihr gleich hier bei uns. Mein Name ist Claudia Löhr. Einen schönen Montag.

0: Das ist der Montagmittag. Der Terroranschlag auf den Christopher Street Day in Berlin sorgt natürlich auch hier bei uns in Nordrhein-Westfalen für Entsetzen. Gleichzeitig stellt sich die Frage, müssen die Sicherheitsvorkehrungen bei den vielen CSD-Veranstaltungen hier in NRW müssen jetzt verschärft werden? Hossein Asyandi aus dem Landtagsstudio in Düsseldorf, du hast die Reaktion hier bei uns in NRW. Die Bilder aus Berlin haben uns alle erschüttert. Wie reagiert die Politik?
1: Ja, die Reaktionen ähneln sich sehr. Ministerpräsident Wüst spricht von einem abscheulichen Angriff auf unsere Freiheit. NRW-Innenminister Reul sieht in diesem Anschlag einmal mehr die Gefahr, die von islamistischen Einzeltätern ausgeht. Gleichzeitig betont er aber auch, Terroristen dürften uns weder unsere Freiheit noch öffentliche Veranstaltungen nehmen. Schon heute Nachmittag wollen die CSD-Veranstalter in Essen auf dem Kennedy-Platz mit einer Mahnwache ein Zeichen setzen.
0: Die CSD, die für dieses Wochenende hier in NRW geplant sind, die gibt es in Moers unter anderem, in Bonn und in Ahaus. Müssen oder dürfen Besucher jetzt mit mehr Sicherheitsmaßnahmen rechnen?
1: Eine ganz klare Antwort darauf gibt es im Moment noch nicht. Fest steht, es soll nachgeschärft werden. Innenminister Reul hat angekündigt, die Polizei für alle laufenden und bevorstehenden Veranstaltungen noch einmal besonders zu sensibilisieren. Und die Sicherheitskonzepte sollen überprüft werden und wenn nötig angepasst werden. Die Organisatoren des CSD in Bonn haben heute außerdem erklärt, die Veranstaltung am kommenden Samstag findet definitiv statt. Das Sicherheitskonzept werde laufend angepasst.
0: Jetzt hat man ja auch schon mit der Aufarbeitung begonnen. Wir wissen, der mutmaßliche Täter war den Sicherheitsbehörden bekannt. Er war sogar als Gefährder eingestuft. Natürlich fragen sich viele, wie kann es denn trotzdem zu dem Anschlag kommen?
1: Ja, genau diese Frage steht jetzt im Mittelpunkt. Nach Angaben von Bundesinnenminister Dobrindt war der 21-jährige mutmaßliche Täter mehrfach straffällig geworden, hatte sich islamistisch radikalisiert und war wegen der Vorbereitung einer schweren staatsgefährdenden Gewalttat sogar verurteilt worden. Er kam trotzdem zunächst nicht ins Gefängnis. Jetzt wird politisch und auch juristisch aufgearbeitet, ob die bestehenden Regeln gerade im Jugendstrafrecht und im Umgang mit bekannten Gefährdern verschärft werden müssen. Die politische Debatte dazu läuft schon.
0: Nach dem Terroranschlag in Berlin gibt es noch viel Gesprächsbedarf. Unter anderem geht es jetzt hier für uns in NRW darum, das Sicherheitskonzept bei den kommenden CSD-Veranstaltungen möglicherweise anzupassen. Danke dir, José.
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1: Mit Julia Wegner. Schönen guten Tag. Der Zoll hat bei Razzien in Duisburg und Schermbeck unversteuerte Tabakwaren sichergestellt. Damit haben die Einsatzkräfte über 11.000 Zigaretten, mehr als 200 E-Zigaretten und rund 64 Kilogramm Wasserpfeifentabak beschlagnahmt. Gegen zwei Männer wird wegen Steuerhinterziehung ermittelt. Außerdem hat die Polizei eine illegale Schusswaffe gefunden. Die Handballjugend des SV Hamborn bekommt ein neues Tor. In gut zwei Wochen wird das kaputte Tor in der Turnhalle der Gesamtschule Neumühl ausgetauscht. Dann kann die Mannschaft wieder wie gewohnt trainieren. Duisburg Sport finanziert das neue Tor und möchte sich zusammen mit der Stadt auch um das Loch in der Decke der Halle kümmern, durch das es aktuell noch reinregnet. Und in Wannheimer Ort wird die Düsseldorfer Straße ab heute in Fahrtrichtung Innenstadt teilweise gesperrt. Die Duisburger Verkehrsgesellschaft baut dort die Gleisanlage für den barrierefreien Neubau der Haltestelle Kulturstraße aus. Gesperrt ist der Abschnitt zwischen Buchholzstraße und Wacholderstraße. Der Verkehr wird über eine Gegenfahrbahn geführt. Tempo 20 gilt. Die Straßenbahn fährt in beiden Richtungen auf einem Gleis. Fußgänger und Radfahrer können den Bereich weiter nutzen. Die Arbeiten sollen Ende Oktober fertig sein.
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3: Claudia Löß hier, hallo zusammen, euch einen wunderschönen Montagmittag.

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0: Leonie ist es für euch im besten Mix. Don't worry. Katrin Iskamp, vielleicht habt ihr von der schon mal was gehört, das ist eine Garteninfluencerin. Ja, die hat eine sehr ordentliche Follower-Gemeinde bei Insta. Fast 250.000 Leute laufen da quasi täglich mit ihr zusammen durch ihren eigenen Garten. Der ist sehr, sehr schön. Und sie gibt regelmäßig praktische Tipps zum Thema Gärtnern und sagt, ja, Trockenheit hier ist im Moment natürlich das Ding.
1: Also im Moment, ja, das sieht hier bei euch alles ziemlich trocken aus. In Nordrhein-Westfalen muss ich sagen, da sind wir bei uns in Niedersachsen Richtung Lüneburger Heide im Moment doch mit dem Wetter deutlich besser dran. Wir haben regelmäßig Regen von oben und ohne Wasser, wissen wir alle, wächst nichts. Also das ist schon echt, echt übel. Da macht Gärtnern dann schon fast keinen Spaß mehr.
0: So, Katrin geht ja auch auf Tour seit 2 Jahren mit ihrem Programm Gärtnern ohne viel Geschiss. Und im Moment ist sie damit bei uns in Nordrhein-Westfalen unterwegs.
1: Ja, ich darf hier auf der Landesgartenschau in Neuss am 9.8.26 so ein bisschen was übers Gärtnern auf der Bühne erzählen mit meinem Comedy-Programm Gärtnern ohne viel Geschiss.
0: Ist natürlich die Frage, ob die sich da eher auf die Gags freuen oder auf die Profi-Tipps für den Garten.
1: Ja, ich glaube, die Landesgartenschau weiß noch gar nicht, was sie sich da eingeladen hat. Also es wird nicht seriös, liebe Menschen da draußen, aber es wird lustig.
0: Genau, ich finde es ein wirklich interessantes Konzept. Also ich meine, ihr nehmt auf jeden Fall mit was nach Hause, das verspricht sie.
1: Ja, es gibt auch, natürlich gibt es auch ein paar Gartentipps à la Katrinchen, lustig verpackt. Informativ anders als vielleicht andere Gärtnern. Also jeder nimmt natürlich auch was mit nach Hause zum Thema Garten, zum Thema Nachbarn und auch das Thema Ehemänner ist ein großes, ein großes Thema an diesem Abend. Denn natürlich ist nicht jeder Partner damit einverstanden, dass man mal eben so einen Porsche im Garten versenkt. Und da gab es Widerstände bei mir zu Hause und auch da berichte ich von und wie man sowas umgeht und seine Gartenträume trotzdem wahr werden lässt.
0: Ich habe auf jeden Fall Fragen. Katrin Iskamp, wenn ihr sie auch live sehen wollt, das könnt ihr gerne am 9. August bei der Landesgartenschau in Neuss und am 5. September Open Air auf der großen Freilichtbühne in Dinslaken.
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1: Mit Danny Hoppe, guten Tag. Der Anschlag auf den CSD in Berlin hat bundesweit für Entsetzen gesorgt und natürlich auch wieder die Diskussion um die Sicherheit bei Großveranstaltungen in Gang gebracht. Auch bei uns in NRW, denn am nächsten Wochenende sind weitere CSDs geplant, unter anderem in Bonn, Moers und Ahaus. Die Veranstalter haben schon angekündigt, dass sie die Sicherheitskonzepte noch einmal überprüfen wollen. Parallel dazu wird in der Politik darüber diskutiert, ob die Gangart gegenüber islamistischen Gefährdern verschärft werden sollte. Hossein Asyandi berichtet. Aus dem Landtagsstudio Düsseldorf.
2: Der Anschlag in Berlin hat auch in NRW Entsetzen ausgelöst. Ministerpräsident Wüst spricht von einem Angriff auf Freiheit und Vielfalt. Innenminister Reul kündigt an, die Polizei für alle laufenden und bevorstehenden Veranstaltungen noch einmal besonders zu sensibilisieren. Die Sicherheitskonzepte würden überprüft und bei Bedarf angepasst, heißt es. Jetzt am Wochenende finden zahlreiche CSD-Veranstaltungen in NRW statt. Die Organisatoren des CSD in Bonn haben schon erklärt, die Veranstaltung am Samstag findet definitiv statt. Auch heute setzt die queere Community in NRW ein Zeichen. In Essen ist am Nachmittag eine Mahnwache für die Opfer geplant. Gleichzeitig richtet sich der Blick auf den mutmaßlichen Täter. Er war den Sicherheitsbehörden bekannt und galt als islamistischer Gefährder. Warum er trotzdem auf freiem Fuß war, soll jetzt aufgeklärt werden. Politiker diskutieren bereits über strengere Regeln, vor allem im Jugendstrafrecht und im Umgang mit bekannten Gefährdern.
1: Und jetzt weitere Meldungen im Überblick. In Spanien und Frankreich toben weiter schwere Waldbrände. In der französischen Region rund um Bordeaux mussten bisher rund 220.000 Menschen evakuiert werden. Die Zahl der Brandherde sei im Vergleich zu gestern zwar zurückgegangen, der Waldbrand aber nach wie vor nicht unter Kontrolle, heißt es von den Behörden. Die bisherige CDU-Schatzmeisterin Franziska Hoppermann soll neue Generalsekretärin ihrer Partei werden. Bundeskanzler Merz hat sie am Vormittag in einer Sitzung des Präsidiums für den Posten vorgeschlagen. In diesen Minuten will er das auch in einer Pressekonferenz bekannt geben. Für viele Menschen wird es immer schwerer, die Miete zu bezahlen. Das zeigt eine neue YouGov-Umfrage für die Postbank. Befragt wurden rund 2000 Mieter. Jeder Zweite sagt, er könne sich die Wohnkosten nur gerade so leisten. Die Fußball-Weltmeisterschaft war die bisher herausragendste, das größte Ereignis der Welt. Ohne Zwischenfälle, Feindseligkeiten und Gewalt. Sie habe das Beste der Menschheit gezeigt. So hat FIFA-Chef Infantino die WM jetzt noch einmal zusammengefasst und alle Kritik am Turnier zurückgewiesen. Kritikern warf er bei Instagram vor, Hass, Spaltung und falsche Gerüchte zu verbreiten. Positive Seiten des Turniers würden sie bewusst ausblenden. Er selbst ist in seinem Statement allerdings auch gut darin, Kritik auszublenden. Zum Einreiseverbot für Schiedsrichter Omar Attan und den Vorwürfen iranischer Spieler, in den USA ungerecht behandelt worden zu sein, verliert er kein Wort. Allerdings geht er auf die Kritik an der aufgehobenen Sperre von US-Stürmer Bellingham nach einem Anruf von US-Präsident Trump ein. Diese sei merkwürdig. Korrekturen gäbe es auch in den größten Fußballligen der Welt, schreibt Infantino. Und das waren die Nachrichten mit Danny Hoppe.
3: Das Wetter.
4: Durchatmen, das geht heute noch ganz gut bei 23 bis 24 Grad. Es ist ein freundlicher Sonne-Wolke-Mix. Ab und an kann auch mal ein Schauer runterkommen. Kleine Erfrischung nehmen wir immer gerne. Ab morgen wird es dann schon mollig warm bei bis zu 30 Grad. Ab Mittwoch dann heiß, 36 Grad kriegen wir dann.
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4: Mindestens eine Viertelstunde länger dauert es auf diesen Autobahnen. A3 Köln Richtung Oberhausen zwischen Duisburg-Wedau und Oberhausen-Lierich. 4 Kilometer Stau, gute Viertelstunde on top. A31 Gronau Richtung Oberhausen zwischen Lechten-Ahaus und Gescher-Coesfeld. 4 Kilometer plus 20. A44 Dortmund Richtung Kassel zwischen Lichtenau und Marsberg. 5 Kilometer, auch hier 20 Minuten. Und die A46 Düsseldorf Richtung Wuppertal zwischen Wuppertal-Katernberg und Wuppertal-Wichlinghausen. 4 Kilometer Stau. Da braucht ihr fast 20 Minuten länger. Gute Fahrt.
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4: Also, wer von euch jetzt Urlaub in Frankreich oder in Spanien gebucht hat, der hat ganz sicherlich große Sorgen. Noch immer sind die Brände dort ja nicht unter Kontrolle. Ein Feuerwehrmann schildert gleich, wie schwierig ist das, unter diesen Umständen zu arbeiten. Claudia Löß hier, hallo zusammen.

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1: Jennifer Lopez und David Guetta, Save Me Tonight.
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0: gleich 1:15 am Montag. Ja, auch wir bereiten uns auf eine sehr, sehr heiße Woche vor. Aber die Bilder, die wir da gerade sehen aus Spanien, Frankreich, Italien, das ist wirklich erschreckend. Heftige Waldbrände wüten dort. Ganz besonders angespannt bleibt die Lage rund um Bordeaux. Da haben sich die Flammen bis auf ca. 15 Kilometer an die Metropolregion herangefressen. Tausende Menschen mussten ihr Zuhause verlassen und sind evakuiert worden. Waldbrandexperte Lindon Pronto erklärt, dass die Brände schon wirklich sehr heftig seien im Vergleich zu den anderen Jahren und dass jetzt wirklich auch mehr gemacht werden muss zum Schutz vor Waldbränden.
1: Es sind Brände, die außerhalb der sogenannten Kontrollschwelle sind. Die können trotz Flugzeuge, trotz mehr Autos, trotz mehr Leute, die kommt man nicht unter Kontrolle bringen unter diese Bedingungen. Das heißt, wir mussten in der Landschaft schon weit vorher anfangen und vor allem die Brandlast reduzieren oder auch andere Methoden sowie gezielte Beweidung durch Schafe und Ziegen.
0: Unfassbar, was die da auch alles leisten, die Feuerwehrmänner. Wenn ihr jetzt gerade Urlaub gebucht habt in einer der betroffenen Regionen, wichtig für euch zu wissen, nur Pauschalreisen können kurzfristig storniert werden. Bei selbst zusammengestellten Reisen, wo ihr Flug und Unterkunft separat gebucht habt, ist das ein bisschen komplizierter. Da gibt es keinen gesetzlichen Anspruch auf eine kostenlose Stornierung. Also den Flug kriegt ihr mit großer Wahrscheinlichkeit nicht erstattet. Und bei der Unterkunft kommt es so ein bisschen auf die Kulanz des Inhabers an. Also informiert euch am besten frühzeitig, wie die Lage an eurem Urlaubsort ist.
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2: Irgendwie untertauchen, das ist wahrscheinlich die Strategie von vielen von uns jetzt, wenn es ab Mittwoch wieder so heiß wird. Deswegen stellen wir euch in dieser Woche nochmal die schönsten Badeseen hier in Nordrhein-Westfalen vor. Gleich gehen wir zum Unterbacher See in der Nähe von Düsseldorf. Claudia Löß hier, hallo zusammen.

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0: Einen wunderschönen Montag euch. Tja, das wird wieder richtig knackig heiß die Woche, ne?
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0: Ja, heute noch so ein bisschen lala, ne? Aber spätestens ab Mittwoch können wir es wahrscheinlich nur noch irgendwie im oder am Wasser irgendwie aushalten. Ja, naja, sind ja auch Sommerferien. Also stellen wir euch in dieser Woche die besten Badeseen in Nordrhein-Westfalen vor. Heute sind wir am Unterbacher See in Düsseldorf. Der Kollege Leo Arrighi hat sich da mal hingefletzt und umgeschaut.
3: So, wenn ich jetzt hier die Augen geschlossen habe, dann würde ich fast denken, ich sitze irgendwo am Mittelmeer. Aber statt salziger Meeresluft riecht es nach Sonnencreme und auch so ein bisschen Eis. Aber das Urlaubsgefühl ist schon da, finde ich. Ich habe mich hier mal ausgebreitet, mein Handtuch aufgeschlagen. Ein paar Meter weiter liegen noch ganz viel mehr. So ein paar Lesen. Andere haben sich ja auch einfach hingelegt, dösen in der Sonne.
4: Und da wird natürlich auch Volleyball gespielt.
3: Da drüben sind so ein paar Jungs seit irgendwie Stunden am Ackern. Ich habe mir mal einen davon geschnappt. Etienne,
4: ja,
3: das ist doch wahnsinnig anstrengend bei der Hitze.
4: Ja, also wenn die Sonne da drauf scheint, dann muss man schon schnell auf den Beinen sein. Weil ansonsten tut es natürlich weh. Aber ich meine, wir spielen ja relativ dynamisch hier Volleyball. Das heißt, das funktioniert alles super.
3: Und ich durfte dann sogar noch eine kleine Partie mitzocken. War echt ganz cool.
5: Außen!
3: Auf dem Weg zum See habe ich vorhin übrigens noch eine freundliche Frauengruppe getroffen. Die sind mit schnellem Schritt und Nordic Walking Stöcken zum See spaziert.
6: Wir sind gerade auf dem Hinweg da den Weg reingegangen, schön durch den Wald.
3: Ja, und das ist auch noch zu erwähnen, der Unterbacher See ist wirklich von so einem richtig schönen, dichten Wald umgeben. Deswegen gibt es ja auch so viele Schattenplätze. Und deshalb ist es hier an heißen Tagen auch aushaltbarer als vielleicht anderswo. So eine Art Kiosk, Café gibt es hier natürlich auch. Und der zieht die Besucher heute besonders an.
7: Zur Abkühlung werden wir nachher ein alkoholfreies Weizenbier trinken.
6: Wir gehen jetzt Kaffee trinken.
3: Am Kiosk gibt es aber natürlich auch Kaltgetränke für alle, die beim heißen Wetter nicht mit heißem Kaffee nachhelfen wollen.

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1: Mit Lena Bauer. Guten Tag. Seit Tagen dreht sich bei der Union das Personalkarussell. Jetzt soll der Umbau im Kabinett langsam zu einem Abschluss kommen. Bundeskanzler Merz hat heute Mittag offiziell Franziska Hoppermann als neue CDU-Generalsekretärin vorgeschlagen und der Bundesvorstand hat sie einstimmig gewählt. Die Hamburgerin soll auf Carsten Linnemann folgen, der soll stattdessen Gesundheitsminister werden. Jannik Böke aus dem News-Team, damit entscheidet sich Merz für eine Frau, die bisher eher im Hintergrund aktiv war.
2: Ja, aktuell ist Franziska Hoppermann CDU-Schatzmeisterin, also für die Parteifinanzen verantwortlich. Darüber hinaus ist sie unter anderem Teil des Haushaltsausschusses und des Ausschusses für Digitales und Staatsmodernisierung. Mit dem Wechsel ins neue Amt wartet auf die Politikerin jede Menge neue Arbeit. Als Generalsekretärin der CDU muss Hoppermann unter anderem die Parteizentrale leiten, die Öffentlichkeitsarbeit steuern und sich um den Wahlkampf kümmern.
1: Damit deutet sich ein Ende der ganzen Personalwechsel in Bundesregierung und Union an. Eine Aktion, bei der sich vor allem Bundeskanzler Merz nicht mit Ruhm bekleckert hat?
2: Absolut. Selbst aus den eigenen Reihen hatte es am Wochenende jede Menge Kritik an Merz gegeben. Hintergrund ist der Patzer rund um den Wechsel im Verkehrsministerium, als Merz seinem bisherigen Minister Schnieder quasi gesagt hat, du bist raus, ohne dass die Nachfolge final geklärt war. Das lief so übel, dass Schnieder jetzt selber um seine Entlassung gebeten hat. Immerhin gibt es auch an dieser Stelle jetzt eine Entscheidung. Steffen Bilger soll neuer Verkehrsminister werden, ein ausgewiesener Verkehrsexperte, der mehrere Jahre im Verkehrsausschuss unterwegs war.
1: Danke, Jannik. Und damit kommen wir zu dem, was sonst noch wichtig ist, in Kürze. Bei der Bekämpfung von Waldbränden in Spanien gibt es weiter langsam Fortschritte. Das Feuer wütet etwa 100 Kilometer von Madrid entfernt und hat laut spanischen Behörden sein Tempo verlangsamt. Seit Tagen brennt es dort nach Schätzungen bisher auf einer Fläche von etwa 47 Hektar. Spanische Medien sprechen von einem der größten Waldbrände der jüngeren spanischen Geschichte. Den schwerverletzten Opfern des Terroranschlags von Samstag in Berlin geht es teilweise besser. Der körperliche Gesundheitszustand der Patienten in der Berliner Charité habe sich weiter stabilisiert, sagte ein Sprecher des Krankenhauses. Dort sind 4 der Opfer in Behandlung, 2 konnten laut Charité inzwischen auf eine Normalstation verlegt werden. Bei dem Terrorangriff am Rande des CSDs in Berlin war am Samstag eine Frau ums Leben gekommen, 29 weitere wurden verletzt. Über 11.000 unversteuerte Zigaretten, rund 200 Vapes und fast 70 Kilo Shisha-Tabak. Das alles haben Zoll, Polizei und Ordnungsamt bei einer Reihe von Durchsuchungen sichergestellt. Hintergrund waren Ermittlungen des Hauptzollamtes in Krefeld gegen 2 Männer wegen des Verdachts der Steuerhinterziehung. In dem Zusammenhang gab es Durchsuchungen in mehreren Wohnungen und in einem Geschäft, unter anderem in Duisburg und im Kreis Wesel. Bei der Aktion haben die Einsatzkräfte neben den Tabakwaren auch eine Schreckschusswaffe und nicht verkehrsfähige Potenzmittel sichergestellt. Und das waren die Nachrichten mit Lena Bauer.
3: Das Wetter. Das ist heute der sonnenärmste Tag der Woche. Ab morgen geht's richtig bergauf. 22 Grad aktuell in Düsseldorf, 23 werden es maximal. Einige Wolken jetzt auch noch am Nachmittag sind da unterwegs. Aber so Richtung Feierabend wird's immer freundlicher und dann wird's auch noch mal sonnig bei uns. Und morgen dann Sonnenschein von früh bis spät bei Temperaturen um 28 Grad. Kommen wir zum Verkehrsservice für unsere Stadt. Ein bisschen was ist schon los. Wir starten mit der A3 Richtung Oberhausen vor dem Kreuz Kaiserberg. 4 Kilometer Stau, 20 Minuten dauert es länger. Dann die A42 Richtung Dortmund zwischen dem Kreuz Nord und dem Kreuz Oberhausen West. 2 Kilometer, 6 Minuten plus. Und zum Schluss natürlich noch die A59 Richtung Dienstlaken zwischen dem Kreuz Duisburg und dem Kreuz Nord. 4 Kilometer Stau, hier müsst ihr etwa 11 Minuten mehr einplanen.
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3: Ich bin Jens Kubiolke. Ich hoffe, ihr seid ganz geschmeidig in die neue Woche gestartet und dass ihr den Nachmittag jetzt auch noch ganz geschmeidig über die Bühne bekommt. Hier jetzt mit 3 Hits am Stück. Zuerst Kamrad.

0: Radio Duisburg ist hier am Montagnachmittag und da haben wir heute unsere neue Duisburgerin des Monats. Sie ist besonders in diesen sommerlichen Wochen absolut unverzichtbar. Marie-Christine Balthers rettet seit 25 Jahren Leben und das ehrenamtlich. Sie ist bei der DLRG und fährt raus, zum Beispiel, wenn jemand im Rhein in Not gerät oder war auch vor 5 Jahren bei der Flutkatastrophe im Ahrtal im Einsatz.
1: Es gibt Menschen, die Hilfe brauchen und dann gibt es mich und meine Kameraden und ganz viele andere Menschen auf der Welt, die in Hilforganisationen tätig sind, auf die diese Menschen angewiesen sind. Das ist ein ganz großer Punkt, der wirklich fasziniert und mich fröhlich macht, dass ich das leisten kann und helfen kann.
0: Ja, Marie und ihr Team haben jetzt auch bei der U23 Ruder-WM an der Regattabahn aufgepasst, dass da alles glatt geht, denn ohne die freiwilligen Helfer dürften die Ruderer gar nicht starten.
1: Wir halten alle super zusammen, egal wie alt. Es ist wie eine große Familie. Der eine hilft dem anderen und jeder unterstützt sich da, wo es irgendwo möglich ist und es macht halt super viel Spaß mit allen.
0: Ja, Marie-Christine Balthers von der DLRG Ortsgruppe Duisburg ist unsere Duisburgerin des Monats. Mehr zu ihr und ihrer Arbeit seht ihr in einem Video auf unseren Social-Media-Kanälen und wir können an Marie-Christine und die ganze DLRG sagen, danke für euren Einsatz.

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0: Jetzt haben wir es. 14:30.
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0: Und die hat Julia Wegner.
2: Guten Tag. Der Zoll hat bei Razzien in Duisburg und Schermbeck unversteuerte Tabakwaren sichergestellt. Dabei haben die Einsatzkräfte über 11.000 Zigaretten, mehr als 200 E-Zigaretten und rund 64 Kilogramm Wasserpfeifentabak beschlagnahmt. Gegen zwei Männer wird gegen Steuerhinterziehung ermittelt. Außerdem hat die Polizei eine illegale Schusswaffe gefunden. In Wannheimer Ort wird die Düsseldorfer Straße ab heute in Fahrtrichtung Innenstadt teilweise gesperrt. Die Duisburger Verkehrsgesellschaft baut dort die Gleisanlage für den barrierefreien Neubau der Haltestelle Kulturstraße aus. Gesperrt ist der Abschnitt zwischen Buchholzstraße und Wacholderstraße. Der Verkehr wird über eine Gegenfahrbahn geführt. Tempo 20 gilt dort. Die Straßenbahn fährt in beiden Richtungen auf einem Gleis. Fußgänger und Radfahrer können den Bereich aber weiter passieren. Die Arbeiten sollen Ende Oktober fertig sein. Und der Bienenautomat der evangelischen Kirchengemeinde Duisburg-Meiderich ist zurück. Der knallgelbe Automat hängt wieder am Gemeindebüro an der Straße auf dem Damm 6 in Meiderich. Der erste Bienenautomat war im vergangenen Jahr durch Vandalismus zerstört worden. Jetzt können dort wieder für 50 Cent Kapseln mit heimischen Zwiebeln gezogen werden. Die Zwiebeln sollen im Herbst auf Balkonen oder in Gärten eingepflanzt werden und im Frühjahr Bienen Nahrung bieten.
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0: Das wird ganz langsam freundlicher. 22 Grad in Homberg, 23 werden es heute maximal. Sind einige Wolken heute mit dabei, aber großartig regnen sollte es heute nicht mehr. Und so Richtung Nachmittag und Abend zeigt sich immer öfter die Sonne. Viel Sonnenschein dann morgen bei Temperaturen um 28 Grad. Jetzt der Verkehrsservice für unsere Stadt. Da starten wir mit der A3 Richtung Oberhausen vor dem Kreuz Kaiserberg. 4 Kilometer Stau, 17 Minuten dauert's länger. Dann die A42 Richtung Dortmund. Zwischen Beek und dem Kreuz Oberhausen West 3 Kilometer Stau, 8 Minuten plus. Und voll ist es auch auf der A59 Richtung Dienstlaken. Zwischen dem Kreuz Duisburg und dem Kreuz Nord 4 Kilometer Stau. Hier müsst ihr etwa 17 Minuten mehr einplanen.
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0: Ich bin Jens Kubiolke. Einen schönen Montagnachmittag und auch heute ab 17 Uhr erfüllen wir wieder eure Musikwünsche. Was wollt ihr gleich unbedingt bei uns hören und warum? Schickt uns eine WhatsApp-Sprachnachricht an die 0203 80 08 999. Wir sammeln eure Musikwünsche. Das ist deine Stunde hier bei Radio Duisburg heute ab 17 Uhr.

0: Radio Duisburg ist bei euch ganz gemütlich. Geht's hier durch den Montagnachmittag und jetzt gleich habe ich die ganz neue Single von Ray Garvey. Rivers heißt die, habt gerade mal reingehört, hat Schwung und diesen typischen Ray Garvey Sound. Und die hören wir direkt nach dem Mann, der am 14. Oktober hier bei uns im Theater Marientor auf der Bühne stehen wird. Dann ist nämlich die Comedy Camp Tour zu Gast hier bei uns in Duisburg und der hat ein Heimspiel. Toni Bauer.
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1: Mit Lena Bauer, guten Tag. Nach dem mutmaßlich islamistischen Terroranschlag auf dem Christopher Street Day in Berlin stehen auch in Nordrhein-Westfalen die Sicherheitsvorkehrungen auf dem Prüfstand. Am kommenden Wochenende stehen unter anderem in Bonn, Moers und Aarhus weitere CSD-Veranstaltungen an. NRW-Innenminister Reul kündigt an, die Polizei noch einmal besonders zu sensibilisieren. Gleichzeitig hat er sich im Interview mit uns in die Debatte darüber eingeschaltet, wie in Zukunft mit bekannten islamistischen Gefährdern umgegangen werden soll. Aus dem Landtagsstudio berichtet für uns José Nasyandi.
2: In NRW sollen die Sicherheitskonzepte noch einmal genau unter die Lupe genommen werden. NRW-Innenminister Reul sagte uns, er setze dabei auf erhöhte Aufmerksamkeit und nicht so sehr auf hektischen Aktionismus.
3: Wir müssen vorsichtig sein, realistisch sein, aber auch aufmerksam. Und gut vorbereiten heißt, den Versuch unternehmen, die Risiken möglichst klein zu halten.
2: 100%ige Sicherheit wird es aber nicht geben können, sagt Reul. Nach seinen Angaben werden die Konzepte gemeinsam mit den Veranstaltern überprüft. Dabei gehe es nicht nur um die eigentlichen Veranstaltungsflächen, sondern auch um das Umfeld. Gleichzeitig richtet sich der Blick auf den mutmaßlichen Attentäter von Berlin. Er galt als islamistischer Gefährder und war den Behörden lange bekannt. Jetzt wird darüber diskutiert, ob die Regeln im Umgang mit solchen Personen verschärft werden müssen.
3: So ein Fall muss dazu führen, dass man innehält, analysiert, nachdenkt und auch, wenn nötig, neue Methoden einbaut.
2: In NRW werden derzeit 182 Gefährder geführt. Eine lückenlose Überwachung aller Personen sei aber nicht möglich, sagt Reul.
1: Und damit kommen wir zu den weiteren Meldungen in Kürze. Der CDU-Bundesvorstand hat Franziska Hoppermann einstimmig zur Generalsekretärin gewählt. Vorher hatte sie Parteichef Merz vorgeschlagen. Sie löst damit voraussichtlich Carsten Linnemann ab. Der soll im Zusammenhang mit der Umbildung des Kabinetts Bundesgesundheitsminister werden. In Spanien und Frankreich kämpfen Einsatzkräfte weiter gegen Waldbrände. Spanische Medien sprechen von einem der größten Waldbrände der jüngeren spanischen Geschichte. Seit Tagen wütet es dort unter anderem etwa 100 Kilometer von Madrid entfernt. Aus Frankreich melden die Behörden inzwischen weniger aktive Brandherde aus dem Südwesten des Landes. Die Feuerwehr habe den Waldbrand dort aber nach wie vor nicht unter Kontrolle, sagte ein Sprecher der Einsatzkräfte. Tourists go home. Der Unmut über den Massentourismus auf Mallorca hat einen Höhepunkt erreicht. Laut Polizei haben über 25.000 Menschen an einer Protestkundgebung teilgenommen, um auf steigende Preise und Umweltzerstörung aufmerksam zu machen. Die Urlauberzahlen auf Mallorca und den anderen Baleareninseln steigen seit Jahren immer weiter. Zuletzt wurden allein im vergangenen Jahr über 19 Millionen Touristen gezählt. Eine Folge sind stark gestiegene Mieten für Einheimische und jeder fünfte Mallorquiner China gilt als armutsgefährdet. Die Regionalregierung lehnt eine Reduzierung der Touristenzahlen ab mit dem Verweis auf drohende Jobverluste. Und das waren die Nachrichten mit Lena Bauer.
4: Das Wetter.
5: Das ist heute noch ein bisschen wechselhafter mit mehr Wolken. Ab morgen dann Sonne satt. 23 Grad aktuell in Vierlinden. Ist heute auch noch ein bisschen windig, aber im Laufe des Nachmittags lockert es immer mehr auf. Und dann wird es noch ein sonniger Abend bei uns. Und morgen dann Sonnenschein bei Temperaturen um 28 Grad. Kommen wir zum Verkehrsservice für unsere Stadt. Ist schon genug los auf den Autobahnen. Los geht's mit der A3 Richtung Oberhausen. Zwischen Wedau und Oberhausen-Lierich 4 Kilometer Stau. 17 Minuten dauert es länger. A40 Richtung Essen zwischen dem Kreuz Duisburg und dem Kreuz Kaiserberg 1 Kilometer 7 Minuten plus. A42 Richtung Dortmund zwischen Beek und dem Kreuz Oberhausen West 3 Kilometer stockend, 6 Minuten kommen obendrauf. A59 Richtung Dienstlaken zwischen Zentrum und dem Kreuz Nord 4 Kilometer Stau, 17 Minuten dauert es länger. Und zum Schluss noch die Gegenrichtung A59 Dienstlaken Richtung Duisburg zwischen dem Kreuz Nord und dem Kreuz Duisburg 2 Kilometer Stau. Hier müsste etwa 5 Minuten mehr einplanen.
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5: Ich bin Jens Kubiolke. Kommt entspannt durch den Nachmittag hier mit 3 jetzt am Stück.
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0: Der Montagnachmittag mit Radio Duisburg. Und am Wochenende erwartet uns ein wirklich außergewöhnliches, fast beklopptes Event. So viel Wandern wie möglich und das in 20 Stunden. Der sogenannte Hiking Loop kommt zu uns nach Duisburg. Teilnehmer wandern da 20 Stunden um die Regattabahn bis zu 100 Kilometer. Ja, wäre das nicht was für die Spaziergänger an der Regattabahn?
1: So richtig interessiert uns das nicht mehr jetzt hier.
2: Ah, super, ja, aber ich nicht.
3: Also finde ich interessante Geschichte, aber nichts für mich.
4: Schön, finde ich sehr schön.
1: Oh, das ist ein Highlight, ne? Das ist mega. Aber ob man das schafft im Sommer, ist auch die Frage.
0: Tja, das ist die Frage. Also wenn ihr euch vorstellen könnt, 20 Stunden um die Regattabahn zu wandern, ihr könnt euch noch anmelden für den Hiking Loop. Kostet 69 Euro Startgebühr. Alle Infos findet ihr bei uns im Studioblog auf unserer Homepage.
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0: Es ist 3:30.
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0: In Baal hat heute Vormittag ein Stromausfall für einige Probleme gesorgt. Julia Wegner aus den Nachrichten. Mittlerweile haben aber alle betroffenen Haushalte wieder Strom.
2: Ja, rund 500 Haushalte waren zeitweise von dem Ausfall betroffen. Grund waren mehrere Kabelfehler im Mittelspannungsnetz. Die Netze Duisburg konnten zunächst etwa die Hälfte der Haushalte wieder ans Netz bringen. Seit etwa 12.30 Uhr sind dann auch alle Betroffenen wieder mit Strom versorgt.
0: Ja, so ganz erledigt ist die Störung damit aber noch nicht.
2: Ja, die Haushalte werden aktuell weiter über Notstromaggregate versorgt. Parallel arbeiten die Netze Duisburg daran, die beiden defekten Kabel zu reparieren. Dafür wurden die Kabelfehler zunächst mit Messungen und Prüfungen lokalisiert. Die Notstromversorgung bleibt bestehen, bis die Stromversorgung wieder komplett über das reguläre Netz laufen kann.
0: Und jetzt noch weitere Meldungen.
2: Der Zoll hat bei Razzien in Duisburg und Schermberg unversteuerte Tabakwaren sichergestellt. Dabei haben die Einsatzkräfte über 11.000 Zigaretten, mehr als 200 E-Zigaretten und rund 64 Kilogramm Wasserpfeifentabak beschlagnahmt. In Duisburg-Vierlinden wird die Emanuelstraße ab heute vollgesperrt. Die Wirtschaftsbetriebe führen dort Straßenbauarbeiten durch. Betroffen ist der Abschnitt zwischen der Straße am Freudenberg und der Gerhardstraße. Und die Handballjugend des SV Hamborn bekommt ein neues Tor. In gut 2 Wochen wird das kaputte Tor in der Turnhalle der Gesamtschule Neumühl ausgetauscht. Dann kann die Mannschaft wieder wie gewohnt trainieren. Duisburg Sport finanziert das neue Tor und möchte sich zusammen mit der Stadt auch um das Loch in der Decke der Halle kümmern, durch das es aktuell noch reinregnet.
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0: Das sind sehr vielversprechende Aussichten in dieser Woche. Heute sind einige Wolken mit dabei, aber die lassen jetzt immer häufiger die Sonne durch. Dann wird es noch ein sonniger Abend bei uns. 23 Grad aktuell in Rumeln. Morgen dann Sonnenschein von früh bis spät bei Temperaturen um 28 Grad. Und ähnlich sonnig, sommerlich und sogar heiß geht's danach weiter. Kommen wir zum Verkehrsservice für unsere Stadt. Da ist einiges los. Wir starten mit der A3 Richtung Oberhausen. Zwischen Wedau und Oberhausen-Lierich. 4 Kilometer Stau, 20 Minuten dauert's länger. A40 Richtung Essen. Zwischen dem Kreuz Duisburg und dem Kreuz Kaiserberg 1 Kilometer 10 Minuten plus. A42 Richtung Dortmund, zwischen Beek und dem Kreuz Oberhausen West 4 Kilometer stockend, auch hier dauert es 10 Minuten länger. A59 Richtung Dienstlaken, zwischen Düssern und dem Kreuz Nord 4 Kilometer Stau, eine Viertelstunde kommt oben drauf. Und die Gegenrichtung ist auch dabei. A59 Dienstlaken Richtung Duisburg, zwischen dem Kreuz Nord und Meidrich 1 Kilometer Stau, 10 Minuten dauert es länger. Nach einem Unfall ist da die rechte Spur gesperrt.
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0: Ersten Feierabend der Woche, der ist doch fast in Sicht. Das schaffen wir jetzt auch noch. Hier Sophie and the Giants und die Purple Disco Machine. Und ich bin Jens Kubiolke.

0: angenehmen Montagnachmittag. Ja, man muss gar nicht weit wegfliegen, um wirklich herrliche Sommerferien zu haben. Bei uns um die Ecke gibt's zig Ausflugsziele, wo man die nächsten heißen, sonnigen Tage genießen kann. Wir stellen euch die schönsten Badeseen hier bei uns in der Region vor. Die findet ihr auch alle nochmal bei uns auf radioduisburg.de. Und heute hören wir, was der Auesee in Wesel so zu bieten hat und ob das was vielleicht für euch wäre.
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2: Das große Badeseetindern. Wo treffen wir uns?
3: Am Auesee in Wesel-Flüren.
2: Muss ich was bezahlen?
4: Der Eintritt ist hier völlig kostenlos. Wir nehmen lediglich Parkgebühren hier für den Parkplatz. Pro Stunde 1,20.
2: Was können wir da machen?
5: Surfen, tauchen,
6: sich ausruhen und schwimmen gehen.
7: Wir machen hier Urlaub, Fahrradfahren, Pause machen.
8: Bretter, Badeinseln, alles dabei.
9: Minigolfanlage. Da vorne ist eine Angelbucht.
10: Hier sind Toiletten, hier sind Dusche, hier ist eine Aufsicht, hier ist eigentlich alles.
11: Kann ich meine Kids mitbringen?
12: Auf jeden Fall. Für Kinder ist ja gerade schön hier auch mit dem Sand und so, ne?
13: Da vorne ist ein Spielplatz.
14: Wir sind im Wasser ganzen Tag.
15: Und letzten Sonntag wurden hier Babys getauft. Das war ein riesen Gottesdienst mit Bänken.
16: Total schön.
15: Und die sind alle runter in den Auersee und wurden getauft.
16: Richtig
15: echt
16: schön.
15: Cool, war richtig schön.
2: Treffen wir uns zum Essen oder nur für Drinks?
17: Auersee bei Ötzi gibt es von Nuggets bis Mozzarella Sticks, von Kebab bis Currywurst, leckere Pommes, Getränke, Bier, Coca-Cola, Fanta, Softdrinks, alles was der Herz begehrt.
11: Können wir da chillen?
18: Ja, total schön. Mit den Boards, dass man die jederzeit nutzen kann.
19: Wenn nicht ganz so voll ist, also in der Woche geht sowieso, aber ich denke, in der Ferien wird es brechend voll.
20: Weil es so weitläufig ist, glaube ich, verteilt sich das sehr gut, sowohl hier auf der Liegewiese wie halt auch im Wasser, weil der See halt sehr groß ist.
21: Heute ist mega.
2: Ist es ein Match?
22: Ja, auf jeden Fall ein Match. Der Eintritt beim Auersee ist kostenlos und das Gelände ist einfach riesig. Es gibt Wiesenplätze, aber auch kleine und abgeschiedene Buchten, Plätze für Volleyball und Fußball, einen Minigolfplatz und einen Frisbee-Court. Und der Imbiss hat auch eine Riesenauswahl von klassischer Pommes bis Falafel.
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2: Mit Lena Bauer. Guten Tag. Bei der Bekämpfung der Waldbrände in Frankreich und Spanien melden die Einsatzkräfte kleinere Erfolge. Trotzdem dauern die Einsätze voraussichtlich noch Wochen, sagen die Behörden. Seit Mittwoch wurden demnach allein an der französischen Atlantikküste über 22.000 Menschen evakuiert, darunter auch viele Touristen. Yannick Böke aus dem News-Team, schauen wir als erstes nach Frankreich. Dort spricht die Feuerwehr davon, dass sich die Brände nicht weiter gefährlich ausgedehnt haben.
3: Allerdings sind die Flächen, die brennen, weiter riesig. Allein das Feuer bei Bordeaux hat bisher rund 42.000 Hektar verwüstet. Das ist so, als würde das gesamte Stadtgebiet von Köln abbrennen. Entsprechend heißt es von den Rettungskräften, die Einsätze können sich noch wochenlang hinziehen und die bevorstehende Hitzewelle wird die Lage verschärfen und die Zahl der Einsätze nochmal erhöhen.
2: Ähnlich groß sind die Brände in Spanien, ausgelöst unter anderem durch landwirtschaftliche Arbeiten.
3: Ja, die Behörden haben einen Mann im Visier. Er soll trotz Verbots schweres Gerät genutzt und damit einen Brand ausgelöst haben. Die Beamten haben den Verdächtigen mittlerweile auch festgenommen. Immerhin, auch in Spanien berichtet die Feuerwehr von langsamen Fortschritten bei der Waldbrandbekämpfung.
2: Danke, Yannick, und damit zu weiteren Meldungen in Kürze. Ein Mann hat in Paris drei Frauen attackiert. Laut dem französischen Innenministerium seien die Frauen zum Teil schwer verletzt. Den Angreifer habe ein Polizist in Seville festgenommen, der vor Ort war. Nähere Infos zu zum Beispiel einem möglichen Hintergrund gibt es bisher nicht. Das Personalkarussell der Union dreht sich weiter. Heute Mittag hat der Bundesvorstand Franziska Hoppermann als neue CDU-Generalsekretärin gewählt. Sie soll auf Carsten Linnemann folgen. Der soll in Zukunft Chef des Gesundheitsministeriums sein. Der deutschen Wirtschaft geht es etwas besser. Den dritten Monat in Folge ist der IFO-Geschäftsklima-Index laut dem Münchner Forschungsinstitut gestiegen, demnach um 0,9 Punkte auf 86,6. Wenn der Flug in den Urlaub plötzlich statt vormittags am Nachmittag abheben soll, muss das eine Entschädigung geben. Zu dem Urteil ist jetzt das Amtsgericht München gekommen. Im konkreten Fall hatte eine Klägerin für sich und ihren Partner eine Pauschalreise nach Antalya gebucht. Statt wie geplant mittags zu landen, erreichten die beiden ihr Ziel aber erst um 8:45 am Abend. Das Gericht hat entschieden, der Veranstalter muss deswegen einen kompletten Tagesreisepreis zurückerstatten. Bei so später Ankunft am Abend bleibe praktisch keine Zeit, um die gebuchten Leistungen in Anspruch zu nehmen, so das Gericht. Und das waren die Nachrichten mit Lena Bauer.
4: Das Wetter.
5: Ab morgen kommt der Sommer aber dann so richtig. Heute bleibt es erstmal den Rest des Tages trocken und freundlich. 23 Grad aktuell im großen Baum. Die Wolken lockern jetzt immer öfter auf und morgen dann Sonnenschein von früh bis spät bei Temperaturen um 28 Grad. Ab Mittwoch dann sogar über 30 Grad und sonnig. Kommen wir zum Verkehrsservice für unsere Stadt. Es ist voll auf den Autobahnen. Los geht's mit der A3 Richtung Oberhausen vor dem Kreuz Kaiserberg. 5 Kilometer Stau, 20 Minuten dauert es länger. Dann die A40 Richtung Essen. Zwischen dem Kreuz Duisburg und dem Kreuz Kaiserberg 1 Kilometer, 10 Minuten plus. A42 Richtung Dortmund. Zwischen Beek und dem Kreuz Oberhausen West 3 Kilometer stockend, 7 Minuten kommen obendrauf. A59 Richtung Dienstlaken. Zwischen Zentrum und dem Kreuz Nord 5 Kilometer Stau, 25 Minuten dauert es länger. Und nach einem Unfall ist es auch voll in der Gegenrichtung. A59 Dienstlaken Richtung Duisburg. Zwischen Alt-Hamborn und Meiderich 2 Kilometer Stau, 20 Minuten dauert es länger. Da ist die rechte Spur gesperrt.
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5: Ich bin Jens Kubiolke, hab hier drei Hits im Petto und hier können wir so ein bisschen in Erinnerung schwelgen an die 90er, als noch richtig für die Jungs gekreischt wurde. Take That, Back for Good, euch einen angenehmen Montagnachmittag mit uns.

Schönen Montagnachmittag zusammen. Und da gucken wir jetzt mal, was in dieser Woche noch so ansteht. Das Highlight für die meisten ist wohl das Weinfest. Donnerstag, 11 Uhr geht's los in der Innenstadt. Und auch dieses Jahr gibt's rund um das Weinfest viele Partys, unter anderem die 90er-Party in der Königsgalerie. Aber für MSV-Fans kommt ein erstes Highlight schon am Mittwochabend. Der WDR hat nämlich eine Doku über den MSV und seine Fans gemacht. Die Reihe heißt Meine Heimat, mein Verein. Und die Doku zeigt, wie wichtig der MSV für unsere Stadt und die Anhänger ist. Ist einfach mehr als ein Fußballverein. Das wird mit Sicherheit eine emotionale Sache für alle Fans. Und wenn ihr die Doku Duisburg und der MSV schon vorab sehen wollt, die Premiere ist übermorgen am Mittwochabend im UCI-Kino. 19 Uhr geht's los. Das Ganze ist kostenlos, aber ihr müsst euch vorher online anmelden. Alle Infos und den Link zur Anmeldung, den haben wir bei uns im Studioblog auf radioduisburg.de.

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0: halb fünf.
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0: Und die hat Julia Wegner.
2: Guten Tag. Im Duisburger Zoo haben drei Aktivisten gestern Nachmittag eine Delfinshow unterbrochen. Nach Angaben der Polizei sprangen zwei Männer sowie eine Frau ins Wasserbecken des Delfinariums und hielten Plakate hoch. Die Zoo-Mitarbeiter brachen die Show daraufhin ab und räumten das Delfinarium mit rund 1200 Zuschauern. Die Polizei brachte die drei in den Niederlanden wohnhaften Personen zur Wache. Nach Zahlung von Sicherheitsleistungen durften sie gehen. Gegen sie läuft jetzt eine Anzeige wegen Hausfriedensbruch. In Baal hat es heute Vormittag einen Stromausfall gegeben. Mittlerweile sind alle betroffenen Haushalte wieder mit Strom versorgt, allerdings noch über Notstromaggregate. Nach Angaben der Netze Duisburg waren rund 500 Haushalte betroffen. Grund waren mehrere Kabelfehler im Mittelspannungsnetz. Diese werden aktuell noch repariert. Und in Wannheim-Angerhausen wird die Heiligenbaumstraße ab heute vollgesperrt. Im Auftrag der Deutschen Bahn werden dort Reparaturarbeiten am Bahnübergang durchgeführt. Betroffen ist der Bereich an der Kreuzung mit der Ehingerstraße. Autofahrer werden über die Attropperstraße umgeleitet. Die Arbeiten sollen voraussichtlich morgen abgeschlossen sein.
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0: Das wird noch eine schöne sommerliche Woche bei uns. Heute sind ein paar mehr Wolken mit dabei, aber es bleibt trocken. 23 Grad in Neuenkamp. Und am Abend wird es auch noch mal sonnig bei uns. Noch mehr Sonnenschein dann ab morgen bei Temperaturen um 28 Grad und ab Mittwoch sogar über 30 Grad und sonnig. Kommen wir zum Verkehrsservice für unsere Stadt. Ist ein bisschen weniger geworden auf den Autobahnen. Los geht's mit der A3 Richtung Oberhausen vor dem Kreuz Kaiserberg. 4 Kilometer Stau, eine Viertelstunde dauert es länger. A42 Richtung Dortmund zwischen dem Kreuz Nord und dem Kreuz Oberhausen West. 1 Kilometer, 5 Minuten plus. A59 Richtung Dienstlaken zwischen dem Kreuz Duisburg und Ruhrort. 1 Kilometer, 5 Minuten dauert es länger. Und nach einem Unfall ist es noch was voller auf der A59 Dienstlaken Richtung Duisburg. Zwischen Althamborn und Meiderich 2 Kilometer Stau. Hier müsst ihr etwa 20 Minuten mehr einplanen.
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0: Ich bin Jens Kubiolke und in einer halben Stunde startet hier deine Stunde bei Radio Duisburg. Wir spielen eure Musikwünsche. Was wollt ihr auf dem Weg in den Feierabend hören und warum? Schickt uns einfach eine WhatsApp-Sprachnachricht rein. Wir freuen uns auf eure Musikwünsche.

0: Der Montagnachmittag mit Radio Duisburg. Ja, und in dieser Woche wird's wieder heiß. Ab Mittwoch über 30 Grad. Leider sind seit Wochen schon Klimageräte, zum Beispiel in Baumärkten, komplett ausverkauft. Und das nutzen jetzt natürlich Betrüger im Internet direkt aus. Die bieten da vermeintliche Schnäppchen an, die auch nur so ein paar Tage Lieferzeit haben. Die Polizei warnt deswegen aktuell vor Online-Fake-Shops. Kollege Robert Jans, wie erkenne ich denn so unseriös? Shops.
1: Das sind so ein bisschen die Klassiker, übertriebene Werbeversprechen und fehlende Angaben zur Produktsicherheit. Außerdem kann man schon stutzig werden, wenn man nur per Vorkasse bezahlen kann, das Impressum komisch aussieht und der Anbieter sein Konto im Ausland hat. Die Verbraucherzentrale hat übrigens einen sogenannten Fake-Shop-Finder. Das ist ein ganz cooles Tool, was man nochmal zusätzlich nutzen kann. Das kann auch mal extra Sicherheit bringen.
0: Ja, aber nicht nur die Shops sind ein Problem, auch die Geräte selbst können unseriös sein.
1: Ja, was wird einem da nicht alles versprochen? Ne? Kühlt in 90 Sekunden, 90% weniger Stromverbrauch. Dabei sind das eigentlich fast immer einfache Ventilatoren oder Heizlüfter ohne Kühlmittel und ohne die Möglichkeit, Wärme nach außen abzuleiten. Kann angenehm sein, wenn die einen dann anpusten, aber wirklich runterkühlen können die einen Raum nicht. Also lasst euch da nicht in die Irre führen.
0: Ja, dann wohl lieber schwitzen, als auf Betrüger im Internet reinfallen. Robert Jans, vielen Dank für die Infos.

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1: Mit Lena Bauer, guten Tag. Sie reißen nicht ab. Die schlechten Nachrichten aus der deutschen Autoindustrie. Heute hat Porsche mitgeteilt, weitere 5000 Stellen abbauen zu wollen. Im Gegenzug bekommt die Standortsicherung eine Verlängerung um 5 Jahre bis 2035. Jannik Böke aus den Nachrichten. Wie will Porsche denn genau gleichzeitig so viele Arbeitsplätze abbauen?
2: Also das Unternehmen meint, natürliche Fluktuation, demografische Effekte, Altersteilzeit und freiwillige Aufhebungsverträge würden dafür ausreichen. Kurz gesagt, es gehen genug Mitarbeiter in Rente oder freiwillig woanders hin. Immerhin sollen Tariferhöhungen für Beschäftigte zum Teil einbehalten werden. Außerdem sinkt das Weihnachtsgeld. Immerhin verzichten aber auch große Teile des Managements auf Lohnerhöhungen.
1: Porsche steckt ja schon länger in der Krise, auch weil einfach zu wenig Autos verkauft werden. Ein Problem, mit dem das Unternehmen nicht allein ist.
2: Und das wird sich so schnell wohl auch nicht ändern. Die Hersteller müssen direkt an mehreren Fronten kämpfen. Es fehlen akut preiswerte E-Autos im Sortiment, die US-Zölle belasten und das wichtige China-Geschäft läuft nicht. Audi musste deshalb jetzt sogar die Umsatzprognose senken. Gleichzeitig drängen immer mehr chinesische Autobauer auf den deutschen Markt. Entsprechend heißt es vom Audi-Finanzchef, die bereits eingeleiteten Maßnahmen wie eine strikte Kostendisziplin wirken, aber sie reichen nicht aus.
1: Danke, Jannik. Und damit kommen wir zu weiteren Meldungen in Kürze. Ein Mann hat in Paris 3 Frauen mit Messern angegriffen. Laut dem französischen Innenministerium sind die Frauen zum Teil schwer verletzt, schweben aber nicht in Lebensgefahr. Weitere Infos zu möglichen Hintergründen sind demnach bisher nicht bekannt. Den Angreifer habe ein Polizist aber in Zivil festgenommen. Bundeskanzler Merz krempelt weiter das Personal in seiner Partei, Fraktion und Regierung um. Heute hat er Franziska Hoppermann als neue CDU-Generalsekretärin vorgeschlagen. Der Bundesvorstand hat sie im Anschluss einstimmig gewählt. Hoppermann soll auf Carsten Linnemann folgen, der als neuer Chef des Gesundheitsministeriums angedacht ist. Die Spritpreise geben etwas nach. Trotzdem kommt der stark sinkende Ölpreis an den Tankstellen nur minimal an. Das sagt der ADAC mit Blick auf die Zapfsäulen. Die Preise deuten heute Vormittag leicht nach unten. Davor waren die Preise schon am Wochenende etwas niedriger. Und auch Online-Vergleichsportale zeigen eine leicht rückläufige Tendenz. Die Polizei hat im Kreis Höxter eine Cannabisplantage mit rund 500 Pflanzen entdeckt. In einem alten Fachwerkhaus konnten die Beamten 200 erntereife Cannabispflanzen und 300 weitere vorbereitete Pflanztöpfe sicherstellen. Während der Durchsuchungen hatte ein Verdächtiger versucht, sich im Keller des Hauses zu verstecken, erfolglos. Einsatzkräfte nahmen den 40-Jährigen fest. Ein Richter hat bereits U-Haft angekündigt. Und das waren die Nachrichten mit Lena Bauer.
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4: Das ist und bleibt ein recht freundlicher Feierabend bei uns. Ein bisschen Sonne noch bei Temperaturen um 23 Grad aktuell im Dellviertel. Richtig viel Sonne bekommen wir dann morgen ab, dann bis zu 28 Grad und Mittwoch sogar 34 Grad und Sonnenschein. Kommen wir zum Verkehrsservice für unsere Stadt. Da hat es sich so ein bisschen entspannt auf den Autobahnen. Ich habe noch die A3 Richtung Oberhausen zwischen Weder und Oberhausen-Lehrig. 4 Kilometer, 15 Minuten dauert es länger. Dann die A42 Richtung Dortmund zwischen dem Kreuz Nord und dem Kreuz Oberhausen West. 2 Kilometer Stau, 10 Minuten kommen oben drauf. Und zum Schluss noch die A59 Richtung Dienstlaken zwischen dem Kreuz Duisburg und dem Kreuz Nord. 3 Kilometer Stau und stockender Verkehr. Hier dauert es etwa 10 Minuten länger.
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4: Was können wir für euch tun? Das ist eure Stunde hier bei Radio Duisburg. Wir spielen eure Musikwünsche. Was wollt ihr hören und warum? Schickt einfach eine WhatsApp-Sprachnachricht rein. Dann gucken wir, dass wir euren Wunsch auch heute bis 18 Uhr noch erfüllen. Deine Stunde hier bei Radio Duisburg. Ich bin Jens Kubiolke. Euch einen schönen Montag.

0: Neu bei uns Olivia Rodrigo, Drop Dead war das und das ist deine Stunde hier bei Radio Duisburg. Wir spielen noch bis 6 eure Musikwünsche und Michael aus Buchholz hat sich einen ganz bestimmten Song von Tina Turner gewünscht.
1: You're simply the best, das habe ich immer gemeinsam gern mit meiner Frau geteilt. Vor allen Dingen habe ich mir dann immer den Spaß erlaubt, als sie noch lebte, ihr zu sagen, das Lied hast du eigens für mich komponieren lassen.
0: Ja, das ist ja herzlich. Dann spielen wir jetzt natürlich Tina Turner Simply the Best für dich, Michael. Und wenn ihr euch auch einen Song wünschen wollt, einfach eine WhatsApp-Sprachnachricht an die 0203 80 08 999.

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0: Jetzt haben wir es 5:30.
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0: Eine Delfinshow im Duisburger Zoo musste am Wochenende abgebrochen werden. Der Grund, Julia Wegner aus den Nachrichten, eine Protestaktion.
2: Ja, drei Aktivisten sind am Sonntagnachmittag während der laufenden Vorstellung ins Wasserbecken gesprungen und haben dort Plakate hochgehalten. Damit wollten sie gegen die Haltung von Delfinen protestieren. Die Mitarbeiter des Zoos haben die Show daraufhin sofort abgebrochen und das Delfinarium mit rund 1200 Besuchern geräumt. Die Delfine wurden in einen geschützten Bereich gebracht.
0: Ja, und für die drei Beteiligten hatte die Aktion dann auch Folgen.
2: Ja, die Polizei brachte die beiden Männer und die Frau zunächst zur Wache. Dort mussten sie Sicherheitsleistungen zahlen und konnten anschließend wieder gehen. Außerdem bekamen die drei, die in den Niederlanden wohnen, einen Platzverweis für den Bereich rund um den Zoo. Gegen sie wird jetzt auch wegen Hausfriedensbruch ermittelt.
0: Ja, mehr zu dem Vorfall könnt ihr auch bei uns im Studioblog auf radioduisburg.de nachlesen und auch in unserem WhatsApp-Kanal. Und jetzt noch weitere Meldungen.
2: In Baal hat es heute Vormittag einen Stromausfall gegeben. Mittlerweile sind alle betroffenen Haushalte wieder mit Strom versorgt, allerdings noch über Notstromaggregate. Nach Angaben der Netze Duisburg waren rund 500 Haushalte betroffen. In Burghausen wird die Eitelstraße ab heute vollgesperrt. Die Wirtschaftsbetriebe Duisburg führen dort zwischen Dieselstraße und Heinrichstraße Straßenbauarbeiten durch. Fußgänger können den Bereich weiterhin passieren. Die Arbeiten sollen voraussichtlich Ende August abgeschlossen sein. Und die Handballjugend des SV Hamborn bekommt ein neues Tor. In gut 2 Wochen wird das kaputte Tor in der Turnhalle der Gesamtschule Neumühl ausgetauscht. Dann kann die Mannschaft wieder wie gewohnt trainieren. Duisburg Sport finanziert das neue Tor und möchte sich zusammen mit der Stadt auch um das Loch in der Decke der Halle kümmern, durch das es aktuell noch reinregnet.
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0: Das wird Stand jetzt eine richtig schöne sommerliche Woche bei uns. Heute zwischen den Wolken noch so ein bisschen Sonnenschein zum Feierabend. 23 Grad aktuell in Friemersheim. Morgen sind dann kaum noch Wolken unterwegs. Sonnenschein von früh bis spät bei Temperaturen um 28 Grad. Und Mittwoch sogar 34 Grad und Sonne. Kommen wir zum Verkehrsservice für unsere Stadt. Da ist noch so ein bisschen Kleinvieh auf den Autobahnen. Einmal A3 Richtung Oberhausen. Zwischen Weder und Oberhausen-Lierich 2 Kilometer, 8 Minuten dauert es länger. A42 Richtung Dortmund zwischen dem Kreuz Nord und dem Kreuz Oberhausen West 2 Kilometer, 7 Minuten plus. Und ein bisschen was ist auch noch auf der A59 Richtung Dienstlaken vor dem Kreuz Nord 2 Kilometer stockend. Auch hier braucht ihr etwa 8 Minuten länger.
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0: Einen Wunsch erfülle ich heute noch. Wir spielen in den Ferien eure Lieblingslieder hier. Deine Stunde bei Radio Duisburg. Was wollt ihr hören und warum? Einfach eine WhatsApp an die 0203 8008 999. Ich bin Jens Kubiolke. Angenehmen Montag zusammen.

Bestimmt die Musik hier bei uns jeden Morgen und Nachmittag. Spielen wir, was immer ihr euch wünscht. Das ist deine Stunde hier bei Radio Duisburg. In den Ferien jeden Morgen ab 9 Uhr und nachmittags ab 17 Uhr. Ja, was sollen wir für euch spielen und was verbindet ihr mit dem Song? Eure Wünsche könnt ihr uns einfach über das Formular auf unserer Homepage schicken oder ganz einfach kurz eine WhatsApp hier ins Studio. Und Simone aus der Innenstadt hat sich diesen Song hier gewünscht. Sting, Fields of Gold. Sie sagt, hört man heute nur noch selten. Und sie möchte nicht, dass der Song in Vergessenheit gerät. Spiel mal gerne, Simone. Deine Stunde hier bei Radio Duisburg. Sting, Fields of Gold.

Ja, wie der Herr Houdini verschwinde ich jetzt hier auch. Patrick Rickert übernimmt hier bei Radio Duisburg nach 6. Ich bin Jens Kubiolke, wünsche euch noch einen schönen Feierabend. Macht's gut und dann hören wir uns morgen hoffentlich wieder hier ab 14 Uhr. Ciao.

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1: Mit Lena Bauer, guten Abend. Trotz aller Krisen und Kriege scheint sich die Lage der Wirtschaft bei uns zu verbessern. Zum dritten Mal in Folge ist der IFO-Geschäftsklimaindex gestiegen, aber auf einem eher niedrigen Niveau. Yannick Böke aus der Nachrichtenredaktion hat mehr Details dazu.
2: Die aktuelle Lage ist schlecht, aber Besserung ist in Sicht. Vor allem im Dienstleistungssektor, aber auch im Einzelhandel gehen die Unternehmen davon aus, dass die Geschäfte wieder besser laufen werden. Ähnliches berichten Betriebe aus dem Baugewerbe. Hier gibt es weniger Firmen, die über fehlende Aufträge klagen. Allerdings weisen Experten darauf hin, dass die Befragungen teilweise vor dem massiven Ölpreisanstieg von den Unternehmen verschickt wurden. Vor rund zwei Wochen hatten die USA wieder mit Angriffen auf den Iran begonnen. Die Ölpreise sind daraufhin wieder deutlich gestiegen.
1: Und nach dem Ende der US-Angriffsserie im Iran, jetzt sind die Ölpreise heute wieder zurückgegangen. An den Tankstellen macht sich das bisher aber nur leicht bemerkbar, sagt der ADAC. Und damit kommen wir zu weiteren Meldungen in Kürze. Nach dem mutmaßlich islamistischen Terroranschlag auf dem Christopher Street Day in Berlin rücken mögliche rechtliche Konsequenzen in den Fokus. Einige Politiker haben sich dazu schon geäußert. Bundeskanzler Merz forderte Veränderungen im Umgang mit möglichen islamistischen Gefährdern. Hier bei uns in NRW stehen Sicherheitsvorkehrungen auf dem Prüfstand. Am Wochenende stehen nämlich weitere CSD-Veranstaltungen in NRW an. Bei der Bekämpfung der Waldbrände in Frankreich und Spanien melden die Einsatzkräfte kleinere Erfolge. Trotzdem dauern die Einsätze wahrscheinlich noch Wochen, sagen die Behörden. Und die bevorstehende Hitzewelle wird die Lage noch verschärfen und die Zahl der Einsätze erhöhen. Porsche will weitere 5000 Stellen abbauen. Das hat das Unternehmen mitgeteilt. Dafür will es eigenen Angaben nach aber die Standortsicherung verlängern um 5 Jahre, und zwar bis 2035. Das Ziel ist dabei, auf natürliche Fluktuation zu setzen. Heißt, es sollen nur Mitarbeitende aufhören, die in Rente oder freiwillig woanders hingehen. Wer mit der Billig-Airline fliegt, kennt das Problem. Ohne Upgrade darf oft nur ein kleines Handgepäckstück mit an Bord. Und das hat in der Regel auch ein Größenlimit. Diese Regel kann Reisende aber unangemessen benachteiligen, das sagt das Oberlandesgericht in Hamm. Denn einen Nachteil haben dadurch Passagiere, die 2 oder mehr kleinere Gepäckstücke mitnehmen wollen, die aber in Summe das Größenlimit nicht überschreiten. Zum Beispiel eine Kombination aus kleiner Handtasche, Kameratasche und einem kleinen Rucksack. Das Oberlandesgericht hat entschieden, in so einem Fall dürfen keine zusätzlichen Gebühren entstehen. Und das waren die Nachrichten mit Lena Bauer.
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4: Heute Abend lassen die Regenschauer nach. In der Nacht ziehen die restlichen Wolken dann endgültig ab und es bleibt trocken bei 14 bis 11 Grad. Und dann freuen wir uns schon mal alle auf die kommenden trockenen, heißen und sonnigen Tage. Morgen bis 31 Grad, Mittwoch stellenweise sogar bis 36 Grad.
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4: Und hier kommen die längeren Meldungen. A3 Köln-Oberhausen zwischen Duisburg-Wedau und Oberhausen-Lierich 3 Kilometer Stau, ein Plus von 12 Minuten. A30 Rheine-Osnabrück zwischen Hörstel und Ibbenbüren 5 Kilometer Stau, Viertelstunde kommt drauf. A46 Wuppertal-Düsseldorf. Zwischen Düsseldorf-Ella und Wersten 2 Kilometer Stau, 20 Minuten Zeitverlust. Dann die A52 Düsseldorf-Essen. Zwischen Breitscheid und Essen-Harzopf 6 Kilometer Stau, auch 20 Minuten on top. Und auf der A559 Köln-Gremberg Richtung Köln-Porz. Da dauert es zwischen dem Kreuz Köln-Gremberg und Köln-Gremberghofen auch 20 Minuten länger. Da steht ihr in einem 2 Kilometer Stau. Gute Fahrt.
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4: Du? Du bist gefeuert. Du auch? Du kannst auch gehen. Die Band Dexys Midnight Runners, die hatte schon sehr viele Mitglieder. Nach fast jeder Tour hat Bandleader Kevin Rowland aber irgendwen rausgeschmissen. Das hatte schon so ein bisschen diktatorische Züge, aber er hätte besser mal alle behalten, die an dieser Nummer hier mitgewirkt haben. Das war nämlich in den 80ern der größte Erfolg der Dexys Midnight Runners. Hier ist Come on Eileen. Patrick Rickert hier, schönen guten Abend.

0: Taylor Swift. I knew it. I knew you.
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0: Hallo am Montagabend. Ja, der Terroranschlag auf den Christopher Street Day in Berlin sorgt auch für Nordrhein-Westfalen natürlich für Entsetzen. Und gleichzeitig stellt sich die Frage, müssen vielleicht die Sicherheitsvorkehrungen bei den ganzen CSD-Veranstaltungen in Nordrhein-Westfalen vielleicht mal verschärft werden? Josina Sjandi aus dem Landtagsstudio hat die Reaktionen hier bei uns in Nordrhein-Westfalen. José, die Bilder aus Berlin haben uns einfach erschüttert. Wie reagiert denn die Politik?
1: Ja, die Reaktionen ähneln sich sehr. Ministerpräsident Wüst spricht von einem abscheulichen Angriff auf unsere Freiheit. NRW-Innenminister Reul sieht in diesem Anschlag einmal mehr die Gefahr, die von islamistischen Einzeltätern ausgeht. Gleichzeitig betont er aber auch, Terroristen dürften uns weder unsere Freiheit noch öffentliche Veranstaltungen nehmen. Schon heute Nachmittag wollen die CSD-Veranstalter in Essen auf dem Kennedy-Platz mit einer Mahnwache ein Zeichen setzen.
0: Die Christopher-Street-Veranstaltungen, die für dieses Wochenende geplant sind, finden unter anderem statt in Moers, Bonn und Ahaus. Müssen oder dürfen Besucher da jetzt mit deutlich mehr Sicherheitsmaßnahmen rechnen?
1: Eine ganz klare Antwort darauf gibt es im Moment noch nicht. Fest steht, es soll nachgeschärft werden. Innenminister Reul hat angekündigt, die Polizei für alle laufenden und bevorstehenden Veranstaltungen noch einmal besonders zu sensibilisieren. Und die Sicherheitskonzepte sollen überprüft werden und wenn nötig angepasst werden. Die Organisatoren des CSD in Bonn haben heute außerdem erklärt, die Veranstaltung am kommenden Samstag findet definitiv statt. Das Sicherheitskonzept werde laufend angepasst.
0: Jetzt hat ja auch schon die Aufarbeitung begonnen. Der mutmaßliche Täter war den Sicherheitsbehörden längst bekannt und sogar als Gefährder eingestuft. Und da fragen sich natürlich viele, wie konnte es trotzdem zu diesem Anschlag kommen?
1: Ja, genau diese Frage steht jetzt im Mittelpunkt. Nach Angaben von Bundesinnenminister Dobrindt war der 21-jährige mutmaßliche Täter mehrfach straffällig geworden, hatte sich islamistisch radikalisiert und war wegen der Vorbereitung einer schweren staatsgefährdenden Gewalttat sogar verurteilt worden. Er kam trotzdem zunächst nicht ins Gefängnis. Jetzt wird politisch und auch juristisch aufgearbeitet, ob die bestehenden Regeln gerade im Jugendstrafrecht und im Umgang mit bekannten Gefährdern verschärft werden müssen. Die politische Debatte dazu läuft schon.
0: Nach dem Terroranschlag in Berlin stehen jetzt sowohl die Sicherheit bei den kommenden CSD-Veranstaltungen als natürlich auch der Umgang mit bekannten islamistischen Gefährdern auf dem Prüfstand. Informationen und Hintergründe dazu von Josina Sjandi. Dankeschön.
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1: Nach dem kleinen Sommer-Schönwetter-Knick bereiten wir uns langsam wieder auf besseres Wetter vor. Die letzten Wolken ziehen heute Abend und heute Nacht ab. Nachts dann 14 bis 11 Grad. Und die nächsten Tage, die werden dann wieder sonnig und heiß. Morgen bis 31 Grad. Mittwoch sind stellenweise sogar 36 Grad möglich.
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1: Und hier gibt's die längeren Meldungen. A3 Köln-Oberhausen zwischen Duisburg-Wedau und Kreuz-Kaiserberg. 2 Kilometer Stau, 6 Minuten Zeitverlust. A30 Rheine-Osnabrück zwischen Hörstel und Langenbeck, 5 Kilometer Stau, macht ein Plus von einer Viertelstunde. A52 Düsseldorf-Essen zwischen Breitscheid und Essen-Harzopf, 6 Kilometer Stau, 20 Minuten on top. Und A559 Köln-Gremberg Richtung Köln-Porz zwischen Kreuz Köln-Gremberg und Köln-Gremberghofen, 2 Kilometer Stau, da verliert ihr fast eine halbe Stunde.
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1: Mädchenschule plus Grimms Märchen plus Ballettstunden gleich Holly Humberstone. Ziemlich einfache Rechnung, oder? So macht selbst Mathe Spaß. Here's to love somebody.

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0: Nico Santos und Play With Fire. Damit geht's in den Feierabend. Willkommen im Montagabend. Künstler, muss man sagen, sind sehr sensible Wesen. Und wenn man sich jetzt Atze Schröders aktuelle Podcast-Folge anhört, dann könnte man sogar sagen, sie sind sogar hochempfindlich.
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3: Ja, nee, ist klar.
4: Ach, hör auf. So geht's ja nur auch nicht. Leck mir am Arsch, ey. Das ist doch kein Zustand. Eine Woche verbringen wir quasi in der Dampfsauna. In der Woche drauf bist du mit der Regenjacke unterwegs und hast vorsichtshalber einen Fortischlüpper und dicke Socken an. Am Mittwochmorgen bin ich hier in Hamburg um 8 Uhr zum Zahnarzt. Ich sag mir, Atze, zieh mal lieber ein Sweatshirt über. Es ist gerade kalt. Ich laufe also pünktlich hier los und stelle nach 10 Minuten fest, also, es regnet ja die ganze Zeit. Also, ich habe so richtig schön den Pelz nass gekriegt. Ich saß im Wartezimmer bei meiner Zahnfee und war am Bibbern wie so ein Rehpinscher. Ja, das Erste, was ich gedacht habe, ja, das gönne ich meiner Perle, dass ich so nass geworden bin. Die hätten mir auch sagen können, dass ich eine Regenjacke anziehen soll. Ja, ich habe richtig hämisch gelacht, aus Schadenfreude ihr gegenüber. Hoffentlich werde ich krank, habe ich noch gedacht. Jetzt muss man wissen, mein Spatzel ist so eine echt nordische. Die kommt so richtig aus dem Norden, also nördliches Norddeutschland, so eins vor Dänemark. Das heißt, schlechtes Wetter kennt die gar nicht. Solange die Schafe noch Locken haben, ist kein Wind, sagen diese Nordmenschen. Wenn es draußen regnet und ich will mit dem Auto statt Fahrrad, sagt die, ach, wegen dem bisschen Nebel, du Lüttenschieder. Und die meint das auch so. Die fährt wirklich mit ihrem Rädchen durchs größte Schiedwetter mit bester Laune. Topolle, oder?
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1: Kommt gut durch den Abend. 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
1: Mit Lena Bauer, guten Abend. Sie leiten hier eine Partei und keine Firma. Das soll Medienberichten zufolge der Bremer CDU-Landesvorsitzende Bundeskanzler Merz bei einer Vorstandssitzung ins Gesicht gesagt haben. Und er ist nicht der Einzige in der Union, der den Bundeskanzler für seine Personalveränderungen kritisiert. Der hatte verschiedene personelle Veränderungen in seiner Partei, Fraktion und Regierung angekündigt. Yannick Böke aus dem News-Team mit den Einzelheiten dazu.
2: Nach wie vor schweigt Friedrich Merz sich aus, warum er Verkehrsminister Schnieder loswerden wollte, nur dass er kein persönliches Problem mit ihm habe. Bereits am Donnerstag hatte der Kanzler Schnieder informiert, dass er ihn entlassen will, ohne aber einen Nachfolger zu nennen. Wegen dieses Vorgehens hat die rheinland-pfälzische CDU-Landtagsfraktion jetzt ein Treffen mit Merz abgesagt. Auch Bundestagsabgeordnete und hochrangige Parteivertreter sprechen von handwerklichen Fehlern, von einem Desaster, das Merz zu verantworten habe. Aktuell sind noch drei Posten bei der CDU offen, parlamentarischer Geschäftsführer im Bundestag, CDU-Schatzmeister und der Sportstaatsminister. Entschieden wurde dagegen, dass Franziska Hoppermann neue Generalsekretärin wird, Steffen Bilger soll neuer Verkehrsminister werden.
1: Danke, Yannick, und das sind jetzt die wichtigsten Meldungen in Kürze. Den schwer verletzten Opfern des Terroranschlags vom Samstag in Berlin geht es teilweise besser. Der körperliche Gesundheitszustand der Patienten in der Berliner Charité habe sich weiter stabilisiert, sagte ein Sprecher des Krankenhauses. Dort sind 4 der Opfer in Behandlung. Bei dem Terrorangriff am Rande des CSDs in Berlin war am Samstag eine Frau ums Leben gekommen, 29 weitere wurden verletzt. Im Kampf gegen die schweren Waldbrände in Spanien und Frankreich gibt es erste Lichtblicke. Die Lage entspannt sich laut den Behörden langsam. Sie warnen aber gleichzeitig vor verfrühtem Optimismus. Die Feuerwehr bleibt in beiden Waldbrandgebieten im Dauereinsatz und die Löscharbeiten sollen Schätzungen nach teilweise noch Wochen dauern. Und die bevorstehende Hitzewelle wird die Lage noch verschärfen. Porsche will weitere 5.000 Stellen abbauen. Dafür will das Unternehmen eigenen Angaben nach aber die Standortsicherung verlängern um 5 Jahre, und zwar bis 2035. Das Ziel ist dabei, auf natürliche Fluktuation zu setzen. Heißt, es sollen nur Mitarbeitende aufhören, die in Rente oder freiwillig woanders hingehen. Über 30 Tech-Konzerne haben eine Sicherheitsallianz gegründet. Konzerne wie IBM, Nvidia und Microsoft sind Teil des Bündnisses Open Secure AI Alliance. Die Unternehmen wollen unter anderem sogenannte Open-Source-Modelle von künstlicher Intelligenz zur Cyberabwehr bereitstellen. Programmierer könnten diese dann weiterentwickeln. Ziel ist eine Art Sicherheitsplattform. Hintergrund ist ein erster bekannt gewordener eigenständiger Hackerangriff durch KI Mitte des Monats. Ein chinesisches KI-Modell konnte schließlich den Cyberangriff stoppen, während andere Modelle, zum Beispiel aus den USA, nicht in der Lage waren. Bei der Entwicklung künstlicher Intelligenz liefern sich aktuell China und die USA ein Wettrennen. Und das waren die Nachrichten mit Lena Bauer.
3: Das Wetter.
4: Die letzten Wolken und Regenschauer ziehen heute Abend ab. Die Nacht bleibt nahezu wolkenlos bei 14 bis 11 Grad. Morgen ist es dann meistens sonnig und heiß mit Höchstwerten von bis zu 31 Grad. Mittwoch sogar hier und da 36 Grad.
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4: Wir starten um 7:15 mit einer Autobahnsperrung. A44 Kassel-Dortmund zwischen Bräuner und Warburg gab es einen Unfall. Da ist alles im Moment dicht. A52 Düsseldorf-Essen zwischen Breitscheid und Essen-Harzopf. 5 Kilometer Stau, ein Plus von einer Viertelstunde. A559 Köln-Porz in Fahrtrichtung Köln-Gremberg. In Höhe Köln-Gremberghofen gab es einen Unfall mit mehreren Autos. Denkt hier bitte an eine Rettungsgasse. Es gibt 2 Kilometer Stau, Zeitverlust 23 Minuten. Und A565 Bonn-Meckenheim zwischen Bonn-Tannenbusch und Bonn-Endenich. Da braucht ihr im Moment 5 Minuten länger, dann seid ihr aber da durch.
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4: Wow, Fußballstar und Rapper. Stürmer Erling Haaland kann nicht nur Tore schießen, früher war er auch mal Rapper und möglicherweise kommt bald sein großer musikalischer Durchbruch, denn DJ Kygo will einen Remix von Haalands jugendlichen Rap-Ausflügen veröffentlichen. Mal gucken, was draus wird. Solange hören wir Kygo mit Khalid und Griffin zusammen. Hier ist Save My Love. Patrick Rickert hier, schönen Abend.
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0: Moschina Rhythm Unknown. Guten Abend, der Sommer, der holt nochmal jetzt richtig Schwung, nimmt Anlauf. Ab morgen, da wird es wieder richtig heiß. Morgen 31, Mittwoch sogar bis zu 36 Grad. Also der Hochsommer kommt wieder und deswegen stellen wir euch die besten Badeseen in Nordrhein-Westfalen vor, damit ihr auch gut auf die Hitze vorbereitet seid. Heute sind wir am Unterbacher See in Düsseldorf. Kollege Leo Arrighi hat sich da mal umgeschaut.
1: So, wenn ich jetzt hier die Augen geschlossen habe, dann würde ich fast denken, ich sitze irgendwo am Mittelmeer. Aber statt salziger Meeresluft riecht es nach Sonnencreme und auch so ein bisschen Eis. Aber das Urlaubsgefühl ist schon da, finde ich. Ich habe mich hier mal ausgebreitet, mein Handtuch aufgeschlagen. Ein paar Meter weiter liegen noch ganz viel mehr. So ein paar lesen. Andere haben sich ja auch einfach hingelegt, dösen in der Sonne. Und da wird natürlich auch Volleyball gespielt. Da drüben sind so ein paar Jungs seit irgendwie Stunden am Ackern. Ich habe mir mal einen davon geschnappt. Etienne,
2: ja,
1: das ist doch wahnsinnig anstrengend bei der Hitze.
2: Ja, also wenn die Sonne da drauf scheint, dann muss man schon schnell auf den Ballen sein, weil ansonsten tut es natürlich weh. Aber ich meine, wir spielen ja relativ dynamisch hier Volleyball, das heißt, das funktioniert alles super.
1: Und ich durfte dann sogar noch eine kleine Partie mitzocken, war echt ganz cool.
3: Außen!
1: Auf dem Weg zum See habe ich vorhin übrigens noch eine freundliche Frauengruppe getroffen. Die sind mit schnellem Schritt und Nordic Walking Stöcken zum See spaziert.
4: Wir sind gerade auf dem Hinweg da den Weg reingegangen, schön durch den Wald.
1: Ja, und das ist auch noch zu erwähnen, der Unterbacher See ist wirklich von so einem richtig schönen, dichten Wald umgeben. Deswegen gibt es ja auch so viele Schattenplätze. Und deshalb ist es hier an heißen Tagen auch aushaltbarer als vielleicht anderswo. So eine Art Kiosk, Café gibt es hier natürlich auch. Und der zieht die Besucher heute besonders an.
5: Zur Abkühlung werden wir nachher ein alkoholfreies Weizenbier
4: trinken. Wir gehen jetzt Kaffee trinken.
1: Am Kiosk gibt es aber natürlich auch Kaltgetränke für alle, die beim heißen Wetter nicht mit heißem Kaffee nachhelfen wollen.
0: Wir checken die Badeseen für euch, damit ihr gut vorbereitet seid auf die nächsten Tage. Morgen 31 Grad, Mittwoch bis 36.
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0: Das Wetter.
1: Heute Abend lassen die Regenschauer nach, in der Nacht ziehen die restlichen Wolken dann endgültig ab und es bleibt trocken bei 14 bis 11 Grad. Und dann freuen wir uns schon mal alle auf die kommenden trockenen, heißen und sonnigen Tage. Morgen bis 31 Grad, Mittwoch stellenweise sogar bis 36 Grad.
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1: Im Moment gibt es zwei Meldungen. A52 Düsseldorf-Essen zwischen Breitscheid und Essen-Harzopf. 2 Kilometer Stau, macht ein Plus von 6 Minuten. Und auf der A559 Köln-Porz Richtung Köln-Gremberg. Da hat es in Höhe Köln-Gremberghofen einen Unfall mit mehreren Autos gegeben. Da bitte unbedingt an eine Rettungsgasse für die Einsatzfahrzeuge denken. Es gibt im Moment 2 Kilometer Stau und 20 Minuten Zeitverlust.
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1: Hallo, schönen guten Abend euch. Patrick Rickert hier, einen schönen Montag. Und man könnte meinen, diese Band hier will ins Guinness-Buch der Rekorde für die meisten langen Songtitel. Hier, Where the Streets Have No Name. Was haben die noch? I Still Haven't Found What I'm Looking For. Oder Stuck in a Moment You Can't Make It On Your Own. Na gut. Aber im Gegenzug, da sparen sie sich ja sehr, sehr viele Buchstaben und Worte beim Bandnamen. Sie heißen einfach nur U2.

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0: Also das sind wirklich erschreckende Bilder, gerade aus Frankreich, Spanien, Italien. Heftige Waldbrände wüten in den Ländern. Besonders angespannt bleibt die Lage rund um Bordeaux. Da haben sich die Flammen bis auf etwa 15 Kilometer ran an die Stadt gefressen. Tausende Menschen mussten ihr Zuhause verlassen. Waldbrandexperte Lindon Pronto erklärt bei NTV, dass die Brände schon heftiger seien im Vergleich zu den anderen Jahren und dass jetzt mehr zum Schutz vor Waldbränden einfach gemacht werden muss.
1: Das sind Brände, die außerhalb der sogenannten Kontrollschwelle sind. Die können trotz Flugzeuge, trotz mehr Autos, trotz mehr Leute, die kommt man nicht unter Kontrolle bringen unter diese Bedingungen. Das heißt, wir mussten in der Landschaft schon weit vorher anfangen und vor allem die Brandlast reduzieren oder auch andere Methoden sowie gezielte Beweidung durch Schafe und Ziegen.
0: Wenn ihr jetzt gerade in den Brandregionen Urlaub gebucht habt, dann können nur Pauschalreisen kurzfristig storniert werden. Bei so selbst zusammengestellten Reisen, wo man eben Flug und Unterkunft separat gebucht hat, da ist das alles komplizierter. Da gibt es auch keinen gesetzlichen Anspruch auf eine kostenlose Stornierung. Den Flug kriegt man mit großer Wahrscheinlichkeit nicht erstattet. Und bei der Unterkunft, da kommt es auf die Kulanz des Inhabers an. Also informiert euch am besten frühzeitig, wie die Lage denn bei euch in dem Urlaubsort so ist.
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1: Ich bin Thomas Blisking. Nach dem mutmaßlich islamistischen Anschlag auf den Berliner Christopher Street Day hat der Deutsche Städtetag dazu aufgerufen, Offenheit und Freiheit zu verteidigen. Städtetagspräsident Burkhard Jung sagte, die Städte täten alles, um öffentliche Veranstaltungen sicher zu gestalten. Zugleich müssten Bund und Länder den Kommunen klare Lageeinschätzungen und verlässliche Unterstützung geben. Absolute Sicherheit könne es jedoch nicht geben. Bundeskanzler und CDU-Chef Friedrich Merz krempelt das Personal in seiner Partei, der Fraktion und der Regierung weiter um. Innerparteilichen Ärger gibt es vor allem, nachdem der Kanzlerverkehrsminister Patrick Schnieder rausgeworfen hat.
2: Der bisherige parlamentarische Geschäftsführer Steffen Bilger soll neuer Verkehrsminister werden. Amtsvorgänger Schnieder stammt aus Rheinland-Pfalz. Dessen CDU-Landesverband hat wegen der Art und Weise des Rauswurfs nun ein geplantes Treffen mit dem Kanzler abgesagt. Begründung: Vertrauensverlust und mangelnde Wertschätzung. Auch in den Ostverbänden der CDU rumort es gewaltig. Der Ärger über Merz wird größer. Durch die Personalrochade ist es fast unmöglich, sich am Wahlkampfstand auf Landesthemen zu konzentrieren. Das sagte Sachsen-Anhalts Ministerpräsident Schulze im Radiointerview. Dort wird Anfang September ein neuer Landtag gewählt. David Riemer, Nachrichtenredaktion.
1: Porsche will bis 2035 weitere 5000 Arbeitsplätze in der Region Stuttgart abbauen. Betroffen sind das Stammwerk in Zuffenhausen und das Entwicklungszentrum in Weissach. Im Gegenzug wird die Standortsicherung bis Ende 2035 verlängert. Betriebsbedingte Kündigungen sind ausgeschlossen.
3: Die Jobs sollen vor allem über Altersteilzeit, freiwillige Aufhebungsverträge und frei werdende Stellen wegfallen. Gleichzeitig investiert Porsche gut 2 Milliarden Euro in die beiden Stammwerke Zuffenhausen und Weissach. Dort sollen die Sportwagenproduktion und die Entwicklung langfristig gesichert werden. Für die Beschäftigten bedeutet der Kompromiss aber auch Einschnitte. Das Weihnachtsgeld fällt geringer aus, Homeoffice wird eingeschränkt und Tariferhöhungen werden bis 2035 teilweise einbehalten. Zoe Tassovali, Redaktion.
1: Der starke Rückgang des Ölpreises macht sich bislang kaum an den Tankstellen bemerkbar. Nach Angaben des ADAC kostete ein Liter Super E10 gestern im Schnitt rund 2,16 Euro, Diesel 2,21 Euro. Auch heute deuteten die Preise nur leicht nach unten. Der Verkehrsclub erwartet wegen des gesunkenen Rohölpreises aber bald einen spürbaren Rückgang. Und das waren die Nachrichten mit Thomas Bleskin.
4: Das Wetter.
5: Nach dem kleinen sommerschönen Wetterknick bereiten wir uns langsam wieder auf besseres Wetter vor. Die letzten Wolken ziehen heute Abend und heute Nacht ab. Nachts dann 14 bis 11 Grad. Und die nächsten Tage, die werden dann wieder sonnig und heiß. Morgen bis 31 Grad. Mittwoch sind stellenweise sogar 36 Grad möglich.
0: NRW Verkehr.
5: Es gibt eine Meldung von der A559 Köln-Porz Richtung Köln-Gremberg in Höhe Köln-Grembeckhofen. Da gab es einen Unfall mit mehreren Autos. Denkt hier bitte unbedingt an eine Rettungsgasse für die Einsatzfahrzeuge. Es gibt 1 Kilometer Stau und 10 Minuten Zeitverlust.
6: Einen schönen guten Abend hier aus dem Medienforum in Duisburg-Düsseldorf. Die Fußball-Weltmeisterschaft ist vorbei und wir können uns endlich wieder mit wichtigen Themen befassen. Mit Filmen, Filmen und Filmen. Und deshalb sitzen wir hier zusammen beim Cineastischen Quartett heute Abend mit
7: Julia Schweinsberger,
8: Susanne Neumann,
9: Christian Fröhlich
6: und Rainer Kramböckers.

0: Das Cineastische Quartett. Heute Abend mit interessanten Filmen, mit denen, die im Moment die Diskussion beherrschen. Und zwar zum Beispiel mit einem Film, der heißt Backrooms.
1: Genau.
0: Julia.
1: Für mich auch gerade so der gehypteste Film der Stunde. Und ich freue mich sehr, dass ich den hier vorstellen kann. Ja, warum ist der Film so gehypt? Einerseits, weil der Regisseur so jung ist. Es handelt sich dabei nämlich um Kane Parsons, einen bekannten YouTuber, der gerade mal 21 Jahre alt ist und mit Backrooms auch so sein Filmdebüt herausgebracht hat. Und andererseits hat er den Film mit einem Budget von gerade mal 10 Millionen Dollar produziert, was in der Filmbranche wirklich sehr wenig ist. Und der Film hat bereits weltweit jetzt schon 360 Millionen Dollar eingespielt. Und in Deutschland läuft er gerade mal seit dem 18. Juni. Das heißt, man kann sich den auch jetzt noch im Kino angucken. Irgendwo habe ich auch gelesen, dass dieser junge Regisseur der neue David Lynch ist, weil seine Ästhetik auch sehr in diese Richtung geht, auch sehr skurril. Und ich finde den Vergleich auch eigentlich schon gegeben. Also ja, da kommen wir ja später noch zu. Ja, aber in Backrooms, worum geht es da überhaupt? Backrooms ist ein Horrorfilm. Wir wissen ja schon, ich bin gar nicht so der Horrorfilm-Fan, aber ich würde mal sagen, das ist ein Horrorfilm, den selbst ich aushalten konnte. Und er spielt mit den Ängsten, ja, vielleicht auch der Gen Z, wo der Film auch sehr durch die Decke geht. Ich saß auch mit sehr vielen jungen Menschen im Kino, muss ich sagen. Und ja, er beschäftigt sich mit den Ängsten, dass man sich immer in Schleifen seines eigenen Handels und seines eigenen Alltags befindet, aus denen es kein Entkommen gibt. Und symbolisiert wird das durch ein monotones, hellgelbes, aus unendlichen Räumen bestehenden Labyrinth mit so niedrigen Decken wie aus Großraumbüros und Mobiliar wie aus den 90ern in so 90er-Wohnzimmern, in das man sich so verliert und aus dem man eben nicht mehr herausfindet. Ja, und im Zentrum der Handlung steht Clark, gespielt von Chiwetel Ejiofor, ein gescheiterter Architekt und Alkoholiker, der nach der Scheidung von seiner Ehefrau in dem heruntergekommenen Möbelladen Captain Clarks Empire übernachtet, also da wohnt und den auch betreibt. Und seinen eigentlichen Traum, ein gefeierter Architekt zu werden, den konnte er sich nie erfüllen. Und darüber spricht er auch mit seiner Therapeutin Mary Klein, gespielt von Renate Reinsweg, die gemeinsam mit ihm versucht, diese Spiralen seiner Handlung und seiner Denkweise zu durchbrechen. Und immer wieder im Film fällt der Satz, wir alle haben unsere Schleifen, unsere Gewohnheiten, Verhaltensweisen, die uns im Kreis laufen lassen. Also es ist auch sehr psychologisch, das merkt man schon. Und das setzt sich dann auch weiter fort. Denn eines Abends stößt Clark nach Problemen mit dem Sicherungskasten und der Beleuchtung seines Möbelladens, in dem er eben auch wohnt, auf einen durchgehbaren Teil der Kellerwand und findet dahinter eben diese Backrooms, dieses Labyrinth. Und diese Backrooms sind quasi, könnt ihr euch eben als diese unendlich langen Räume ohne Fenster vorstellen, die meistens leer sind, aber in denen auch so merkwürdige, verwachsene Gegenstände aus der realen Welt wiederzufinden sind. Also so ein bisschen wie eine Parallelwelt. Und diese Gegenstände haben mich auch extrem an so Bugs aus Computerspielen erinnert. Zum Beispiel so ein halb in den Bogen verwachsener Stuhl. Ich hatte auch oft auch so KI-Assoziationen, also wie so Glitches in so Bildern. Ja, und nachdem Clark durch diese labyrinthartigen Gänge irrt, merkt er auch, dass er dort anscheinend nicht alleine ist, dass da irgendwie auch ein Wesen ist oder irgendwie, ja, was Beängstigendes. Und er flieht dann zurück in die reale Welt und spricht direkt mit seiner Therapeutin Mary darüber. Und sie glaubt ihm nicht. Sie sagt, das kommt vom Alkohol, das ist alles Einbildung. Und dann verschwindet er mit den Worten, dass er aus diesen Backrooms eben einen Beweis mitbringen möchte. Daraufhin verschwindet er und Mary sucht dann nach ihm und findet auch den Eingang zu diesen Backrooms und verirrt sich ebenfalls in diesem Labyrinth. Und auf der Suche nach Clark trifft sie auf das, was eben eigentlich auch in diesen Backrooms wohnt. So viel zur Handlung. Es war jetzt vielleicht ein bisschen verworren. Es ist auch sehr skurril, muss man dazu sagen. Aber ich kann es wirklich sehr empfehlen. Es ist ein skurriler Film, ja. Aber für mich ist Backrooms bisher wirklich der Film des Jahres. Also dieser David Lynch-Vergleich, der ist auf jeden Fall gegeben. Und dieses Gefühl dieser Verlorenheit, was man da eben in diesen Schleifen, in diesen Räumen bekommt, das hat mich wirklich auch tagelang noch begleitet. Und ich mochte den Film so sehr, weil er auch so sehr surreal ist, weil man nie weiß, was als nächstes geschieht und was es extrem spannend macht. Und dazu der Titel Backrooms, da könnte man das auch als Hintertürchen übersetzen, weil es geht wirklich viel um Psyche in dem Film und man weiß nie, gibt es die Backrooms wirklich oder ist das so die Tiefenpsychologie von Clark, der sich in seinem eigenen Kopf irgendwie verirrt und darin gräbt, so in seiner Psyche. Ja, und das ist natürlich ein sehr ästhetischer Film. Es dreht sich viel um Architektur, was auch für ein Eigenleben Räume entwickeln können, die mit Erinnerungen verknüpft sind. Und ich finde, diese hellgelbe Ästhetik hat ihre ganz eigene Magie. Also ich würde sagen, unbedingte Sehempfehlung. Sowas habe ich seit Jahren nicht mehr gesehen. Aber ich bin ja nicht die Einzige, die den Film gesehen hat.
0: Stimmt, ich habe ihn auch gesehen. Und ich habe den Altersdurchschnitt etwas angehoben. Ich war mich, glaube ich, der Jüngste im Kino. Ja, wobei es aber wirklich richtig gut voll im Kino war. Cool. Muss man schon sagen. Aber es gab auch eine ganze Zahl Leute, die während der Vorstellung gegangen sind. Mhm. Ja, wo ich auch dachte, ja, es gefällt hier nicht jedem.
2: Wie lang ist der Film?
0: Gut zwei Stunden.
2: Ne? Ja, okay.
0: Also ist jetzt nicht besonders lang. Ne? Ich bin aus dem Kino rausgegangen und habe mich gefragt, was wollte der Film mir jetzt sagen?
1: Ja.
0: Ich musste erstmal wirklich lange drüber nachdenken. Insofern hat er mich auch beschäftigt. Ich hatte nachher die Vermutung, ja, es geht um eine zerrüttete Beziehung.
1: Okay.
0: Das ist letztendlich das zentrale Thema dieses Films, weil dieser Dialog, er musste ja am Anfang mit der Psychiaterin diesen Dialog mit der Frau machen, das hat man ja nachher nochmal wiederholt. Mhm. Aber es ist ein interessanter Film. Am Anfang fand ich sehr schön diese Reminiszenz, ich weiß, glaube wenigstens, dass es so war, an Blair Witch Project, mhm, als der Typ da durch diese Hallen liefen und es war klar, er wird von irgendjemand verfolgt. Fand ich sehr gut. Und ansonsten hatte ich die Idee, ob das Ganze von Severance geklaut war.
1: Mhm. Ah, ja.
0: Sie also hatten nur an den Wänden gelbe Tapete gemacht. Mhm. Ansonsten hatten die dieselben Gänge. Ich war mir nicht so ganz sicher.
2: Ich habe die Vorschau gesehen und mich hat's auch an Severance erinnert.
0: Also durchaus ein interessanter Film, aber ich kann durchaus verstehen, wenn jemand sagt, ich hab's nicht verstanden.
1: Ja, das kann ich auch verstehen, muss ich sagen. Es ist wirklich sehr surreal, man muss sich drauf einlassen, aber ich habe viel so draus ziehen.
0: Vor allen Dingen, dahinter steckt ja eine Firma. Es gibt ja diese Firma NASYNC, wie die sich nannte, die ja alles beobachtet hat.
1: Ja, also genau, jetzt hast du es gespoilert.
2: Ja, jetzt kannst du nicht so viel erzählen.
0: Doch, ein bisschen,
2: Nee.
0: Außerdem hier hilft, weil das wird hier direkt am Anfang eingeblendet. Es ist direkt am Anfang, dass man auf diese Firma hinweist.
1: Ja, das stimmt, ja, aber es ist natürlich...
0: Und jetzt weiß man wenigstens, in welche Richtung man gucken muss. Man braucht schon...
1: Na gut, ich würde noch mal einen Spoiler-Alert vorweg sagen wollen.
2: Ja.
0: Nein, hier wird nicht gespoilert. Ne? Ja, aber guter Film, muss man schon sagen. Ne? Ich habe einen anderen Film, der in dieselbe Richtung geht, Obsession, wo ich sagen muss, den fand ich schwächer. Aber hat natürlich so eine ähnliche Geschichte. Auch hier gibt's jemand, der zum ersten Mal einen Film dreht, der aus dem YouTube-Geschäft kommt und plötzlich von Hollywood angesprochen wurde und sagt, mach doch mal einen eigenen Film. Auch hier hatten wir einen Film, der sehr billig war. Der war richtig billig. Der hat angeblich nur $750,000 gekostet. Wow. Und bisher ein Einspielergebnis von 400 Millionen.
1: Also ja, fast noch erfolgreicher.
0: Und das alles nur, weil es um irgendeine Beziehungskiste geht, die nicht glücklich ist. Das ganze Problem in diesem Film beginnt damit, dass Bear, ist der Hauptdarsteller, gespielt von Michael Johnston, in einem Esoterikgeschäft eine Box mit dem Titel One Wish Willow, du hast nur einen Wunsch frei, kauft. Diese Dose möchte er Nikki, das ist so seine Frau, die er so anhimmelt, schenken. Er ist aber total schüchtern und traut sich auch nicht, ihr mal seine Gefühle zu offenbaren und ist noch nichtmals in der Lage, ihr dieses Geschenk zu machen. An einem Abend, als er sie nach Hause bringt, geht sie dann weg und er hängt da mit seiner Dose und macht sie auf und wünscht sich dann, dass sie ihn doch über alles lieben wird. Klappt. Ja, der Wunsch geht sofort in Erfüllung. Und sie ist auch relativ schnell da und das ist auch erstmal der Beginn einer sehr schönen Beziehung, das ist auch alles sehr harmonisch, aber je länger diese Beziehung dauert, desto mehr steigert sich Nikki, das ist die Frau, immer mehr in diese Beziehung hinein und ja, das Ganze endet natürlich nicht gut. Es wird immer tödlicher und tödlicher und er versucht dann auch letztendlich da wieder rauszukommen, aber es klappt nicht, da man nur einen Wunsch frei hat, ne? Und den kann man ja nicht wieder rückgängig machen. Der ganze Film hat eine gewisse Portion schwarzen Humor. Er hat auch einen gewissen Thrill. Es gibt so Szenen in diesem Film, die sind nicht Horror, die sind nicht blutig, aber man denkt schon, oh, das sieht jetzt doch ganz gefährlich aus. Und eben, es gibt auch ein bisschen Horror und es gibt auch ein bisschen Blut. Die Hauptdarstellerin Inde Navarrete war super, ja. Also diese Geschichte, dass er einerseits immer mehr sich da reinsteigert in diese Beziehung und völlig am Rad dreht, aber eben immer wieder auch Momente hat, wo sie normal ist, ja, wo sie also auch durchaus immer noch bewusst ist, das ist alles hier nicht mein Wille, der hier von rübergebracht wird. Das ist super gemacht. Der andere Hauptdarsteller dagegen, finde ich, war so ein bisschen blass blieber, wobei es auch da vielleicht sein kann, dass das auch bewusst so gemacht wurde. Also letztlich geht es in dem Film um eine toxische Beziehung, bei der man sich aber fragt, wer ist der übergriffigere der beiden? Also die Frau, die ja wirklich ganz offensichtlich übergriffig ist, oder er, der dieses Mittel einsetzt, um seine Ziele zu erreichen und damit auch erstmal gut leben kann. Also insofern ist Obsession ein ganz guter Horrorfilm, aber am Ende des Films habe ich mich schon gefragt, warum gerade dieser Film so einen Hype ausgelöst hat. Ich habe die Vermutung, ich bin einfach zu alt dafür.
1: Das glaube ich nicht. Backrooms mochtest du ja auch.
0: Ja, aber das ist eine andere Qualität. Das ist ein anderer Film, ne?

0: Wir machen weiter mit dem cineastischen Quartett und erzählen oder kriegen was zu hören, einen Film, über den habe ich eine Kritik gelesen. Und wenn ich die Kritik mal kurz zusammenfassen darf: überladenes Drehbuch, uninspirierte Ästhetik, haarsträubende Dramaturgie. Das war ungefähr das Zusammenfassende, was ich zu diesem Film gesehen habe, wo ich mir schon dachte, das kann doch nicht sein, das ist ein Film mit Emily Blunt, der kann nicht so ganz schlecht sein. Susanne, sag uns, was du zu This Closer Day.
1: Der Tag der Wahrheit.
0: Der genau. Tag der Wahrheit.
1: Ja, es ist, also ich breche jetzt mal eure Riege so ein bisschen auf von jungen Regisseuren und günstigen Produktionen. Ich glaube, Steven Spielberg kratzt an die 80. Es ist mal wieder ein Film von ihm, also Hollywood-Blockbuster und Popcorn-Kino. Kam, glaube ich, in der Produktion 115 Millionen und hat am ersten Wochenende ein gutes Einspielergebnis von 94 Millionen erzielt. Na, läuft jetzt auch schon ungefähr einen Monat, anderthalb in den Kinos. Ja, also man erkennt den Spielberg, wenn man drin ist. Ne? Dauert 2 Stunden 25 ungefähr. Und ich habe mich da sehr wohl gefühlt. Ne? Also ich mag Spielberg-Filme auch. Da ist ja richtig viel los immer. Ja, überfrachtet ist er. Und Emily Blunt, da kann man wirklich nicht so viel falsch machen, wenn man sie mag. Sie spielt die Fernsehwetterfee Margaret Fairchild und die sitzt an ihrem Küchentisch mit ihrem Freund, ist immer ein bisschen chaotisch und auf einmal kommt so ein kleiner roter Vogel rein, setzt sich auf den Tisch und dann verjagen sie den wieder und dann fliegt er wieder weg. Eigentlich ein ganz kleines Erlebnis. Naja, sie fährt hektisch ins Studio, wird von der Polizei angehalten und auf einmal merkt sie, dass sie den Polizisten lesen kann, also dass sie Bescheid über ihn weiß, wer er ist, welche Probleme er gerade hat. Und damit sie kein Protokoll bekommt, schmeißt sie ihm das alles so an den Kopf und sagt, Mensch, du hattest ja auch einen schlechten Tag und ne, deine Frau. Und der ist ganz verblüfft und sie ist aber auch selber verblüfft, was sie denn jetzt kann. Sozusagen nicht Gedanken lesen, aber sie kann sich in die Menschen extrem reinfühlen. Hinzu kommt, dass sie auf einmal fremde Sprachen spricht. Unter anderem in der Live-Sendung, da so eine ganz merkwürdige Sprache, die noch nie einer gehört hat, mit so Lauten. Dann bricht sie zusammen und lässt sich erstmal durchchecken, was mit ihr nicht stimmt, ob sie da einen Schlaganfall hatte. Aber man findet natürlich nichts. Parallel hierzu sehen wir so eine geheime Nichtregierungsorganisation, WARDEX heißt die. Und da gibt's den Aktivisten Dr. Daniel Kellner. Und der sammelt, also diese ganze Konstruktion, sammelt Dokumente von außerirdischen Leben. Und der Kellner stiehlt Beweismaterial von außerirdischer Existenz und sieht dann diesen Ausschnitt, der natürlich viral geht, von der verrückten Fernsehmoderatorin und denkt sich, da gibt's einen Zusammenhang. Irgendwie hat die damit was zu tun. Und er versucht, sie dann zu kontaktieren. Und dann gibt's noch den Leiter von der Organisation, gespielt von Colin Firth, der die Menschen im Unklaren haben möchte über die Veröffentlichung von außerirdischen Leben, ob es das schon mal auf der Erde gab, ob Aliens unter uns sind. Und der verfolgt die beiden oder lässt die verfolgen, weil er sagt, die Menschheit ist nicht reif dafür, ne, die Wahrheit zu erkennen und können die nicht verkraften und dadurch gibt's Chaos, weil hinzukommt, die Welt ist so ein bisschen parallel zu unserer aktuellen Welt. Es gibt ganz viel Kriege, Unruhen, Börsencrash und so weiter. Und man denkt dann auch so ein bisschen an die Corona-Zeit oder auch an geplante Anschläge, wo die Regierung uns mal sagte, Teile der Wahrheit könnten die Bevölkerung verunsichern. Die haben eigentlich alle so ein hehres Ziel. Die einen sagen, wir möchten transparent sein, das allen zugänglich machen. Und die Regierung in Anführungszeichen sagt, nee, dann ist bricht hier alles durcheinander und kaputt. Die Schauspielenden sind alle super in ihren Rollen. Und es geht um die ganz großen Themen wie Mitgefühl, Empathie, Solidarität aber auch. Und das ist ganz toll. Gerade so die letzten Minuten des Films, da kann man eine Stecknadel im Kino fallen hören. Also die ist wirklich bewegend. Und natürlich gibt's auch Kritik an dem Film. Er ist sehr fantasievoll, vielleicht ein bisschen zu viel. Zum Beispiel hat Colin Firth hat so ein, ich sag jetzt mal, ein Gestein oder sowas, ein außerirdisches Gestein. Und damit hat er telepathische Fähigkeiten und kann so ein bisschen irgendwie ja, wie so ein Sinnbild reisen und der andere sieht den dann. Und dann hat er auch sehr viel Einflussmöglichkeiten auf den anderen. Es gibt, ist so ein bisschen wie Stranger Things, wo die sich ja auch in diesen virtuellen Räumen treffen. Ne? Also wer Stranger Things kennt, weiß, was ich ungefähr meine. Ja, es ist gute Unterhaltung, wenn man sich darauf einlassen möchte. Wenn man ein bisschen kritischer ist, findet man natürlich die Fehler auch. Ne? Oder sagt sich, ist aber ein bisschen konstruiert. Ansonsten, also ich finde dieses Menschliche da drin und dass man auch mit Fremden mitfühlen kann, mit denen man gar nicht so viel Beziehung hat, das fand ich eine ganz tolle Botschaft. Also Disclosure Day, mir hat's gut gefallen.
0: Also du würdest sagen, geht rein.
1: Geht rein, holt euch eine Packung Popcorn und genießt.
0: Tacos, Popcorn, Bier, alles dabei. Alles. Okay, also hier eine glasklare Empfehlung und meine einleitende Kritik ist natürlich völlig falsch gewesen. Ne? Gut, jetzt gehen wir auf eine ganz andere Ebene.
2: Ja, jetzt komme ich mit den Schafen.
0: Mit den Schafen, komm. Da habe ich den Trailer von gesehen, habe ich gedacht, meine Güte.
2: Ja, genau. Ich habe Glenkill gesehen. Der läuft aktuell bei Prime. Kann man den als Prime-Abonnent kostenlos gucken. Und der läuft auch im Sommerkino, glaube ich, an 2 Tagen. Oder ich weiß jetzt gar nicht, ob der noch läuft, wenn diese Sendung veröffentlicht wird. Auf jeden Fall ist der im Sommerkino auch zu sehen. Der Film basiert auf einem Bestseller von Leonie Swann aus dem Jahr 2005, also schon etwas älter. Und genau, es geht um den Schäfer George Hardy, der wird gespielt von Hugh Jackman. Der lebt außerhalb eines kleinen Örtchens in Denbrook in England in einem Wohnwagen auf der Weide und seine Schafe, die liebt er über alles. Er ist Vegetarier und hält die Schafe ausschließlich der Wolle wegen. Und alle Schafe haben auch einen passenden Namen von ihm bekommen und jeden Abend liest er ihnen aus Kriminalromanen vor, ohne zu ahnen, dass die Tiere ihn verstehen. Sie können sich nur nicht verständlich machen. Und eines Tages wird George dann tot auf der Weide gefunden und die Schafe sind natürlich ganz entsetzt und sofort steht fest, das war Mord. Der Dorfpolizist ist jetzt nicht unbedingt auf Zack, möchte man mal so sagen. Der hat auch noch nie einen Kriminalfall gelöst und die Schafherde beschließt also, dass die da ein bisschen unterstützen müssen und nehmen die Ermittlung ein bisschen selbst in die Hand, angeführt von der klugen Lilly, und müssen die Weide verlassen, was sie bisher noch nie getan haben, und gehen halt in das Örtchen und versuchen halt so ein bisschen mitzubekommen, was denn da los ist. Und da gibt's diverse Verdächtige und sie versuchen da Informationen zu bekommen und auch so auf ihre Art und Weise den Polizisten so ein bisschen Hinweise zu geben. Ja, also ich habe den Trailer auch gesehen und hatte auch gemischte Gefühle. Und ich muss sagen, ich bin eigentlich auch kein großer Fan von diesen CGI-animierten Filmen. Und ich habe ein kleines bisschen benötigt, um mich drauf einzulassen. Aber es geht relativ schnell, dass man da eintaucht. Und die Schafe sind wirklich drollig gemacht. Also da kann man jetzt nichts anders sagen. Die haben verschiedene Charaktere. Und die leben natürlich auch von den Synchronstimmen. Also ich habe es jetzt im Original gesehen, in der englischen Version. Und da gibt's zum Beispiel 2 Schafe, die von Bryan Cranston und Patrick Stewart gesprochen werden. Und das, also man hört das auch, man kennt die Stimmen und es ist einfach nur köstlich, muss ich sagen. Und ja, der Krimi-Teil, der ist überschaubar, aber die Schafe haben echt Charme. Also da gab's einige witzige Szenen und was ich am allerbesten fand, die Schafe unterhalten sich die ganze Zeit untereinander. Und wenn so der Blick nach außen geht auf die Menschen, dann hört man immer nur bäh. Und dann geht's wieder weiter und dann unterhalten die sich wieder und die Menschen sehen immer nur, dass die ganze Zeit bäh sagen. Das fand ich köstlich, muss ich sagen. Also es ist ein netter kleiner Wohlfühlfilm, hat mir aber ganz gut gefallen. Ich würde es durchaus empfehlen, wenn man mal so einen netten Film sehen möchte. Und in der deutschen Fassung werden die Schafe Lilly und Moppel übrigens von Anke Engelke und Bastian Pastewka gesprochen. Aber wie gesagt, ich habe im Original gesehen und ich fand's ganz nett. Ist ein schöner Film.
0: Okay.
1: Ich glaube, der läuft aktuell auch auf Netflix oder
2: auf Prime.
1: Prime, genau.
2: Ja, da kann man den kostenlos sehen, genau.
0: Ja. Mir fällt gerade ein, da gibt's einen Song von House Martins oder Beautiful South. Irgendwas über Schafe. Müssen wir sehen oder hören.
2: Ja,

0: Das cineastische Quartett geht in einen weiteren Block und wir haben noch einen Film zur Verfügung, zu dem wir was sagen können, nämlich der The Piano Tuner, also der Klavierstimmer von Daniel Roer. Ist zurzeit in den Kinos, läuft relativ frisch, ist ein amerikanischer Film, ein Gemisch aus Komödie, Liebesromanze und Krimi. Im Mittelpunkt des Films steht Nicky White, gespielt von Leo Woodall, der in New York zusammen mit seinem väterlichen Freund Harry Horowitz, gespielt von Dustin Hoffman, als Klavierstimmer tätig ist. Nicky leidet unter einer krankhaften Überempfindlichkeit gegenüber Schall, was dazu führt, dass er eigentlich immer mit Kopfhörern rumläuft, andererseits aber auch über ein absolutes Gehör verfügt. Und das hat Folgen. Zum einen lernt er die Musikstudentin und Komponistin Ruthie kennen, gespielt von Havana Ruth Leo, recht hübsch, die von seinem absoluten Gehör sehr beeindruckt ist. Und er lernt einige Gangster kennen, die von seinem absoluten Gehör auch sehr beeindruckt sind. Da ist Nicky in die Lage versetzt, Tresore zu öffnen, ohne dass man ein Schweißgerät oder eine Stange Dynamit braucht. Und als sein Mentor Harry Horowitz ins Krankenhaus muss, aber er nicht in der Lage ist, die Arztrechnung zu bezahlen, also Harry Horowitz kann sie nicht bezahlen, lässt sich Nicky mit den Gangstern ein, um an Bargeld zu kommen. Und die können jetzt sehr sauber Tresore öffnen und haben dabei immer die Idee, wir räumen diese Tresore nicht gänzlich aus. Weil das sind ja Leute, die sind reich und wenn wir nur ein Drittel der Sachen nehmen, merken die das gar nicht. Ne? Und insofern fällt das vielleicht gar nicht so sehr auf. Der Film beginnt als leichte Komödie, insbesondere durch Dustin Hoffman. Dann entwickelt sich der Film zu einer netten Rom-Com mit der Pianistin Ruthie und wird dann letztlich zu einem Krimi, der aber aufgrund seiner Vorhersehbarkeit und auch seiner Unglaubwürdigkeit deutlich verliert. Insofern muss man sagen, dass der Piano-Tuner trotz vieler positiver Kritiken, und ich habe wirklich nur positive Kritiken gelesen, insgesamt nicht überzeugen konnte. Er hatte einen guten Start, aber je länger der Film dauerte, desto mehr verflachte er und ließ sowohl mich als auch meine Frau etwas enttäuscht zurück. Meine Frau sagte sofort, ah, war doch nicht so richtig. Aber der Film wird von einem Jazz-Soundtrack getragen, was ihn für Fans dieser Musik, glaube ich, durchaus interessant machen kann. Also ich glaube, Leute, die sich für Jazzmusik interessieren, finden den Film allein deshalb gut, weil Jazz immer eine Rolle spielt und immer gespielt wird. Und es gibt auch einen Auftritt gegen Ende des Films von Herbie Hancock. Also der Piano-Tuner, würde ich sagen, geht so. Nicht mehr und nicht weniger. Gut, so viel zum Piano-Tuner und wir gehen jetzt in den Bereich der Serien und kümmern uns um einen Film, wo ich erstaunt war, dass Leonie Benesch mitspielt.
1: Genau.
0: Und vor allen Dingen in einer Rolle, die nicht ihren normalen Charakteren entspricht.
1: Du hast es gut erkannt, Rainer. Also ich habe die Serie Prisoner auf der Flucht gesehen. Da muss man ein bisschen aufpassen, weil es gibt Prisoners und Prisoner. Da muss man wirklich gucken. Und der Beiname auf der Flucht.
0: Ich wollte den Trailer nämlich gucken und bin weiß Gott wo gelandet.
1: Ja, das ist wirklich, also der Name, da gibt's ganz viel von. Aktuell zu sehen, kostenfrei in der ARD-Mediathek, wenn man die GEZ-Gebühren ordnungsgemäß gezahlt hat.
0: Wieso war das, wenn ich die nicht bezahlt habe?
1: Dann darfst du ihn ja nicht gucken.
0: Aber ich könnte.
1: Das weiß ich nicht.
0: Okay.
1: Aber
0: ich habe natürlich bezahlt.
1: jeweils 6 Folgen gibt's. Ungefähr 45 Minuten dauert jede Folge. Und wir beobachten nach 6 Monaten wie Amber Todd, nach 6 Monaten Elternzeit, wie sie wieder in den Dienst als Justizbeamtin zu ihrer alten Stelle geht. Sie ist da unter anderem zuständig für Gefangenentransporte und direkt an dem ersten Tag sagt sie, also gibt's ein, ist sie eigentlich für einen ganz anderen Transport eingeteilt und der Chef hat aber noch einen großen Transport von Wales nach London und da sagt er, ja, dauert natürlich lange, gibt Überstunden, da sagt sie, ach, mache ich direkt. Ja, alles klar. Und sie soll begleiten Tibor Stone, einen Auftragskiller, der als Kronzeuge gegen das hochrangige Verbrechersyndikat Pegasus und deren Kopf aussagen soll. Das ist so ein fieser Typ, der natürlich so in der Londoner Society als Geschäftsmann agiert, aber im Hintergrund wirklich so ein schlimmes Syndikat führt. Und der soll ins Gericht Old Baileys nach London gebracht werden, um da als einziger Kronzeuge gegen den auszusagen. Also damit steht und fällt dieser Prozess. Kennen wir alles, ne? Natürlich passiert das, was immer passiert. Der Gefangenenkonvoi wird überfallen. Und die beiden, also Amber und Tibor, sind die einzigen Überlebenden. Und zusätzlich sind die noch, weil die so immer so dienstbeflissen ist, hat die den direkt mit sich an Handschellen gefesselt und den Schlüssel verloren. Das heißt, die müssen zusammen flüchten. Hinzu kommt, dass Tibor sehr intelligent und manipulativ ist und die Killer des Syndikats überhaupt ja auf niemanden Rücksicht nehmen. Und es ist klar, ne, die würden die auch über die Klinge springen lassen, einfach um den Prozess platzen zu lassen. Und es geht darum, inwieweit Amber Tibor vertrauen kann und muss. Die beiden müssen zusammenarbeiten, um zu überleben, auch wenn ihre Wertevorstellungen grundsätzlich total unterschiedlich sind. In der Zwischenzeit sehen wir so eine fiktive National Crime Unit, die das Ganze von außen beobachtet und auch Amber helfen will. Na, damit, also die haben da Monate, quasi jahrelang dran gearbeitet, um diesen Prozess starten zu können. Es wird allerdings schnell klar, dass nicht alle dort den beiden wohlgesonnen sind. Also es gibt einen Maulwurf. Es gibt viel Action, auch Blut und Splatter. Das könnte den einen oder die andere davon abhalten. Die Schauspielerinnen machen einen guten Job. Insbesondere die Szenen und Gespräche zwischen Amber und Tibor sind gut, ne, weil die halt so unterschiedlich sind. Aber man merkt auch, hinter jedem Serienkiller steckt auch ein Mensch. Verrückterweise. Ja, die Serie ist etwas für den entspannten, actiongeladenen Feierabend. Und auf Logiklücken sollte man hierbei natürlich keinen allzu großen Wert legen. Du hast es gerade schon gesagt, Leonie Benesch als eiskalte Killerin in einer ganz anderen Rolle.
0: Das glaubt doch kein Mensch.
1: Ja, die ist gut, die ist gut. Britisch-Deutsch ist die Serie. Die ersten drei Folgen sind von einem britischen Regisseur, danach von einer deutschen Regisseurin weitergemacht. Hinzu kommt noch Eddie Marsan, der auch in dieser Unit ist. Den kennt man auch aus ganz vielen Filmen. Und diese Serie ist wirklich nach 6 Folgen auserzählt. Das ist ja immer ganz schön. Aber wie ich gelesen habe, wurde eine zweite Staffel bestätigt. Und ich schalte wieder ein, wenn es heißt Prisoner auf der Flucht.
0: Wo lief die Serie? Oder wo läuft die Serie?
1: ARD Mediathek.
0: Okay.
2: Da muss man EZ-Gebühren bezahlen.
1: Genau.
0: Das stimmt, das war das Thema.
1: Das war das Thema.
0: Bei ARD und ZDF muss man auch immer gucken, wie lang
1: das läuft. Das konnte ich nicht sehen. Die lief linear jetzt erst im Juni an oder Ende Juni. Und ist, wie gesagt, in der Mediathek. Und die zweite Staffel hat die ARD schon mit Sky, oder beide haben die schon in Auftrag gegeben. Also die wird auch zugänglich sein.
0: Okay, Prisoner auf in der ARD.
1: Genau.
0: Komm, wir machen mal Musik.
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0: Okay, das cineastische Quartett ist wieder dabei mit dem letzten Block. Und bevor jetzt hier alle möglichen Leute Leserbriefe schreiben oder weiß Gott was machen, ganz hübsch darf man nicht sagen. Ja? Die war ganz hübsch, aber ich darf es nicht sagen, ich wollte es nur noch mal deutlich machen. Ja? Ansonsten machen wir mit Serien weiter und zwar gehen wir in die Sowjetunion und auf den Mond.
1: Auch das, ja.
0: Star genau. City.
1: Ich möchte
0: Kerstin.
1: Euch sehr gerne vorstellen, die Serie Star City, die läuft natürlich bei Apple. Und waren auch schon alle Folgen da, deswegen habe ich mal damit begonnen, sie anzuschauen. Also, For All Mankind ist ja meiner Meinung nach einer der besten Serien der vergangenen Jahre. Also fand ich wirklich, wirklich gut. Die Serie beginnt 1969 mit der Mondlandung. Also in dem Fall der Serie ist es aber so, dass die Sowjetunion die Nase vorne hat, beziehungsweise der erste Mensch auf dem Mond in der Serie eine sowjetische Astronautin ist. Und das nur kurz gesagt, es gibt 5 Staffeln von For All Mankind. Ich habe auch kürzlich die 5. gesehen. Muss sagen, die Geschichte ist inzwischen auserzählt, aber die ersten 3 Staffeln sind wirklich sehr gut und spannend und wirklich gut. Also kann ich nur wärmstens empfehlen. So, und jetzt gibt's mit Star City ein Spin-off. Und zwar ist es so, dass die Serie sozusagen auf der anderen Seite spielt und die Geschichte aus der Perspektive der Menschen in der Sowjetunion erzählt. Und zu Beginn sehen wir halt, wie da quasi 1969 der Mond betreten wird. Und in der Serie geht es darum, das Leben der Kosmonauten zu zeigen, der Ingenieure, der Geheimdienstoffiziere, die alle in einem streng abgeschotteten Weltraumzentrum, nämlich in Star City bei Moskau leben. Und im Mittelpunkt steht der Chefkonstrukteur, der wird gespielt von Rhys Ifans, den man ja auch aus diversen Filmen und Serien, glaube ich, kennt. Und der leitet das sowjetische Raumfahrtprogramm und steht sehr unter Druck von der Partei. Und dann gibt es noch Ludmilla, die ist Leiterin der damals noch KGB-Überwachungsabteilung. Und die soll dafür sorgen, dass da niemand aus der Reihe tanzt. Die Arbeitenden da werden rund um die Uhr kontrolliert. Jeder Fehler wird als Verrat ausgelegt. Die werden überwacht, die werden abgehört. Und es ist sehr viel Misstrauen und Paranoia. Und die Serie zeigt das ein bisschen so das Leben hinter dem eisernen Vorhang und so den Vibe des Kaltkrieges. Und aber trotzdem geht's um Raumfahrt und quasi die andere Seite der Medaille. Also ich habe noch nicht alle Folgen komplett gesehen, aber ich muss sagen, ich fand's sehr gut. Kulissen und Kostüme sind wirklich, soweit ich das beurteilen kann, beeindruckend authentisch. Und es ist alles sehr beklemmend, grau und trostlos, aber irgendwie auch faszinierend. Und also mir gefällt diese dunkle Seite der Raumfahrtgeschichte auch sehr gut und würde empfehlen, da mal reinzugucken. Man kann es auch verstehen oder man kann da auch folgen, sozusagen, wenn man For All Mankind nicht gesehen hat. Also es gibt schon Parallelen und 1-2 Personen tauchen in beiden Serien auf, aber man versteht die Geschichte auch ohne die andere Serie gesehen zu haben. Also Star City bei Apple fand ich sehr gut. Bis jetzt.
0: Und For All Mankind.
1: For All Mankind sowieso. Unbedingt.
0: Hier nochmal der Hinweis drauf.
1: Ja, ne? Wirklich ganz tolle Serie.
0: Ich hatte mir den Trailer auch angeguckt. Ich hatte vorher schon was über die Serie gelesen, hatte mir jetzt den Trailer mal angeguckt gehabt und ich war auch, sah gut aus.
1: Ja, ne? Ist auch gut gemacht.
0: War zwar höchstwahrscheinlich antikommunistisch und weiß Gott was alles, ne? Aber sah vom Styling her nicht schlecht aus. Okay, Star City auf Apple TV. Mhm. Und zum Abschluss haben wir noch etwas zum Thema Fußball. Ich meine, die Fußball-WM ist vorbei.
2: Aber vielleicht sind ja noch einige Hörer in Fußballstimmung.
0: Die machen sich jetzt immer noch Gedanken, warum die gerade Weltmeister wurden.
2: Ja, also ich muss auch sagen, es ist ganz untypisch für mich, dass ich einen Horrorfilm dabei habe und eine Fußballserie. Aber vielleicht passt es auch gerade eben gut in dieser Zeit beides. Ja, genau. Ich habe die Doku-Serie WM 1994 mitgebracht. 11 Helden, ein Albtraum, ein bisschen ein sperriger Titel vielleicht, aber dahinter verbirgt sich eine wirklich überraschende und sehr sehenswerte Doku-Serie, wie ich finde, die es auch aktuell eben in der ARD-Mediathek zu schauen gibt. Und ja, da werden in 4 Teilen wird die WM-Pleite der deutschen Nationalmannschaft aus dem Jahr 1994 aufgearbeitet, die damals ja als Titelverteidiger antraten, auch in den USA, und dann im Viertelfinale ausgeschieden sind. Und im Zentrum der Doku-Serie steht dabei vor allen Dingen der damalige Trainer Bertie Vogts. Und ich rede jetzt so davon, als wäre ich dabei gewesen. Ich war damals ja gerade mal ein Jahr alt und habe keinerlei emotionale Verbindung oder Erinnerung daran. Aber das hat sich jetzt wirklich durch das Schauen der Doku geändert. Ich war richtig invested und war ganz gespannt, wie es weitergeht.

0: wegkommt. Und das ist wirklich auch aus heutiger Sicht erschreckend. Also ich finde, natürlich leben wir in einer vielleicht ein bisschen reflektierteren Zeit, wo man sowas heute hoffentlich nicht mehr machen würde. Aber ich finde schon krass, ich meine, Viertelfinalteilnahme ist jetzt auch wirklich nicht ein großer Skandal. Also würde man sich vielleicht heute aus heutiger Sicht wünschen.
1: Das habe ich mir auch gedacht. Ne? Ja. Wo ist denn da der Skandal gewesen?
0: Ja, genau. Und ja, wie mit Bertie Vogts eben umgegangen wird, ist wirklich fast skandalös. Und es werden auch viele Spieler aus der damaligen Zeit in Interviews zu Wort kommen. Also zum Beispiel Lothar Matthäus, Stefan Effenberg, Bodo Egner, Matthias Sammer und natürlich Bertie Vogt selbst. Und dann noch einordnende Journalisten wie Marcel Reif oder Reinhold Beckmann, die damals auch dabei waren. Und die schauen sich das Ganze halt aus der heutigen Sicht nochmal an und reflektieren halt darüber. Und ich finde besonders spannend zu beobachten, wie eben mit dieser Fehlerkultur aus heutiger Sicht umgegangen wird. Und ich finde da besonders Jürgen Klinsmann wirklich überraschend. Also der ist in meiner Gunst nach der Serie sehr gestiegen, weil der auch viel so zugibt und wahnsinnig klug reflektiert über diesen Umgang eben mit Bertie Vogts. Und ja, ich fand diese Serie wirklich, oder diese Doku-Serie, wirklich fast herzzerreißend, weil vor allen Dingen hat sich so bei mir eingeprägt die legendäre Pressekonferenz, wo Bertie Vogts ein selbstgeschriebenes Gedicht vorgetragen hat, das sich sehr wie so ein Kindergedicht anhört, also sehr einfach gereimt, um der Presse eben mitzuteilen oder sie darum zu bitten, nicht mehr so gemein zu ihm zu sein. Und das hat mich irgendwie total berührt. Und man ist wirklich geschockt darüber, wie die sich auf den gestürzt haben, gerade weil er so eben auch Schwächen und Fehler zugegeben hat. Und wer besonders schlecht wegkommt, finde ich, ist Franz Beckenbauer, der natürlich der Trainer der WM 1990 war und da Weltmeister mit der Nationalmannschaft wurde. Und das dann sozusagen an Bertie Vogts abgegeben hat und der sehr hämisch die ganze Zeit auch ihm gegenüber ist und immer noch sehr im Rampenlicht steht, auch 1994. Und wenn man das sich jetzt so betrachtet, dann kommt er leider nicht so gut weg. Und ja, ich muss sagen, ich bin jetzt kein super großer Fußballfan, aber irgendwie hat die WM mich jetzt schon auch gekriegt. Und ich finde jetzt gerade eben so nach der Fußball-WM ist die Serie sehr sehenswert. Vor allen Dingen, weil natürlich auch jetzt starke Kritik gegenüber Julian Nagelsmann aufgekommen ist. Und gerade da kann man viel aus der Serie mitnehmen, zum Beispiel, dass man vielleicht auch einfach empathischer sein sollte. Also ausnahmsweise mal eine Sehempfehlung aus der ARD-Mediathek.
2: Elfelden, ein Albtraum.
0: Korrekt.
2: Und dieses Mal sind wir ja schon im 16. Finale ausgeschieden.
0: Eben.
1: Ne? Aber nur, weil so viel mitgemacht haben.
2: Weil so. Ja, gut, aber immerhin eine Runde früher schon. Ne?
0: Und zwei Runden.
1: Zwei.
2: Viertelfinale?
1: Achtelfinale?
0: 16?
2: Okay. Immer nur Bundesliga gewohnt, ne? 34 Spieltage und dann weiß man, wer Meister ist und wer nicht.
0: Ja, vielleicht kommt das ja bald als Konzept für die Weltmeisterschaft, wer weiß.
2: Wir schauen mal, ne? Gut, damit wären wir durch. Ich habe leider keine Serie. Ich könnte natürlich nochmal darauf hinweisen, dass Maximum Pleasure Guaranteed auf Apple Plus jetzt durch ist und es eine sehr gute Serie ist. Aber ansonsten hören wir uns in 4 Wochen wieder.
0: Alles klar.
2: Ja, bis dann. Tschüss. Tschüss. Tschüss.

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1: Ich bin Thomas Bleskin. Nach dem mutmaßlich islamistischen Terroranschlag am Rande des Berliner Christopher Street Days steht jetzt fest, wer die getötete Frau war. Nach Angaben des Berliner Senats handelt es sich um eine polnische Mutter, die mit ihrer Tochter zu Besuch in der Hauptstadt war.
2: Der Schock sitzt immer noch sehr tief.

0: Die polnische Regierung will sich jetzt um die Familie der Getöteten kümmern. Den 29 Verletzten geht's inzwischen besser. Laut der Berliner Charité schwebt niemand mehr in Lebensgefahr. Während die Menschen langsam wieder versuchen, auf die Beine zu kommen, stellt sich die Politik vor allem eine Frage. Hätte der Anschlag verhindert werden können? Das Innenministerium soll prüfen, wie sich die Bewegungsfreiheit islamistischer Gefährder stärker einschränken lässt, wenn sie nicht in Haft sitzen. Zoe Tassovali, Redaktion.
1: Bundeskanzler und CDU-Parteichef Friedrich Merz tauscht das Personal in mehreren Ämtern in der Regierung, der Partei und der Fraktion aus. Die neuen Kabinettsmitglieder sollen an diesem Mittwoch ihre Ernennungsurkunden von Bundespräsident Frank-Walter Steinmeier erhalten.
2: Die Vereidigung der neuen Minister ist für die erste Sitzungswoche des Bundestags nach der Sommerpause vorgesehen, also im September. Der Kanzler selbst meint, es ist rechtlich unproblematisch. Außerdem hält er es aus Kostengründen für gerechtfertigt. Betroffen sind Carsten Linnemann als neuer Gesundheitsminister, Nina Wagen wechselt als Chefin ins Kanzleramt und Steffen Bilger ist als neuer Verkehrsminister vorgesehen. Kritik kommt vom früheren Chefjuristen des Bundespräsidialamts Pieper. Die Amtsgeschäfte ohne Vereidigung zu übernehmen, hält er für verfassungsrechtlich unsauber. David Riemer, Nachrichtenredaktion.
1: Porsche will in der Region Stuttgart bis 2035 weitere 5000 Arbeitsplätze streichen. Betroffen sind das Werk in Zuffenhausen und das Entwicklungszentrum in Weissach. Der Abbau soll ohne betriebsbedingte Kündigungen erfolgen. Die Standortsicherung wird bis Ende 2035 verlängert. Beschäftigte müssen dafür unter anderem Abstriche bei Tariferhöhungen, Weihnachtsgeld und Homeoffice hinnehmen. Nach dem vorläufigen Ende der US-Angriffe auf den Iran sind die Ölpreise deutlich gefallen. Ein Fass der Nordseesorte Brent kostete zuletzt rund 91 Dollar und damit gut 6% weniger als am Freitag. Hoffnungen auf eine Deeskalation hatten die Preise zunächst bis auf knapp 88 Dollar gedrückt. An den Tankstellen macht sich das aber kaum bemerkbar. Und das waren die Nachrichten mit Thomas Bleskin.
3: Das Wetter.
4: Heute Abend und heute Nacht verschwinden die letzten Wolken. 14 bis 11 Grad dazu. Das Tolle ist, die dicken grauen Regenwolken, die haben auch in den nächsten Tagen Pause. Es gibt wieder viel Sonne. Morgen 27 bis 31 Grad. Mittwoch stellenweise sogar bis 36 Grad.
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4: A3 Köln Richtung Oberhausen. Zwischen Leverkusen-Opladen und Solingen gibt es 2 Kilometer Stau. Zeitverlust im Moment eine Viertelstunde. A4 Köln-Aachen. Zwischen Köln-Klettenberg und dem Kreuz Köln-West 1 Kilometer. Stau, Zeitverlust eine halbe Stunde. A44 Osnabrück-Bielefeld zwischen Künsebeck und Steinhagen. Da brennt ein Auto auf der rechten Spur und auf dem Standstreifen. Also da bitte ganz links fahren, wenn möglich. Es kann auch sein, dass es durch den Rauch da Sichtbehinderungen gibt. Und A44 Dortmund-Kassel zwischen Unna Ost und dem Kreuzwehr 3 Kilometer Stau. Da seid ihr aber noch 5 Minuten durch.
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4: 9 Uhr durch, jetzt lassen wir den Montag aber wirklich mal ausklingen mit Musik von Teddy Swims. Ganz entspannt. Gehen wir es an, Mr. Know-It-All. Patrick Rickert hier, hallo. Hallo.

0: Hallo, schönen Montagabend euch. Käsiger Michael, öffne deine Tür. Dieser Spruch wird uns gerade massenhaft in die Timelines gespült, bei Instagram, bei TikTok. Kollege Simeon Müller, was ist das bitte für ein Käsetrend, der da gerade durchs Internet schwappt?
1: Ja, das ist gar nicht so leicht zu erklären, einfach weil das alles komplett sinnlos ist. Der Trend hat mit einem einzigen Video aus Großbritannien auf TikTok angefangen. Da legt ein Mann ein Ei auf die Klinke einer Tür und sagt dann:
2: Today I'm gonna be pranking Cheesy Michael with this egg.
1: Er tut das, damit das Ei runterfällt, sobald der Cheesy Michael die Tür öffnet. Also ein klassischer Streich. Und dann beginnt er zu singen.
2: Cheesy Michael.
1: Das lädt der User als Cheesy Michael Eierprank hoch und geht damit viral. Millionen Likes und tausende Leute machen es in ihren eigenen Videos nach. Auch in Deutschland. Hier wird der Cheesy Michael Käsiger Michael genannt.
0: Wie, das hat keinerlei Bedeutung?
1: Nein, absolut nicht. Und das ist auch der eigentliche Witz dabei. Es steckt im Grunde gar nichts dahinter. Und der Trend lebt auch davon, dass sich alle die Frage stellen, wer der käsige Michael eigentlich ist, warum er käsig ist und was passiert, wenn er die Tür öffnen würde. Niemand kann das beantworten und genau das macht es so anschlussfähig. Und jetzt hat selbst der TikTok-Account von Bares für Rares ein eigenes Video dazu gemacht.
3: Heute pranken wir den käsigen Michael. Käsiger Michael. Käsiger Michael.
1: Der käsige Michael und Horst Lichter, das ist wirklich ein unerwartetes Duo.
0: Sag mal, warum ist so ein Content so erfolgreich? Also warum gucken sich das so viele Leute an?
1: Also ich glaube, gerade weil es so quatschig und so sinnlos ist. Im Internet gibt es für solche Videos sogar eine eigene Kategorie. Brainrot nennt sich das, also wörtlich übersetzt Gehirnfäule. Gemeint sind Videos ohne tieferen Sinn, die einfach nur eines sein wollen. Lustiger Quatsch. Und vielleicht braucht man bei all den schweren Themen, die es gerade so gibt, manchmal einfach genau das. Lustigen Quatsch.
0: Quatschiger Quatsch. Ich lieb alles daran.
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0: Das Wetter.
1: Wir gehen mit 14 bis 11 Grad durch die Nacht. Die Wolken werden immer weniger in den nächsten Tagen. Da gibt es dann nur harmlose Quellwolken. Es wird sonnig, trocken, heiß. Morgen bis 31, Mittwoch örtlich sogar bis 36 Grad.
0: NRW Verkehr.
1: A3 Köln-Oberhausen zwischen Leverkusen-Opladen und dem Kreuzhilden 2 Kilometer Stau. Zeitverlust dort im Moment 20 Minuten. A4 Köln Richtung Aachen zwischen Köln-Klettenberg und dem Kreuz Köln-West gibt es 1 Kilometer Stau. Auch da dauert es 20 Minuten länger, da wird gebaut. Und A33 Osnabrück Richtung Bielefeld zwischen Künsebeck und Steinhagen, da brennt ein Auto auf dem rechten Fahrstreifen und auch dem Standstreifen. Das heißt, da am besten ganz links fahren und durch den Rauch kann es auch Sichtbehinderungen geben.
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1: Und jetzt gibt's Musik von Vincent Weiss. Vincent übrigens mit W geschrieben, nicht mit V. Denn die Mama hat sich damals schon gedacht, nee, ich möchte nicht, dass mein Sohn die Initialen VW hat. Deswegen lieber WW. Die hat schon mitgedacht früher. Musik sein gibt's. Patrick Rickert hier, schönen Abend.

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0: Mr. Big Wild World. Jetzt geht's um Katrin Iskam. Die hat eine sehr große Follower-Gemeinde bei Instagram. Da laufen täglich fast 250.000 Leute mit ihr durch den Garten. Seit 2 Jahren geht sie auf Tour mit ihrem Programm Gärtnern ohne viel Geschiss. Katrin ist damit jetzt wieder bei uns in NRW unterwegs. Und so trocken wie hier gerade alles geworden ist, da kann man Katrins Besuch auch als Erste-Hilfe-Maßnahme ansehen.
1: Also im Moment ja, das sieht hier bei euch alles ziemlich trocken aus. In Nordrhein-Westfalen muss ich sagen, da sind wir bei uns in Niedersachsen Richtung Lüneburger Heide im Moment doch mit dem Wetter deutlich besser dran. Wir haben regelmäßig Regen von oben und ohne Wasser, wissen wir alle, wächst nichts. Also das ist schon echt, echt übel. Da macht Gärtnern dann schon fast keinen Spaß mehr.
0: Ja, aber ihr Auftrag ist ja Spaß und nicht das Gärtnern eigentlich, ne? Also im Programm von Katrin sind, glaube ich, mehr Gags als Blüten. Und das gibt's diesen Monat live zur Landesgartenschau.
1: Ja, ich darf ja auf der Landesgartenschau in Neuss am 9.8.26 so ein bisschen was übers Gärtnern auf der Bühne erzählen mit meinem Comedy-Programm Gärtnern ohne viel Geschiss.
0: Ich frage mich ja gerade, ob die sich da eher auf Lacher freuen oder lieber Profi-Tipps haben wollen für den Garten.
1: Ja, ich glaube, die Landesgartenschau weiß noch gar nicht, was sie sich da eingeladen hat. Also es wird nicht seriös, liebe Menschen da draußen, aber es wird lustig.
0: Genau mein Geschmack. Aber Katrin verspricht, ihr geht aus dem Programm auch mit einem grüneren Daumen wieder raus, als ihr reingeht.
1: Ja, es gibt auch, natürlich gibt es auch ein paar Gartentipps à la Katrinchen, lustig verpackt, informativ, anders als vielleicht andere Gärtnern. Also jeder nimmt natürlich auch was mit nach Hause zum Thema Garten, zum Thema Nachbarn und auch das Thema Ehemänner. Ist ein großes, ein großes Thema an diesem Abend, denn natürlich ist nicht jeder Partner damit einverstanden, dass man mal eben so ein Porsche im Garten versenkt. Und da gab es Widerstände bei mir zu Hause und auch da berichte ich von und wie man sowas umgeht und seine Gartenträume trotzdem wahr werden lässt.
0: Katrin Iskam, wenn ihr sie live sehen wollt, ihr habt die Gelegenheit dazu am 9.8. bei der Landesgartenschau in Neuss und am 5.9. Open Air auf der großen Freilichtbühne in Dinslaken.
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1: Ich bin Uli Reitinger. Auch zwei Tage nach dem mutmaßlich islamistischen Anschlag auf den Berliner Christopher Street Day ist die Trauer groß. Am Brandenburger Tor haben am Abend erneut hunderte Menschen der Opfer gedacht. Gleichzeitig wird weiter darüber diskutiert, welche Konsequenzen die Politik jetzt ziehen muss.
2: Vor dem Brandenburger Tor liegen inzwischen unzählige Blumen, Kerzen und persönliche Botschaften. Viele Menschen halten einfach kurz inne oder suchen auch das Gespräch mit anderen. Während Berlin trauert, läuft die politische Aufarbeitung weiter. Bundeskanzler Merz will prüfen lassen, wie sich islamistische Gefährder künftig stärker einschränken lassen. Bundesinnenminister Dobrindt fordert außerdem schärfere Regeln, unter anderem mehr Präventivhaft und den Einsatz elektronischer Fußfesseln. Zoe Tassovali, Nachrichtenredaktion.
1: Bundeskanzler Merz setzt den Personalumbau in Partei und Regierung fort. Der CDU-Vorstand wählte die bisherige Schatzmeisterin Franziska Hoppermann einstimmig zur neuen Generalsekretärin. Sie folgt auf Carsten Linnemann, der Gesundheitsminister wird. Zugleich wächst in der Union die Kritik an Merz' Personalentscheidungen und an seinem Umgang mit betroffenen Politikern. Hintergrund ist vor allem der Austausch von Verkehrsminister Schnieder, der alles andere als glatt verlief. Der riesige Waldbrand an der französischen Atlantikküste ist noch immer nicht unter Kontrolle. Die Lage hat sich zwar etwas entspannt, trotzdem kämpfen immer noch tausende Einsatzkräfte gegen die Flammen.
3: Die Lage habe sich stabilisiert, sagte Frankreichs Innenminister nach einer Krisensitzung der Regierung. Für eine Entwarnung sei es aber noch zu früh. Er rief die Menschen dazu auf, vorerst nicht in die betroffene Region bei Bordeaux zu reisen. Wie die Löscharbeiten vorankommen, hängt auch vom Wetter und insbesondere dem Wind ab. Erwartet wird ab morgen eine erneute Hitzewelle in der Region. In Spanien sind die Brände in Madrid und den angrenzenden Provinzen inzwischen eingedämmt, auch wenn mehrere Brandherde aktiv bleiben. Aus Paris, Michael Evers.
1: Porsche will 2035 weitere 5000 Arbeitsplätze in der Region Stuttgart abbauen. Betroffen sind das Stammwerk in Zuffenhausen und das Entwicklungszentrum in Weissach. Im Gegenzug wird die Standortsicherung bis Ende 2035 verlängert. Betriebsbedingte Kündigungen sind ausgeschlossen. Der Abbau soll vor allem über Altersteilzeit, Fluktuation und freiwillige Aufhebungsverträge erfolgen. Zugleich plant Porsche Investitionen von rund 2,1 Milliarden Euro. Das waren die Nachrichten mit Uli Reitinger.
4: Das Wetter.
5: Hier und da ist vielleicht noch die ein oder andere Wolke unterwegs. Spätestens in der Nacht verschwinden die aber, dazu 14 bis 11 Grad. In den nächsten Tagen, da tauchen die dicken Wolken erst gar nicht auf. Es wird wieder heiß und trocken. Morgen 31 Grad, Mittwoch stellenweise sogar 36 Grad.
0: NRW Verkehr.
5: A3 Köln Richtung Oberhausen zwischen Leverkusen-Opladen und dem Kreuz Hilden gibt es 10 Minuten Zeitverlust, 2 Kilometer Stau. Und auf der A4 Köln-Aachen zwischen Köln-Klettenberg und dem Kreuz Köln-West gibt es 1 Kilometer Stau. Ihr braucht 22 Minuten dort länger, da wird gebaut. Gute Fahrt euch.
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5: Guten Abend, wir lassen es entspannt angehen mit Musik von Calvin Harris und Ellie Goulding. Kurz nach 10, Patrick Rickert hier. Schönen Montagabend.

0: Tiffany Harris und Vertigo. Schönen guten Abend. Ja, der Sommer, er kommt wieder. Morgen 31 Grad, übermorgen 36 Grad. Ja, da freuen wir uns doch alle auf eine Klimaanlage zu Hause, oder? Ist natürlich ein kühler Traum. Kollege Robert Jans, der kann aber auch schnell zum Albtraum werden.
1: Stichwort Betrügereien.
0: Und da fangen wir mal mit den Fake-Shops an. Vor denen warnt nämlich die Polizei.
1: Ja, weil wir kennen das ja, ne? Immer erst, wenn es total heiß ist, dann fällt einem ein, boah, so ein Klimagerät, das wäre jetzt geil. Dann geht man in den Baumarkt oder den Technikhandel um die Ecke. Und was sieht man da? Alles ausverkauft. Also schaut man online und da werden die Geräte oft zu günstigen Preisen mit kurzen Lieferzeiten angeboten. Dabei werden die Täter auch immer besser und die Seiten sehen immer vertrauenswürdiger aus.
0: Wie erkenne ich denn unseriöse Shops?
1: Das sind so ein bisschen die Klassiker, übertriebene Werbeversprechen und fehlende Angaben zur Produktsicherheit. Außerdem kann man schon stutzig werden, wenn man nur per Vorkasse bezahlen kann, das Impressum komisch aussieht und der Anbieter sein Konto im Ausland hat. Die Verbraucherzentrale hat übrigens einen sogenannten Fake-Shop-Finder. Das ist ein ganz cooles Tool, was man nochmal zusätzlich nutzen kann. Das kann auch mal extra Sicherheit bringen.
0: Aber nicht nur die Shops sind ja ein Problem, Robert. Auch die Geräte selbst können unseriös sein.
1: Ja, was wird einem da nicht alles versprochen, ne? Kühlt in 90 Sekunden, 90% weniger Stromverbrauch. Dabei sind das eigentlich fast immer einfache Ventilatoren oder Heizlüfter ohne Kühlmittel und ohne die Möglichkeit, Wärme nach außen abzuleiten. Kann angenehm sein, wenn die einen dann anpusten, aber wirklich runterkühlen können die einen Raum nicht. Also lasst euch da nicht in die Irre führen.
0: Ja, Hitze macht ungeduldig. Das nutzen unseriöse Anbieter aus. Dankeschön, Robert. Also immer schön einen kühlen Kopf

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0: Das Wetter.
1: Heute Abend und heute Nacht verschwinden die letzten Wolken. 14 bis 11 Grad dazu. Das Tolle ist, die dicken grauen Regenwolken, die haben auch in den nächsten Tagen Pause. Es gibt wieder viel Sonne. Morgen 27 bis 31 Grad. Mittwoch stellenweise sogar bis 36 Grad.
0: NRW Verkehr.
1: Es gibt noch eine Meldung von der A3 Köln Richtung Oberhausen. Zwischen Leverkusen-Opladen und Kreuzhilden 2 Kilometer Stau, 8 Minuten Zeitverlust. Gute Fahrt euch.
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1: Ach, so ein Montag erwartet ja meistens von uns, dass wir sofort wieder funktionieren nach dem Wochenende. Ne? Pünktlich, motiviert, produktiv. Ah, kann man machen. Muss man aber heute Abend nicht mehr. Wir machen es entspannt mit Olivia Dean und So Easy to Fall in Love. Patrick Rickert hier.

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0: Guten Abend und herzlich willkommen im Sommer. Ja, falls es euch nicht aufgefallen ist, es ist Sommer und er kommt auch wieder morgen mit 31 Grad, übermorgen 36 Grad. Und passend dazu gibt es ja unser großes Badesee-Tinder. Das läuft schon ein paar Tage und bisher hatten wir schon ja, so ein paar hochkarätige Matches dabei. Richtig naturbelassene Strände, große Wiesen, Volleyballfelder, Tischtennisplatten und. Aber natürlich sind wir noch lange nicht durch. Heute ging es für unseren Reporter Stefan Rejek zum potenziell nächsten Swipe. Nämlich zum Ausee in Wesel.
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2: Das große Badesee-Tindern. Wo treffen wir uns?
3: Am Ausee in Wesel-Flüren.
2: Muss ich was bezahlen?
4: Der Eintritt ist hier völlig kostenlos. Wir nehmen lediglich Parkgebühren hier für den Parkplatz. Pro Stunde 1,20.
2: Was können wir da machen?
5: Surfen, tauchen,
6: sich ausruhen und schwimmen gehen.
7: Wir machen hier Urlaub, Fahrradfahren, Pause machen.
8: Bretter, Badeinseln, alles dabei.
9: Minigolfanlage. Da vorne ist ein Angelbuch.
10: Hier sind Toiletten, hier sind Dusche, hier ist eine Aufsicht, hier ist eigentlich alles.
11: Kann ich meine Kids mitbringen?
12: Auf jeden Fall. Für Kinder ist ja gerade schön hier auch mit dem Sand und so, ne?
13: Da vorne ist ein Spielplatz.
14: Wir sind im Wasser den ganzen Tag.
15: Und letzten Sonntag wurden hier Babys getauft. Das war ein riesen Gottesdienst mit Bänken.
13: Total schön.
15: Und wir sind alle runter in den Auersee und wurden getauft.
13: Echt
15: cool, war richtig schön.
2: Treffen wir uns zum Essen oder nur für Drinks?
16: Auersee bei Ötzi gibt es von Nuggets bis Mozzarella-Sticks, von Kebab bis Currywurst, leckere Pommes, Getränke, Bier, Coca-Cola, Fanta, Softdrinks, alles, was der Herz begehrt.
11: Können wir da chillen?
17: Ja, total schön. Mit den Boards, dass man die jederzeit nutzen kann.
18: Wenn nicht ganz so voll ist, also in der Woche geht sowieso, aber ich denke, in der Ferien wird es brechend voll.
19: Weil es so weitläufig ist, glaube ich, verteilt sich das sehr gut, sowohl hier auf der Liegewiese wie halt auch im Wasser, weil der See halt sehr groß ist.
20: Heute ist mega.
2: Ist es ein Match?
21: Ja, auf jeden Fall ein Match. Der Eintritt beim Auersee ist kostenlos und das Gelände ist einfach riesig. Es gibt Wiesenplätze, aber auch kleine und abgeschiedene Buchten, Plätze für Volleyball und Fußball, einen Minigolfplatz und einen Frisbee-Court. Und der Imbiss hat auch eine Riesenauswahl von klassischer Pommes bis Falafel.
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1: Ich bin Uli Reitinger. Nach dem Anschlag am Rande des Christopher Street Day am Wochenende hat Bundeskanzler Merz politische Konsequenzen angekündigt. Der CDU-Chef sagte in Berlin, für konkrete Entscheidungen sei es zwar noch zu früh, klar sei aber, dass es nicht bei Worten bleiben dürfe.
2: Wir werden mit Besonnenheit, aber auch mit Entschlossenheit reagieren müssen und vor allem die Frage beantworten müssen, wie es eigentlich sein kann, dass ein Mann, der so eingestuft ist hier in Berlin, sich unbehelligt in die Nähe des Christopher Street Days begeben konnte und dort diesen Anschlag verüben konnte.
1: Der mutmaßliche Täter war den Behörden als Islamist bekannt, war auf Bewährung, auf freiem Fuß und galt als Gefährder. Bundeskanzler und CDU-Chef Merz tauscht das Personal in mehreren Ämtern in der Regierung, der Partei und in der Fraktion aus. Die neuen Kabinettsmitglieder sollen an diesem Mittwoch ihre Ernennungsurkunden von Bundespräsident Steinmeier erhalten.
3: Die Vereidigung der neuen Minister ist für die erste Sitzungswoche des Bundestags nach der Sommerpause vorgesehen, also im September. Der Kanzler selbst meint, es ist rechtlich unproblematisch. Außerdem hält er es aus Kostengründen für gerechtfertigt. Betroffen sind Carsten Linnemann als neuer Gesundheitsminister, Nina Wagen wechselt als Chefin ins Kanzleramt und Steffen Bilger ist als neuer Verkehrsminister vorgesehen. Kritik kommt vom früheren Chefjuristen des Bundespräsidialamts Pieper. Die Amtsgeschäfte ohne Vereidigung zu übernehmen, hält er für verfassungsrechtlich unsauber. David Riemer, Nachrichtenredaktion.
1: Die Waldbrände im Südwesten Frankreichs bedrohen zunehmend auch die Tourismussaison rund um Bordeaux. Die Regierung rief Urlauber auf, vorerst nicht in die Region zu reisen. Der Präsident der regionalen Industrie- und Handelskammer sagte dem Sender BFM TV, der Tourismus sei dort weitgehend zum Erliegen gekommen. Bislang wurden rund 220.000 Menschen evakuiert. Mehr als 40.000 Arbeitsplätze hängen in der Region vom Tourismus ab. US-Präsident Donald Trump hat die Angriffe auf den Iran nach eigenen Angaben vorerst ausgesetzt, um laufenden Verhandlungen eine weitere Chance zu geben. Der Website Axios sagte Trump, die Gespräche seien weit fortgeschritten, dabei gehe es um die Straße von Hormuz und um das iranische Atomprogramm. Für den Fall eines Scheiterns drohte Trump erneut mit massiver militärischer Gewalt. Das waren die Nachrichten mit Uli Reitinger.
4: Das Wetter. Wir gehen mit 14 bis 11 Grad durch die Nacht. Die Wolken werden immer weniger in den nächsten Tagen. Da gibt es dann nur harmlose Quellwolken. Es wird sonnig, trocken, heiß, morgen bis 31, Mittwoch örtlich sogar bis 36 Grad.
0: NRW Verkehr.
4: Kurz nach 11, es gibt eine Meldung von der A3 Köln in Fahrtrichtung Oberhausen. Zwischen Leverkusen-Opladen und dem Kreuz Hilden 2 Kilometer Stau, 5 Minuten braucht ihr da länger.
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4: Patrick Rickert hier. Ich begleite euch noch ganz locker durch den Abend. Eine Stunde bis Mitternacht bin ich noch da. Und ich lasse uns jetzt was aus den 80ern da. Hier ist Irene Cara und What a Feeling.

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0: Das Wetter.
1: Hier und da ist vielleicht noch die ein oder andere Wolke unterwegs. Spätestens in der Nacht verschwinden die aber, dazu 14 bis 11 Grad. In den nächsten Tagen, da tauchen die dicken Wolken erst gar nicht auf. Es wird wieder heiß und trocken. Morgen 31 Grad, Mittwoch stellenweise sogar 36 Grad.
0: NRW Verkehr.
1: A3 Köln Richtung Oberhausen zwischen Leverkusen-Opladen und dem Kreuzhilden. Da gibt es noch 2 Kilometer Stau. Ihr seid aber nach 5 Minuten durch.
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1: Patrick Rickert hier, guten Abend.

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0: Schachclub. Ah, das klingt erstmal nach Gemeindesaal, Thermoskanne und sehr langen Denkpausen, ne? Leo Arrigy aus der Redaktion. Tatsächlich muss man aber sagen, Schach erlebt in Deutschland gerade einen richtigen Boom.
1: Ja, der Deutsche Schachbund steht sogar kurz davor, die Marke von 100.000 Mitgliedern zu knacken. Besonders stark wächst wohl der Kinder- und Jugendbereich. In manchen Städten ist der Andrang sogar so groß, dass Vereine zeitweise keine neuen Mitglieder mehr aufnehmen können. Und dazu kommen dann natürlich noch Millionen Menschen, die gar nicht im Verein sind, sondern einfach online leidenschaftlich Schach spielen.
0: Und Deutschland wird offenbar nicht nur größer, auch besser.
1: Genau, mit Vincent Keimer hat Deutschland einen Spieler in der Weltspitze, Matthias Blühbaum, der war gerade beim Kandidatenturnier dabei. Und bei der Schacholympiade im September, da rechnet sich die deutsche Mannschaft sogar Chancen auf eine Medaille aus. Ein Problem bleibt allerdings, rund 90% der Vereinsmitglieder sind Männer. Gerade Mädchen will der Verband deshalb künftig stärker fördern.
0: Das ist doch eine super Sache. Also wir halten nochmal fest, Schach boomt, Deutschland spielt international vorne mit und der Nachwuchs, ja mein Gott, der ist auch noch da. Gar nicht schlecht für einen Sport, bei dem sich die Figuren seit Jahrhunderten nicht schneller bewegen, ne?
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1: Ich bin Uli Reitinger. Bundeskanzler Merz hat weitere personelle Änderungen in der CDU und der Regierung verkündet. Der CDU-Vorstand wählte die bisherige Schatzmeisterin Franziska Hoppermann einstimmig zur neuen Generalsekretärin. Sie folgt auf Carsten Linnemann, der Gesundheitsminister wird. In der Kritik steht Merz wegen der Ablösung von Verkehrsminister Schnieder, denn die lief alles andere als nach Plan.
2: Aufgrund der relativ kurzen Zeit für die Abstimmung und auch der Absage eines möglichen Nachfolgers haben wir die Entscheidung am letzten Freitag nicht öffentlich verkündet. Ich habe darüber gestern auch noch einmal mit Patrick Schnieder gesprochen. Die Situation, die dadurch entstanden ist, bedauere ich persönlich sehr.
1: Schnieders Nachfolger als Verkehrsminister wird der bisherige parlamentarische Geschäftsführer Steffen Bilger. Nach dem mutmaßlich islamistischen Terroranschlag am Rande des Berliner Christopher Street Day steht jetzt fest, wer die getötete Frau war. Nach Angaben des Berliner Senats handelt es sich um eine polnische Mutter, die mit ihrer Tochter zu Besuch in der Hauptstadt war.
3: Der Schock sitzt immer noch sehr tief. Die polnische Regierung will sich jetzt um die Familie der Getöteten kümmern. Den 29 Verletzten geht's inzwischen besser. Laut der Berliner Charité schwebt niemand mehr in Lebensgefahr. Während die Menschen langsam wieder versuchen, auf die Beine zu kommen, stellt sich die Politik vor allem eine Frage. Hätte der Anschlag verhindert werden können? Das Innenministerium soll prüfen, wie sich die Bewegungsfreiheit islamistischer Gefährder stärker einschränken lässt, wenn sie nicht in Haft sitzen. Zoe Tassovali, Nachrichtenredaktion.
1: An der französischen Atlantikküste kämpft die Feuerwehr weiter mit einem Großaufgebot und internationaler Unterstützung gegen den riesigen Waldbrand. Nach einer Krisensitzung der Regierung erklärte Innenminister Núñez, dass der Brand stabilisiert, aber noch nicht unter Kontrolle sei. Der Minister rief dazu auf, nicht in die betroffene Region zu reisen. An diesem Dienstag soll die Gegend von einer erneuten Hitzewelle getroffen werden. Die Stimmung in der deutschen Wirtschaft hat sich im Juli, den dritten Monat in Folge, von den Dämpfern infolge des Iran-Kriegs erholt. Das IFO-Geschäftsklima stieg um 0,9 Punkte auf 86,6 Punkte. Trotz der unsicheren Lage am Persischen Golf haben sich die Erwartungen der Unternehmen verbessert. Vor allem im Dienstleistungssektor, auf dem Bau und im Handel hält sich das Geschäftsklima weiter auf.
4: Das Wetter.
5: Klar und trocken ist es heute Nacht. Temperaturen sind noch sehr angenehm bei 11 bis 15 Grad. Morgen früh dann wieder viel Sonne. Sommerlich warm wird es bei bis zu 30 Grad.
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6: A3 Köln-Oberhausen zwischen Mettmann und Kreuz Ratingen-Ost. 1 Kilometer Stau, 17 Minuten Zeitverlust. Und A57 Krefeld-Köln zwischen Dormagen und Köln-Worringen. 1 Kilometer stockender Verkehr. Wir wünschen allen unterwegs gute Fahrt.
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5: Claudia Löß hier, hallo zusammen. Kommt gut durch die Nacht mit uns.

0: Roxette, Must Have Been Love. So, wir starten in die zweite Woche Sommerferien, selbst wenn ihr nicht weg seid. Es ist ja so, man kann hier zu Hause auch sehr, sehr schöne Sachen machen. Zum Beispiel, der eine oder andere geht ja auch gerne wandern.
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2: Ist Wandern jetzt ein eigener Sport oder ist das einfach nur Spazieren in teuren Klamotten? Weil ist ja voll okay, mit Stiefeln, Gore-Tex-Jacke, Zipperhose, Wanderrucksack und mit Klappspan und Klettersaal durch den Wald zu wandern. Aber durch die Innenstadt? Andersrum kannst du durch die Innenstadt spazieren und durch den Wald. Der Unterschied sind doch nur die 4000 Euro Klamotten an deinem Körper. Man kann natürlich auch fragen, ob du für eine Wanderung zum Tetraeder in Bottrop ausgestattet sein musst, wie Bear Grylls auf Amazonas Mission. Aber wofür hast du sonst den ganzen Krempel? Und du weißt ja nie, ob dir im Teutoburger Wald mal das Trinkwasser ausgeht. Also Wasserfilter, damit du im Zweifel aus dem Bach saufen kannst, das ist ein Muss. Feuerstein, Verbandskasten und ein wetterfester Schlafsack, Pflicht. Ein 10 Kilometer Panoramaweg, da kann alles passieren. Und wehe, ihr geht ohne Bärenspray. Also immer dran denken, auch ein kleiner Spaziergang wird zum Abenteuer, wenn du vorher das Falsche gegessen hast.
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0: Das Wetter.
1: Durchatmen heute Nacht. Noch geht das, bevor die große Hitzewelle wieder anrollt. 11 bis 15 Grad haben wir es. Morgen dann viel Sonne und bis zu 30 Grad.
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2: A44 Kassel-Dortmund zwischen Kreuz Wünnenberg-Haaren und Büren. Dichter Verkehr. 5 Minuten Zeitverlust. Und A57 Krefeld-Köln zwischen Dormagen und Köln-Worringen. 1 Kilometer stockender Verkehr. Wir wünschen allen unterwegs gute Fahrt.
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1: Knackige 90er gleich für euch, wenn ihr noch ein bisschen Lust habt auf Party. DJ Bobo, there's a party. Claudia Löss hier. Hallo zusammen.

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0: Cucumber und Homewrecker. Martin Garrix, den kennt ihr wahrscheinlich von vielen, vielen Songs bei uns aus dem Programm. Ist ein erfolgreicher DJ aus den Niederlanden. Der arbeitet sehr gerne mit anderen Musikern zusammen, mit Ed Sheeran zum Beispiel. So, und Martin Garrix hat einen neuen Song rausgebracht, und zwar mit keiner geringeren Band als mit U2. Fireflies heißt der Song, gab auch schon eine kleine Kostprobe beim Tomorrowland vorletzte Woche in Belgien, da hat Martin Garrix aufgelegt. Ja, und da stand da plötzlich U2-Gitarrist The Edge auf der Bühne. Hört man direkt, finde ich, ne? U2, Frontman Bono, der singt natürlich auch mit in dem Song. Aber interessant, es ist gar nicht das erste Mal, dass U2 mit Martin Garrix zusammenarbeiten. 2020 haben wir schon mal die EM-Hymne We Are The People gemacht. Erinnert euch wahrscheinlich auch. Also es passt auf jeden Fall, Bono und Martin Garrix, sie sind richtig gut miteinander. Deswegen jetzt auch diese gemeinsame Single Fireflies.
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1: Ich bin Uli Reitinger. Das Bundeskriminalamt betrachtet laut einem Bericht des Redaktionsnetzwerks Deutschland derzeit 410 Menschen als islamistische Gefährder. Diese seien dem Bereich des islamistischen Terrorismus und Extremismus zuzuordnen. Dazu kommen noch 65 Gefährder im Bereich Rechtsextremismus und 17 Gefährder im Bereich Linksextremismus. Als Gefährder gelten Menschen, denen größere Gewalttaten wie Anschläge zugetraut werden. Das galt auch für den 21-Jährigen, der für den Anschlag am Rande des CSD in Berlin am Samstag verantwortlich gemacht wird. Bundeskanzler und CDU-Chef Friedrich Merz krempelt das Personal in seiner Partei, der Fraktion und auch in der Regierung weiter um. Innerparteilichen Ärger gibt es vor allem, nachdem der Kanzler Verkehrsminister Schnieder rausgeworfen hat.
2: Der bisherige parlamentarische Geschäftsführer Steffen Bilger soll neuer Verkehrsminister werden. Amtsvorgänger Schnieder stammt aus Rheinland-Pfalz. Dessen CDU-Landesverband hat wegen der Art und Weise des Rauswurfs nun ein geplantes Treffen mit dem Kanzler abgesagt. Begründung: Vertrauensverlust und mangelnde Wertschätzung. Durch die Personalrochade ist es fast unmöglich, sich am Wahlkampfstand auf Landesthemen zu konzentrieren. Das sagte Sachsen-Anhalts Ministerpräsident Schulze im Radiointerview. Dort wird Anfang September ein neuer Landtag gewählt. David Riemer, Nachrichtenredaktion.
1: Bei Porsche fallen in den kommenden Jahren weitere 5000 Stellen in der Region Stuttgart weg. Im Gegenzug haben sich das Unternehmen und der Betriebsrat darauf geeinigt, betriebsbedingte Kündigungen bis Ende 2035 auszuschließen.
3: Die Jobs sollen vor allem über Altersteilzeit, freiwillige Aufhebungsverträge und frei werdende Stellen wegfallen. Gleichzeitig investiert Porsche gut 2 Milliarden Euro in die beiden Stammwerke Zuffenhausen und Weissach. Für die Beschäftigten bedeutet der Kompromiss aber auch Einschnitte. Das Weihnachtsgeld fällt geringer aus, Homeoffice wird eingeschränkt und Tariferhöhungen werden bis 2035 teilweise einbehalten. Zoe Tassovali, Nachrichtenredaktion.
1: Die Waldbrände im Südwesten Frankreichs bedrohen zunehmend auch die Tourismussaison rund um Bordeaux. Die Regierung rief Urlauber auf, vorerst nicht in die Region zu reisen. Der Präsident der Regionalen Industrie- und Handelskammer sagte dem Sender BFM TV, der Tourismus sei dort weitgehend zum Erliegen gekommen. Bislang wurden rund 220.000 Menschen evakuiert. Mehr als 40.000 Arbeitsplätze hängen in der Region vom Tourismus ab.
4: Das Wetter.
5: Das wird wieder eine sehr heiße Woche. Diese Nacht nochmal gut durchlüften. Die Temperaturen sind noch erträglich. 11 bis 15 Grad haben wir es. Morgen dann viel Sonne bis zu 30 Grad. Ab Mittwoch dann kratzen wir wieder an den 36 Grad.
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6: A57 Krefeld-Köln zwischen Dormagen und Köln-Worringen. 1 Kilometer Stau. Wir wünschen allen unterwegs gute Fahrt.
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5: Kommt gut durch die Nacht, jetzt gleich mit einem unfassbar schönen Song von den Backstreet Boys. Mein Name ist Claudia Löhr. Hallo zusammen.

0: 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Katrin Iskam, vielleicht habt ihr von der schon mal was gehört, das ist eine Garteninfluencerin. Ja, die hat eine sehr ordentliche Follower-Gemeinde bei Insta. Fast 250.000 Leute laufen da quasi täglich mit ihr zusammen durch ihren Garten. Da gibt sie dann regelmäßige praktische Tipps zum Thema Gärtnern. Und na klar, sie sagt, die Trockenheit ist natürlich im Moment das Ding, ne?
1: Also im Moment ja, das sieht hier bei euch alles ziemlich trocken aus. In Nordrhein-Westfalen muss ich sagen, da sind wir bei uns in Niedersachsen Richtung Lüneburger Heide im Moment doch mit dem Wetter deutlich besser dran. Wir haben regelmäßig Regen von oben und ohne Wasser, wissen wir alle, wächst nichts. Also das ist schon echt, echt übel. Da macht Gärtnern dann schon fast keinen Spaß mehr.
0: Mhm. Katrin geht ja auch auf Tour seit 2 Jahren mit ihrem Programm Gärtnern ohne viel Geschiss. Und im Moment ist sie bei uns in NRW unterwegs.
1: Ja, ich darf hier auf der Landesgartenschau in Neuss am 9.8.26 so ein bisschen was übers Gärtnern auf der Bühne erzählen mit meinem Comedy-Programm Gärtnern ohne viel Geschiss.
0: Frage ich mich natürlich gerade, ob die sich da eher auf die Gags freuen oder auf die Profi-Tipps von ihr.
1: Ja, ich glaube, die Landesgartenschau weiß noch gar nicht, was sie sich da eingeladen hat. Also es wird nicht seriös, liebe Menschen da draußen, aber es wird lustig.
0: Ja, ich finde auch, das Konzept ist sehr interessant. Ihr nehmt auf jeden Fall was mit nach Hause, das verspricht sie.
1: Ja, es gibt auch natürlich gibt es auch ein paar Gartentipps à la Katrinchen, lustig verpackt, informativ, anders als vielleicht andere Gärtnern. Also jeder nimmt natürlich auch was mit nach Hause zum Thema Garten, zum Thema Nachbarn und auch das Thema Ehemänner ist ein großes, ein großes Thema an diesem Abend. Denn natürlich ist nicht jeder Partner damit einverstanden, dass man mal eben so einen Porsche im Garten versenkt. Und da gab es Widerstände bei mir zu Hause und auch da berichte ich von und wie man sowas umgeht und seine Gartenträume trotzdem wahr werden lässt.
0: Katrin Iskam, wenn ihr sie live sehen wollt, dann könnt ihr das am 9. August bei der Landesgartenschau in Neuss und am 5. September Open Air auf der großen Freilichtbühne in Dinslaken.

0: Das Wetter.
1: Klar und trocken ist es heute Nacht. Temperaturen sind noch sehr angenehm bei 11 bis 15 Grad. Morgen früh dann wieder viel Sonne. Sommerlich warm wird es bei bis zu 30 Grad.
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2: A46 Arnsberg-Neheim-Brilon zwischen Neheim und Hüsten 1 Kilometer Stau und A57 Krefeld-Köln zwischen Dormagen und Köln-Worringen 1 Kilometer stockender Verkehr. Wir wünschen allen unterwegs gute Fahrt.
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1: Heiß wird es in dieser Woche wieder spätestens ab Mittwoch. Dann suchen wir alle Abkühlung. Und deswegen stellen wir euch in dieser Woche nochmal die schönsten Badeseen in Nordrhein-Westfalen vor. Gleich den Unterbacher See in Düsseldorf. Claudia Löß hier, hallo zusammen.

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0: Der Sommer nimmt wieder Anlauf. Ja, heute wird es auch schon so um die 30 Grad und ab Mittwoch dann richtig hochsommerlich warm bei 36 Grad. So, deswegen stellen wir euch die besten Badeseen hier in NRW vor, damit ihr auf diese Hitze gut vorbereitet seid. Heute sind wir am Unterbachersee in Düsseldorf. Kollege Leo Arrighi hat sich da mal umgeschaut.
1: So, wenn ich jetzt hier die Augen geschlossen habe, dann würde ich fast denken, ich sitze irgendwo am Mittelmeer. Aber statt salziger Meeresluft riecht es nach Sonnencreme und auch so ein bisschen Eis. Aber das Urlaubsgefühl ist schon da, finde ich. Ich habe mich hier mal ausgebreitet, mein Handtuch aufgeschlagen. Ein paar Meter weiter liegen noch ganz viel mehr. So ein paar Lesen. Andere haben sich ja auch einfach hingelegt, dösen in der Sonne.
2: Und da wird natürlich auch Volleyball gespielt.
1: Da drüben sind so ein paar Jungs seit irgendwie Stunden am Ackern. Ich habe mir mal einen davon geschnappt. Etienne,
2: ja,
1: das ist doch wahnsinnig anstrengend bei der Hitze.
3: Ja, also wenn die Sonne da drauf scheint, dann muss man schon schnell auf den Beinen sein. Weil ansonsten tut es natürlich weh. Aber ich meine, wir spielen ja relativ dynamisch hier Volleyball. Das heißt, das funktioniert alles super.
1: Und ich durfte dann sogar noch eine kleine Partie mitzocken. War echt ganz cool.
4: Außen!
1: Auf dem Weg zum See habe ich vorhin übrigens noch eine freundliche Frauengruppe getroffen. Die sind mit schnellem Schritt und Nordic Walking Stöcken zum See spaziert.
5: Wir sind gerade auf dem Hinweg da den Weg reingegangen, schön durch den Wald.
1: Ja, und das ist auch noch zu erwähnen, der Unterbacher See ist wirklich von so einem richtig schönen, dichten Wald umgeben. Deswegen gibt es ja auch so viele Schattenplätze. Und deshalb ist es hier an heißen Tagen auch aushaltbarer als vielleicht anderswo. So eine Art Kiosk, Café gibt es hier natürlich auch. Und der zieht die Besucher heute besonders an.
6: Zur Abkühlung werden wir nachher ein alkoholfreies Weizen mitnehmen.
5: Wir gehen jetzt Kaffee trinken.
1: Am Kiosk gibt es aber natürlich auch Kaltgetränke für alle, die beim heißen Wetter nicht mit heißem Kaffee nachhelfen wollen.
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1: Ich bin Uli Reitinger. Nach dem Anschlag am Rande des Christopher Street Days in Berlin hat sich Innenminister Dobrindt für einen verschärften Umgang mit sogenannten extremistischen Gefährdern ausgesprochen. So forderte er im ZDF-Heute-Journal eine Änderung beim Jugendstrafrecht.
2: Ich bin sehr dafür, dass wir uns darüber unterhalten in der Politik, ob wir nicht bei Gefährdern das Jugendstrafrecht einfach nicht mehr anwendbar machen. Dass wir bei Gefährdern die Fußfessel zur obligatorischen Regel machen und dass wir dafür sorgen, dass Gefährder auch in Präventivhaft genommen werden können, damit mehr Sicherheit entsteht.
1: Das Bundeskriminalamt betrachtet laut einem Bericht des Redaktionsnetzwerks Deutschland derzeit 410 Menschen als islamistische Gefährder. Dazu kommen noch 65 Gefährder im Bereich Rechtsextremismus und 17 im Bereich Linksextremismus. Zwei Tage nach dem Terroranschlag am Rande des CSD in Berlin haben am Abend am Brandenburger Tor erneut hunderte Menschen der Opfer gedacht. Zahlreiche Trauernde legten dort Blumen nieder. Bei dem Anschlag war eine polnische Mutter getötet worden. 29 Menschen wurden verletzt, befinden sich inzwischen aber nicht mehr in kritischem Zustand. Bundeskanzler und CDU-Parteichef Merz tauscht das Personal in mehreren Ämtern in der Regierung, der Partei und der Fraktion aus. Die neuen Kabinettsmitglieder sollen morgen ihre Ernennungsurkunden von Bundespräsident Steinmeier erhalten.
3: Die Vereidigung der neuen Minister ist für die erste Sitzungswoche des Bundestags nach der Sommerpause vorgesehen, also im September. Der Kanzler selbst meint, es ist rechtlich unproblematisch. Außerdem hält er es aus Kostengründen für gerechtfertigt. Betroffen sind Carsten Linnemann als neuer Gesundheitsminister, Nina Wagen wechselt als Chefin ins Kanzleramt und Steffen Bilger ist als neuer Verkehrsminister vorgesehen. Kritik kommt vom früheren Chefjuristen des Bundespräsidialamts Pieper. Die Amtsgeschäfte ohne Vereidigung zu übernehmen, hält er für verfassungsrechtlich unsauber. David Riemer, Nachrichtenredaktion.
1: Vor Beginn einer neuen Hitzewelle in Frankreich versucht die Feuerwehr, die an der Atlantikküste wütenden Waldbrände weiter einzudämmen. 2500 Feuerwehrleute, 18 Löschflugzeuge und 1500 Soldaten sind im Einsatz. Aus Deutschland kamen am Nachmittag zwei Transporthubschrauber und ein Transportflugzeug mit Material in der Krisenregion an.
0: Das Wetter.
4: Durchatmen heute Nacht. Noch geht das, bevor die große Hitzewelle wieder anrollt. 11 bis 15 Grad haben wir es. Morgen dann viel Sonne und bis zu 30 Grad.
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5: A57 Krefeld-Köln zwischen Dormagen und Köln-Worringen. 1 Kilometer Stau. Und A59 Düsseldorf-Köln zwischen Dreieck Monheim-Süd und Leverkusen-Rheindorf. 1 Kilometer stockender Verkehr. Wir wünschen allen unterwegs gute Fahrt.
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